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3: Das Antenne Bayern Verkehrszentrum. Wir wollen, dass ihr gut ankommt. Auf der A6 Nürnberg Richtung Heilbronn zwischen Öhringen und Bretzfeld ist der rechte Fahrstreifen gesperrt. Da steht ein defekter LKW auf dem Standstreifen. Allen unterwegs eine gute Fahrt. Die neuesten Sitzer bayernweit nur bei uns. Einer steht an der B13 bei Eitensheim, dann gibt's einen Blitzer an der B85 bei Fichtach und ein Blitzer steht noch an der B305 bei Ruhpolding. Wenn ihr noch was habt, Staus oder Blitzer, meldet es uns immer gerne kostenlos unter der 0800 994 9000.

0: Dichte. Der Himmel ist meist klar oder höchstens leicht bewölkt. Die Temperaturen sinken auf 17 bis 10 Grad. Tagsüber wird es nochmal spätsommerlich warm mit Höchstwerten von 27 bis 33 Grad. Ab Mittwoch überquert uns eine Kaltfront mit Regen und Gewittern.
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0: Mit Florian Klaus. Grüß Gott. Die Stadt Passau hat jetzt für ihre Bürger einen Notfallplan, was bei einem großflächigen Stromausfall zu tun ist. Bayern-Reporterin Tanja Hugger in Niederbayern.
2: Die Stadt wird bei einem Blackout 15 Leuchttürme einrichten. Das sind Orte, wo die Passauer Hilfe bekommen, zum Beispiel bei einem Notfall. Denn wenn das Telefonnetz nicht funktioniert, dann funktioniert auch die 112 nicht. An diesen Orten werden auch Ärzte sein. Außerdem Mitarbeiter der Stadt, die Fragen zum Stromausfall beantworten können.
0: Sozialverbände und Gewerkschaften warnen nach dem Wahlsieg der AfD in Sachsen-Anhalt vor möglichen Folgen für Minderheiten und demokratische Grundsätze. Sie fordern die anderen Parteien auf, sich klar von der AfD abzugrenzen. Thomas Bleskin berichtet.
3: Besonders deutlich wird der Sozialverband VDK. Das Regierungsprogramm der AfD bedeutet Ausgrenzung, etwa für Menschen mit Behinderung. Die türkische Gemeinde fordert besseren Schutz für Menschen, die von rechtsextremer Gewalt bedroht sein könnten. Verdi und die Bildungsgewerkschaft GEW mahnen die Parteien, bei der Regierungsbildung Abstand zur AfD zu halten. Auch die Kirchen warnen davor, Menschenwürde, Demokratie und Rechtsstaat auszuhöhlen.
0: Der Bundestagsabgeordnete Sepp Müller will die CDU in Sachsen-Anhalt nach dem Debakel bei der Landtagswahl wieder nach vorne bringen. Er hat seine Kandidatur für den Landesvorsitz angekündigt, der im Spätherbst neu gewählt werden soll. Müller hat erst Kritik von Kanzler Merz auf sich gezogen, weil er bei einem Ergebnis wie diesem einen Regierungsauftrag für die AfD gesehen hat. Das war kurz vor der Wahl kein guter Zeitpunkt für diese Aussage, finden manche. Die Polizei sucht weiter nach dem Mann, der hinter einer Serie von Sabotageaktionen gegen das Stromnetz stecken soll. Am Nachmittag ist sie zum Kraftwerk Weißweiler bei Aachen ausgerückt, wo in der Nähe von Hochspannungsleitungen mehrere neue Abschussvorrichtungen gefunden worden sind. Laut Polizei gab es auch Hinweise zu einer verdächtigen Person in der Nähe. Das VW-Werk Osnabrück soll in Zukunft ein Standort für die Rüstungsproduktion werden. Dafür will VW das Werk an das Land Niedersachsen und den Investor Aurelius Capital verkaufen. Vorstandschef Blume sprach von einem wichtigen Schritt, um dem Standort eine industrielle Zukunft zu eröffnen. Ein erstes Projekt soll die Zusammenarbeit mit einem israelischen Rüstungskonzern werden, der unter anderem Luftverteidigungssysteme fertigt. Das trendet gerade online. Ein Influencer, der sich vorgenommen hat, seine ganzen Lego-Steine zu sortieren. Er hat alle Lego-Sets, die er schon seit seiner Kindheit hat, ganz auseinandergenommen und will jetzt alles wieder richtig zusammenbauen. 2 Monate lang hat er erstmal alle Steine ganz akribisch sortiert. Und jetzt will er die nächsten 100 Tage jeden Tag irgendein großes Lego-Set wieder zusammenbauen. Da könnte er in vielen Kinderzimmern weitermachen. Das Antenne Bayern Verkehrszentrum. Wir wollen, dass ihr gut ankommt. Auf der A6 Nürnberg Richtung Heilbronn zwischen Öhringen und Bretzfeld ist der rechte Fahrstreifen gesperrt. Ein defekter LKW steht auf dem Standstreifen. Auf der B16 Ingolstadt-Regensburg zwischen der Abzweigung nach Teugen und der Abzweigung nach Alkhofen bitte in beiden Richtungen aufpassen, da hat es einen Unfall gegeben. Und auf der B62 Siegen Richtung Altenkirchen zwischen Niederschelden und Mudersbach noch ein Unfall, auch hier bitte vorsichtig fahren. Allen unterwegs eine gute Fahrt. Die neuesten Blitzer bayernweit nur bei uns. Einer steht an der B2 am Erlenstegener Forst, dann gibt's einen Blitzer an der B85 bei Schwandorf und ein Blitzer steht noch in Langeringen an der Buchloher Straße. Wenn ihr noch was habt, Staus oder Blitzer, meldet es uns immer gerne kostenlos unter der 0800 994 9000.
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0: Das Antenne Bayern Verkehrszentrum. Wir wollen, dass ihr gut ankommt. Auf der A6 Nürnberg Richtung Heilbronn zwischen Öhringen und Bretzfeld ist der rechte Fahrstreifen gesperrt. Und auf der B16 Ingolstadt-Regensburg zwischen der Abzweigung nach Teugen und der Abzweigung nach Alkhofen bitte in beiden Richtungen aufpassen. Hier hat es einen Unfall gegeben, es sind auch Personen auf der Fahrbahn. Allen unterwegs eine gute Fahrt. Die neuesten Blitzer bayernweit nur bei uns. Einer steht an der B12 bei Heiming, dann gibt es einen Blitzer an der B14 bei Petersaurach und noch ein Blitzer steht an der B85 bei Viechtach. Wenn ihr noch was habt, Staus oder Blitzer, meldet es uns immer gerne kostenlos unter der 0800 994 9000.
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0: unsere Urlaubsrückkehrer. Antenne Bayern, die Indra.
1: Hi.
0: Und der Leike hier.
1: Schön, dass ihr wieder da seid. Und viele von euch haben im Urlaub günstiger getankt als daheim und fragen sich jetzt, hallo, gibt es überhaupt eine Chance auf Entspannung bei den Spritpreisen oder wird es eher noch teurer? Und was alle interessiert, die mit Öl heizen, jetzt den Tank voll machen oder besser noch ein bisschen warten? Die Antworten heute früh bei uns.
0: 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Die nächste Runde, nachher, ab 6, hier auf Antenne Bayern.
2: Das Antenne Bayern Wetter. Oft scheint heute die Sonne, vorübergehend sind mal ein paar lockere Wolken unterwegs. Es wird nochmal richtig warm mit 27 bis 33 Grad. In der kommenden Nacht breiten sich dann aber Regen und Gewitter aus. Regen kommt morgen dann von den Alpen bis zum Bayerischen Wald noch öfter runter. Sonst lässt er nach und im westlichen Franken zeigt sich auch die Sonne. Insgesamt wird es morgen kühler.
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2: Mit Florian Klaus. Grüß Gott. Erst haben die Reifen geglüht, heute vielleicht der Hammer im Augsburger Amtsgericht. Es wird über ein vermeintliches Autorennen verhandelt. Bayern-Reporter Leon Stojanovic in Schwaben.
4: Der Angeklagte soll sich im Januar 2023

0: sich mit einem anderen Mann ein illegales Rennen auf der Autobahn geliefert haben. Sie sind hier mit einem Porsche Cayenne Turbo und einem Range Rover gefahren. Zwischen den Anschlussstellen Augsburg Ost und Adelsried waren sie teilweise mit bis zu 250 Stundenkilometern unterwegs. 5 bis 10 Minuten sollen sie hier um die Wette gefahren sein.
1: Die schlechten Ergebnisse der ersten PISA-Studie haben vor 25 Jahren große Diskussionen über die deutschen Schulen ausgelöst. Heute werden die Ergebnisse der jüngsten Auflage des internationalen Bildungsvergleichs vorgestellt. Und erste Infos sind offenbar schon durchgesickert. Die Bild berichtet, dass Deutschlands 15-Jährige schlechter abgeschnitten haben als beim letzten Test 2022. Die CDU-Führung in Sachsen-Anhalt reagiert auf die deutliche Wahlniederlage bei der Landtagswahl. Das hat Landeschef Schulze nach einer Sitzung des Landesvorstands in Magdeburg angekündigt.
2: Wir haben heute gesagt, dass der gesamte Landesvorstand neu gewählt werden soll und ich meine Konsequenzen daraus aus auch ziehe.
1: Ende November oder Anfang Dezember soll entschieden werden, wer an die Landesspitze der Partei nachfolgt. Als Kandidat hat sich schon der Bundestagsabgeordnete Sepp Müller in Position gebracht. Gleichzeitig kündigte Müller an, dass es weder eine Zusammenarbeit mit extrem Linken als auch extrem Rechten geben solle. Die Sommerpause im Bundestag ist vorbei. Finanzminister Klingbeil bringt heute den Entwurf des Bundeshaushalts für das kommende Jahr ins Parlament. Bis Freitag werden dann die Pläne der Bundesregierung Ministerium für Ministerium debattiert. Der Höhepunkt ist morgen die traditionelle Generaldebatte, bei der Bundeskanzler Merz sprechen wird. Gestern haben die deutschen Basketballerinnen bei der Heim-WM deutlich mit 83 zu 58 gegen Mali gewonnen. Heute geht es direkt weiter. Ab 20.45 Uhr spielt das Team gegen Südkorea um den Einzug ins Viertelfinale. Gegner dort wäre dann Belgien. Der FC Augsburg ist zum ersten Mal in der Vereinsgeschichte Tabellenführer der Fußball-Bundesliga. Nach dem krassen 4:1-Erfolg gegen Eintracht Frankfurt am Wochenende stehen die Schwaben jetzt zumindest ein paar Tage lang an der Spitze. Das feiern sie natürlich auch auf Insta. In einem Meme stellen sie sich zum Beispiel auf eine Stufe mit dem FC Barcelona und Manchester City. Aber auch völlig zu Recht, wenn der Club den Rekordmeister FC Bayern nach 67 Spieltagen von Platz 1 ablöst. Das Antenne Bayern Verkehrszentrum. Wir wollen, dass ihr gut ankommt. Auf der A6 Nürnberg Richtung Heilbronn zwischen Öhringen und Bretzfeld ist der rechte Fahrstreifen gesperrt. Auf dem Standstreifen steht ein defekter LKW. Und auf der B16 Ingolstadt-Regensburg zwischen der Abzweigung nach Teugen und der Abzweigung nach Alkofen hat es einen Unfall gegeben. In beiden Richtungen bitte vorsichtig fahren. Allen unterwegs eine gute Fahrt. Die neuesten Blitzer bayernweit nur bei uns. Einer steht an der B13 bei Eitensheim, dann gibt es einen Blitzer an der B14 bei Petersaurach und ein Blitzer steht noch an der B305 bei Ruhpolding. Wenn ihr noch was habt, Staus oder Blitzer, meldet es uns immer gerne kostenlos unter der 0800 994 9000.
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2: Das Antenne Bayern Verkehrszentrum. Wir wollen, dass ihr gut ankommt. Auf der A6 Nürnberg Richtung Heilbronn. Zwischen Öhringen und Bretzfeld ist der rechte Fahrstreifen gesperrt. Ein defekter LKW steht auf dem Standstreifen. Und auf der B16 Ingolstadt-Regensburg zwischen der Abzweigung nach Teugen und der Abzweigung nach Alkofen bitte in beiden Richtungen aufpassen. Es hat hier einen Unfall gegeben. Allen unterwegs eine gute Fahrt. Die neuesten Blitzer bayernweit nur bei uns. Einen Blitzer haben wir an der B2 am Erlenstegener Forst. Dann gibt's einen Blitzer an der B12 bei Heiming und ein Blitzer steht noch an der B305 bei Ruhpolding. Wenn ihr noch was habt, Staus oder Blitzer, meldet es uns immer gerne kostenlos unter der 0800 994 9000.
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0: gemerkt, der Song ist schon ein bisschen älter, ja? Bei den Kerosinpreisen heutzutage kann sich doch kein Mensch mehr leisten, hier einmal um die Welt.
1: Absolut.
0: 5 Uhr, Antenne Bayern am Dienstag, aktuelles Wetter.
1: Da ist er wieder praktisch veranlagt.
0: Ja, bin ich Realist?
1: Absolut. Ich frage mich auch, ob wir das überhaupt aushalten würden, wir zwei einmal um die Welt. Alter Falter. Zieht euch heute was Sommerliches an. 27 bis 33 Grad. Heute nochmal die Höchstwerte. Heute oft Sonnenschein. Über Mittag ziehen dann ein paar Wolkenfelder auf. Die können auch hier und da mal ein bisschen Regen bringen. Also spätestens dann am Nachmittag Gartenpolster rein. Denn in der kommenden Nacht, da zieht dann kräftiger Regen auf. Auch Wind. Morgen regnet es dann auch noch. Da haben wir dann 10 Grad weniger als heute. Also einen echten Temperatursturz. Donnerstag und Freitag dann so 17 bis 22 Grad. Also ganz angenehm. Also ihr Lieben, heute starten wir gemeinsam in den letzten so heißen Tag.
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3: Um 5 Uhr mit Sophie Gareis. Schönen guten Morgen. Die Wahl in Sachsen-Anhalt war der größte Denkzettel in der Geschichte der Bundesrepublik Deutschland. Das hat Bayerns Ministerpräsident Söder am Abend in der ARD gesagt. Die Berliner Politik müsse jetzt anders und verständlicher werden. Außerdem müssten Reformen unbedingt umgesetzt werden, so Söder. Auch Bundeskanzler Merz sieht Handlungsbedarf. Er hat zugesichert, seine Politik in Zukunft besser erklären zu wollen. Ein Rettungshubschrauber hat eine verängstigte Familie jetzt am Hochstaufen bei Bad Rachinhall vom Berg geholt. Die 43 Jahre alte Mutter war mit ihren beiden Kindern auf einem steileren Pfad unterwegs. Auf über 1600 Metern traute sie sich aber plötzlich nicht mehr weiter und wählte den Notruf. Die Bergretter sicherten die Familie und flogen sie schließlich an einer Seilwinde des Helikopters hängend zurück ins Tal. Große neue Baustelle in Fürth. Auf einer der wichtigsten Strecken in der Stadt geht 2 Monate lang gar nichts mehr. Bayern-Reporterin Julia Schmidt aus Mittelfranken.
4: Betroffen ist die Schwabacher Straße direkt beim Baywabau und Gartenmarkt in der Nähe der Fürth-Südkreuzung. In dem Bereich baut die Stadt neue Ampeln auf, außerdem barrierefreie und breitere Übergänge auf den Gehwegen und Mittelinseln. Dafür wird die Straße auf jeweils eine Spur pro Richtung verengt. Danach gibt es noch eine neue Fahrbahndecke. Das Ganze zieht sich über 2 Monate hin bis Ende Oktober, also Stau ist vorprogrammiert.
3: Unsere deutschen Basketballerinnen haben es in die K.O.-Runde bei der Heim-WM geschafft. In Berlin siegte die Mannschaft gestern mit 83 zu 58.

0: Leipzig gegen Mali und schließt die Gruppe hinter Spanien als Zweiter ab. Beim Spiel heute gegen Südkorea geht's dann ums Viertelfinale. Los geht's um 20.45 Uhr. Und das trendet gerade online, der deutsche Fußballnationalspieler Kai Havertz. Bei dem läuft's gerade sowohl sportlich als auch privat. Der FC Arsenal-Spieler bekommt jetzt Familienzuwachs. Der 27-Jährige und seine Frau Sophia haben auf Instagram bekannt gegeben, unsere Chaos-Crew wächst. Dazu ein Familienfoto mit ihrem einjährigen Sohn, auf dem Sophia ihren Bauch präsentiert. Ja, wir sagen herzlichen Glückwunsch.
1: Ich schaue in die Runde. Unsere Chaos-Crew ist hier auch komplett. 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
2: Einen wunderschönen guten Morgen. Und auf der A3 Nürnberg Richtung Würzburg zwischen Wiesentheid und Kitzingen-Schwarzach hat eine LKW eine Panne. Deswegen ist die rechte Spur blockiert. Und da müssen wir aufpassen auf der A7 Füssenreute-Ulm zwischen Bad Grönenbach und Woringen sind Tiere auf der Straße unterwegs. Und geblitzt wird auch wieder in Nürnberg in der Frankenstraße, auf der B12 in Heiming und im Bartelmühlweg in Pleistein in der Oberpfalz. Gute und sichere Fahrt.

0: klar, ausschlafen ist was für Loser. Wir starten gemeinsam in die Frühschicht, der nächste Millennium ist.
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2: Und die aktuelle von Michael Schulte macht eigentlich eh bloß jetzt Sinn, 5 AM. Ja.

0: der Hit, den John Bon Jovi nach dem Konsum von ein bisschen zu viel Spaßgetränken verkatert in einem Hotelzimmer in Madrid nach einer langen Nacht geschrieben hat. Und weil er kein Papier hatte, hat er ihn auf eine Serviette gekritzelt. Ach, komm, Bed of Roses auf Antenne Bayern. Ha?
1: Und ist doch schön.
0: Mhm. Schön. Siehst, gell? Radio macht klug. 5.12 Uhr, Basti ist unser Schriftführer. Sag uns bitte, was das nicht ist.
2: Oh ja. Warte mal schnell. Hm? Es ist nicht... Wasser in einen Pool lassen oder in ein Planschbecken.
0: Ja.
2: Es ist nicht der Waffelspender in einer Eisdiele.
0: Genau.
2: Und es ist nicht die Eiswürfeltüte aus der Tiefkühltruhe.
0: Wunderbar. Okay, so. Heute eure Chance.
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0: 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Heute sind also schon 11.000 im Jackpot. Die gehören euch, wenn ihr wisst, was das hier ist.
4: Sarah aus Markt Heidenfeld in Unterfranken ist sich sicher, dass es an einem ganz bestimmten Ort zu hören ist.
5: Ich glaube, das Geräusch habe ich schon mal gehört in einem Wellnessbereich, wenn so Holz knistert. Daran muss ich sofort denken.
4: Lucky ist der Einzige von uns hier im Studio, der es weiß. Kann das sein?
0: Bitte überlegt nochmal. Klingt das wirklich so in einem Wellnessbereich? Wenn ihr sagt ja, dann ruft an. Immer morgens um 6, 7 und 8 Uhr.
4: Was sagst du zu Lenas Spekulation?
6: Klingt wie eine Lego-Kiste, die ausgeschüttet wird.
0: Also wenn eure Lego-Kisten, die ihr ausschüttet, so klingen, dann kann ich euch auch nicht helfen.
4: Na gut, lässt auch nichts raus, der Leica-Mose. Na,
0: doch, ja klar. Hier nochmal mein Tipp. Jeder von uns hat es diesen Sommer gehört. Und zwar mehrfach. Nächste Runde in einer Stunde hier auf Antenne Bayern. So, jetzt machen wir erstmal weiter mit Bayerns bester Musik. Gleich der nächste Millennium-Hit von Natasha Bedingfield, davor Nico Santos.

0: Runde Romantik am frühen Morgen. Natasha Bedingfield, Soulmate auf Antenne Bayern. So, und er reißt die Stimmung mit dem nackten Hintern wieder ein. 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
1: Ja, A93 Hof Richtung Weiden zwischen Selb-West und Höchstädt. Da steht ein kaputter Lastwagen an der Baustelle. Deswegen ist die Straße an der Stelle komplett blockiert. Es staut sich auch schon ordentlich.
0: 5:19 Uhr.
1: Und alle, die am Wochenende aus dem Urlaub zurückgekommen sind, haben sich gedacht, ja, die sind ja tappig, wenn man die Tankstellenpreise gesehen hat. Also ein Freund von mir hat über 3 Euro für einen Liter Sprit gezahlt.
0: An der Autobahn.
1: Ja, ja, das ist wirklich irre.
2: Wahnsinn. Ich sehe auch immer mehr, die nur für einen Zehner tanken.
1: Ja gut, die Frage ist, kennen wir wahrscheinlich nicht,
2: weil so
1: die kennen wir wahrscheinlich bloß bis zur nächsten Zapfsäule. Also,
2: absolut.
1: Das ist echt irre.
0: Der Iran-Konflikt ist zurück und der Tankrabatt, ja, der hat ausgedient, den gibt's nicht mehr. Herbert Rabel vom Tankstelleninteressenverband. Wird das wieder irgendwann besser oder bleibt das auf ewig so?
3: Das geht jetzt weiter nach oben, weil abgesehen davon, dass die da unten wieder anfangen zu spinnen und Menschenleben gefährden mit Bomben und mit Wahnsinn, haben wir einfach die Situation, dass alle in der Zwischenzeit in der Mineralölbranche verstanden haben und die Konzerne alle voran, dass man richtig Geld verdienen kann und dass der Verbraucher es sich gefallen lässt, vor allen Dingen in Deutschland.
0: Wie lange glaubst du, geht das noch so?
3: Das geht so lange so, bis da in Berlin sich die zusammentun und einfach mal eine vernünftige Regelung stricken. Stell dir mal eine Sache vor. Diese Mineralölkonzerne würden nur eine Maßnahme, eine einzige Maßnahme, sie würden gezwungen, nur einmal am Tag den Preis festzulegen. Sie können weder nach unten oder nach oben abweichen. Sie müssten einmal am Tag festlegen. Glaubst du, eine Marke würde anfangen mit 2,30? Nicht eine, weil die müssten dann rechnen, dass die privaten, die freien Tankstellen, die kleineren Ketten, würden niedriger ansetzen. Es würde in den Köpfen der Preiskampf nach unten stattfinden. Schon allein so eine kleine Maßnahme würde wahnsinnig viel bewirken.
0: Tja, also die Unterstützung des gesamten Freistaats hast du mit Sicherheit. Hoffen wir mal, dass die Politik da noch

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5: Antenne Bayern um genau 17:30 Uhr. So, Hochsommerwetter bestellt, ja. Hochsommerwetter geliefert. 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
6: Ja, und heute ist ein besonderer Tag. Dieser Dienstag wird wahrscheinlich der letzte so heiße Tag des Jahres. Hey. 27 bis 33 Grad nochmal. Cool. Tagsüber oft Sonnenschein, an den Alpen wird es ein bisschen föhnig. Und über Mittag ziehen ein paar Wolkenfelder auf, die auch mal ein paar Tropfen bringen können. Spätestens heute Abend räumt er alles rein, was er rausgeräumt hat vor ein paar Monaten. Ne? So, Einige haben ja das halbe Wohnzimmer draußen stehen. Tief Vega zieht auf, das ist

0: eine Kaltfront, die ab der Nacht kräftigen Regen und Wind bringt. Und morgen dann auch noch Regen und 10 Grad weniger.
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2: Juliette, heute gibt's die neuen Ergebnisse der aktuellen PISA-Studie, also die Untersuchung, wie gut Schülerinnen und Schüler rechnen, lesen und schreiben können. Wie schaut's da bei uns im Freistaat aus?
3: Also die Untersuchungen der vergangenen PISA-Studien haben gezeigt, die Schüler hier in Bayern sind im bundesweiten Vergleich schon mal vorne mit dabei.
2: Das ist gut.
3: Ja, allerdings merkt man auch hier, dass die Leistungen schlechter werden und vor allem, dass es teilweise an den Grundlagen fehlt. Die Staatsregierung hat auch schon versucht, gegenzusteuern. In den Grundschulen gibt es mittlerweile mehr Stunden für Deutsch und Mathe. Und schon im Kindergarten wird auch getestet, ob die Kinder gut genug Deutsch können, um den Unterricht zu folgen. Also jetzt hoffen wir mal, dass wir heute sehen, dass das geholfen hat.
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3: 2 Tage nach der Wahl in Sachsen-Anhalt wird jetzt überall heftig analysiert. Bundeskanzler Merz hat angekündigt, seine Politik in Zukunft besser erklären zu wollen. Die CDU in Sachsen-Anhalt will sich dagegen neu aufstellen und im Herbst einen neuen Landesvorstand wählen. Ins Spiel gebracht hat sich der aktuelle Vize-Unionsfraktionschef im Bund, Sepp Müller, will die Nachfolge von Sven Schulze antreten. Die Stadt Passau hat jetzt für ihre Bürger einen Notfallplan, was bei einem großflächigen Stromausfall zu tun ist. Bayern-Reporterin Tanja Hucker in Niederbayern.
4: Die Stadt wird bei einem Blackout 15 Leuchttürme einrichten. Das sind Orte, wo die Passauer Hilfe bekommen, zum Beispiel bei einem Notfall. Denn wenn das Telefonnetz nicht funktioniert, dann funktioniert auch die 112 nicht. An diesen Orten werden auch Ärzte sein. Außerdem Mitarbeiter der Stadt, die Fragen zum Stromausfall beantworten können.
3: Das kommt wirklich selten vor. Der Pariser Eiffelturm ist für Besucher gestern geschlossen geblieben. Grund war ein Protest der Beschäftigten gegen einen Vorfall ein paar Tage zuvor. Da hatte eine hinduistische Religionsgemeinschaft den Eiffelturm besucht und verlangt, dass das weibliche Personal so lange abgezogen wird. Und es ist dann auch tatsächlich so passiert. Der Vorfall hat mittlerweile in ganz Paris Empörung ausgelöst. Und das trendet gerade online. Ein Schwarm Hornissen, der ein paar Polizisten bei Fürth ziemlich zu schaffen gemacht hat. Die Beamten hatten auf der A73 gerade einen Transporter angehalten, um ihn zu kontrollieren. Aber als sie zu ihrem Polizeiwagen zurückgingen, da hatten es sich da drin ein paar, eigentlich viele, Hornissen gemütlich gemacht. Und die wollten da auch nicht mehr raus. Am Schluss musste die Feuerwehr helfen. Die hat das Problem dann ziemlich clever mit einer Taschenlampe gelöst. Licht an, Hornisse so, wii! Und raus.
2: Ach.
3: Niemand weiß, was passiert. Polizisten und Hornissen unverletzt und das Netz amüsiert sich.
2: Da schau. Ja, auch für Polizisten ist die Hornisse ein Endgegner. Jetzt wissen wir es.
5: Das sind aber unheimliche Viecher, finde ich. So groß und aggressiv schauen.
2: Aber dass die so lichtscheu sind, das wusste ich jetzt auch nicht.
3: Ja. Ich glaube, sie haben sich da anlocken lassen von dem Licht.
2: Okay, aber vielleicht das Blaulicht und dann sind
3: vielleicht
2: sie abgehauen.
3: So.
5: Wir spekulieren weiter.
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6: Ja, und auf der A93 Hof Richtung Weiden steht zwischen Selbst-West und Höchstädt immer noch der kaputte Lastwagen an der Baustelle. Die Straße ist an der Stelle blockiert. Umleitung ist auch schon eingerichtet. Es ist da bloß einspurig. Deswegen ist es da so ein Tamtam. Und dann nochmal was von der A93 Holledau Richtung Regensburg zwischen Hausen und Saal. Hauptling Reifenteile auf der Straße von einem LKW. Dann eine Meldung von Michael.
7: Auf der B25 bei Nördlingen Ost ist eine Vollsperre, da hat es einen schweren Unfall gegeben. Polizei und Feuerwehr sind schon vor Ort.
6: Danke dir fürs Melden und gute Fahrt.
7: Danke.
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0: die Saison geht langsam zu Ende. Ja. Auch auf Ibiza zum Closing steht er. Auf Ibiza die Woche nochmal kurz am Mischpult. DJ Purple Disco Machine, schönen guten Morgen.
1: Guten Morgen.
0: 5.43 Uhr. Wer ist schon wach, während der ganze Ort noch schläft, kommt in den Antenne Bayern 5 Uhr Club. 0800 994 1000. Basti ist hier in der...
2: Servus.
0: Hier ist der Likey. Wer ist dran?
3: Guten Morgen, hier ist der Jochen.
0: Wo bist du gerade unterwegs, Jochen? Ich höre doch.
3: Zwischen Ravensburg und Crespon am Bodensee.
0: Und was machst du da gerade?
3: Ich fahre zur Arbeit. Ich arbeite in einem Elektronikunternehmen als Hausmeister.
0: Der wichtigste Mann im Betrieb.
3: Ich schaue, dass alles läuft.
1: Du bist wirklich für alles zuständig. Man sagt ja so ein bisschen Mädel für alles oder Mädchen für alles, ne? Was war denn das Verrückteste, was du bisher machen musstest?
3: Dass eine Mitarbeiterin eigentlich nicht mehr von der Toilette wegkam.
0: Wie?
3: Das war für sie und für mich ein kurioser Einsatz.
0: Was, die ist nicht mehr vom Pott runtergekommen?
3: Ja, der Deckel ist gerissen und hat sie eingeklemmt.
0: Aua.
3: Und wo sie das Gewicht unternehmen wollte vom Toilettenring, hat es eingeklemmt.
0: Oh mein. Die hat sich im gesprungenen Toilettenring eingezwickt und kam dann nicht mehr runter.
3: Genau.
2: Das ist bitter.
0: Und dann kamst du als Retter. Was hast denn du da gemacht?
3: Ja, im Endeffekt musst du den Gegendruck halten, wenn sie weggeht.
0: Okay, ich stelle mir das gerade vor.
3: Die Bilder, die man nie aus dem Kopf bekommt.
0: Also die Bilder sind definitiv eine Antenne Bayern Kaffeetasse wert. Viel Spaß damit, Jochen.
3: Ich danke euch und macht weiter so. Super Show, ich höre euch jeden Morgen.
0: Hey, danke schön. Und wir starten jetzt gemeinsam in den Dienstag.

0: habt alles richtig gemacht. 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
1: Guten Morgen. Und ich stelle hiermit jetzt einen offiziellen Antrag, dass ich es auch wissen will. So mache ich das.
0: Du passend. Weißt, ich schätze dich von oben bis unten. Ja? Du hast so viele Qualitäten, Indra, aber Diskretion ist nicht unbedingt deine große Stärke.
1: Was? Ich glaube, ich

0: bedeutet, ich schätze dich von oben bis unten.
1: Ja, das habe ich mich auch mal gefragt.
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1: Ich bin Frau Diskretion. Also ich bin Diskretion in Person. Hallo?
0: Ja. Okay.
1: Lucky ist der Einzige von uns, der das geheime Geräusch kennt. Und er hat auch schon einen Tipp gegeben. Jeder hat es in diesem Sommer garantiert gehört, hast du gesagt.
0: Sogar mehrmals. Hm. Also nochmal leise. Was ist das? Jeden Tag, an dem ihr das geheime Geräusch nicht knackt, legen wir nochmal 1.000 Euro obendrauf. Heute sind im Jackpot schon 11.000 Euro.
1: Saskia aus Schesslitz, Oberfranken, ist sich sicher, dass sie es schon mal gehört hat. Wo?
3: Im Baumarkt. Da fällt was um. Da fällt was aus dem Regal raus. So Nägel oder so.
1: Stimmt das, Lucky?
0: Klingen so Nägel, die aus einem Baumarktregal fallen?
4: Also ich weiß es ja auch nicht, aber ich finde nicht.
0: Wenn ihr denkt, jawohl, das ist es, dann ruft an. Jeden Morgen könnt ihr es lösen, immer um 6, 7 und 8 Uhr, also auch gleich wieder.
1: Fabian, 10 Jahre alt, hat auch noch eine Vermutung.
5: Es könnte auch eine Wasserbombe sein. Ah. Also so ein Luftballon, der drinnen mit Wasser gefüllt ist. Wenn man ihn wirft, explodiert er so mit Wasser. Das könnte auch so klingen.
0: Also so. Überlegt nochmal. Nächste Runde gleich. Hier schon mal die Telefonnummer. 0137 1 200 100. Für 14 Cent pro Anruf. Bis dahin weiter mit Bayerns bester Musik. The Weeknd für euch. Mega-Hit, Save Your Tears, vorher. Ein gewaltiger Flashback aus den 80ern. Pat Benatar auf

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1: Guten Morgen. Und habt ihr heute ein bisschen Zeit und schon was vor? Nee, dann würde ich mir was vornehmen. Dieser Dienstag wird nämlich der wahrscheinlich letzte so heiße Tag des Jahres. Finde ich, muss mal ein bisschen zelebrieren. Wir werden heute Abend grillen, ja. Habe ich mir überlegt. 27 bis 33 Grad. Der Tag, ja, sonnig. An den Alpen wird es föhnig. Über Mittag bilden sich ein paar Wolkenfelder. Da kann es dann auch mal ein bisschen tröpfeln. Und heute Abend dann, wenn ihr fertig seid mit was auch immer ihr Schönes vorhabt, Gartenpolster rein. Da kommt das Tief Vega. Das ist eine Kaltfront, die bringt uns in der kommenden Nacht Regen und morgen dann auch 10 Grad weniger als heute. Und im Moment messen wir in Oberbayern, Geimersheim 15 Grad, genauso in Mittelfranken in Spalt oder in Schwaben in Allerheim 15 Grad.
0: Geht's euch auch so? Gefühlt hatten wir ja 3 Monate Hochsommer.
2: Voll, gell? Ja, echt so. Ja.
0: Kann man schon mal feiern heute.
1: Absolut.
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0: Also der Fall ist mehr als brutal, sorgt auch zu Recht für ziemlich viel Aufsehen. In der Judo-Bundesliga hat am Wochenende ein Judoka aus Leipzig seinen Gegner vom TSV Abensberg in Niederbayern krankenhausreif geprügelt. In dem Fall gibt es jetzt neue Entwicklungen. Juliette Marischka.
4: Ja, denn mittlerweile ermittelt auch die Polizei wegen Körperverletzung. Es wird also juristische Konsequenzen haben. Der bayerische Judoka Tim Cavelius musste operiert werden, hat einen Kieferbruch erlitten und 2 Zähne verloren. Außerdem kann er jetzt nicht an der WM teilnehmen. Und auch sportlich ist die ganze Sache noch nicht durchgestanden. Leipzig hatte das Match ja eigentlich gewonnen. Aber ob das jetzt Bestand hat, das wird gerade geklärt. Und der prügelnde Judoka könnte auch lebenslang gesperrt werden. Geäußert hat er sich bisher selbst noch nicht. Er ist ja auch nicht mehr da, sondern war ganz schnell aus dem Hotel abgereist und dann nach Georgien, seine Heimat, zurückgeflogen.
0: Den krallen sie sich, wenn er wiederkommt.
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4: Nach der Ankündigung vergangene Woche macht der Kreml jetzt ernst und schließt alle deutschen Goethe-Institute in Russland. Die Mitarbeiter sollen bis zum 13. September, also in gerade mal 5 Tagen, das Land verlassen haben. Daneben will Moskau jetzt auch das deutsche Generalkonsulat in St. Petersburg bis 18. September schließen. Auch da sollen alle deutschen Mitarbeiter sofort das Land verlassen. Erst haben die Reifen geglüht, heute vielleicht der Hammer im Augsburger Amtsgericht. Es wird über ein vermeintliches Autorennen verhandelt. Bayern-Reporter Leon Stojanovic in Schwaben.
5: Der Angeklagte soll sich im Januar 2023 mit einem anderen Mann ein illegales Rennen auf der Autobahn geliefert haben. Sie sind hier mit einem Porsche Cayenne Turbo und einem Range Rover gefahren. Zwischen den Anschlussstellen Augsburg Ost und Adelsried waren sie teilweise mit bis zu 250 Stundenkilometern unterwegs. 5 bis 10 Minuten sollen sie hier um die Wette gefahren sein.
4: Unsere deutsche Tennisnummer 1 Alexander Zverev steht im Viertelfinale der US Open. Der 29-jährige Hamburger setzte sich am frühen Morgen ganz souverän diesmal gegen den Italiener Luciano Darderi durch.

0: Nach nur 3 Sätzen konnte Zverev jubeln und machte einen großen Schritt Richtung 2. Grand Slam-Titel. Und das trendet gerade online. Eine unglaubliche Rettungsaktion in der Türkei. Ein Video auf Instagram zeigt, wie ein junges Mädchen vom Balkon im 3. Stock zu fallen droht. Sie hält sich mit letzter Kraft noch am Geländer fest. Ein Passant sieht das und reagiert sofort. Er hangelt sich fast wie Spider-Man die Fassade an dem Haus hoch. Vom Balkon ein Stockwerk drunter greift er dann mit Hilfe eines anderen Mannes die Beine des Mädchens und zieht sie auf sicheren Boden. Also alles gut gegangen und das Video von der Rettungsaktion wird gerade im Internet gefeiert.
1: Zu Recht. Und, ja, was lernen wir? Schaut euch bitte die Spider-Man-Filme an, die können Leben retten.
2: Ja.
3: Das lernen wir da draus.
1: Also ich finde es krass, krasser Typ. Oder ihr könnt euch auch in eine Steilwand hängen.
3: Ja,
1: genau
3: so geil.
2: Wahrscheinlich.
3: Übertreiben kann man da. Meine
1: Güte. Wir wollen, dass ihr immer gut ankommt, das Antenne war
2: ein
1: Verkehrszentrum.
2: Du hattest Seile, du hast gesichert.
3: Ja, er wurde ja eher gerettet. Genau,
1: ja,
3: war nur jemand da.
1: Jetzt wissen wir es. Fasti.
3: Also auf der A93 Hofrichtung Weiden ist zwischen Selb-West und Höchststadt weiterhin, weiterhin die Straße komplett blockiert. Da steht der LKW an der Baustelle und es ist sehr, sehr lang, da nur einspurig. Umschleitung ist eingerichtet, aber die Polizei ist weiterhin auf Anfahrt. Es ist nicht leicht, da hinzukommen. Auf der A96 München Richtung Lindau zwischen Land am Lech West und Buchloe Ost, Ling, Reifenteile auf der Straße. Indrak freut sich weiterhin über Nike.
2: Du bist für mich Mr. Größenbahn.
3: Und warte, nur eine Meldung habe ich noch. Und die B25 Feuchtwang in Donauwörth ist bei Nördlingen nach einem LKW-Unfall in beide Richtungen auch weiterhin gesperrt. Der hat dabei einen Reifen verloren. So, und geblitzt wird in Augsburg in der Donauwörther Straße und in Schweidfurt in der Niederwerner Straße. Jetzt könnt ihr es machen. Gute Fahrt.
1: Ich sage euch, für euch ziehe ich mir noch Spider-Man-Kostüm an.
3: Ja, das war auch cool.

0: Indra.
1: Spider-Moser, bitte. So, Adam Lambert, der nächste Millennium ist.
2: Und für alle von euch, die alles können, 90er-Flashback mit den Footies.
3: Und jetzt der aktuelle von Teddy Swims, Mr. Know-It-All und den Bahnsänger Likey Gescheithaferl.
1: Danke.
0: Für den Deutschen Radiopreis für das beste deutsche Musikformat.

0: Freistadt wird langsam wach. Antenne Bayern, 6.11 Uhr. Bisher gab es die richtige Lösung noch nicht.
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0: Und was nicht ist, kann genau jetzt ganz schnell ganz anders werden. Die Telefonnummer habt ihr 01371 200 100. Vor allem jetzt. Ein fetter Jackpot wartet. 11.000.

0: 1000 Euro.
1: Oh, Wahnsinn. Ja, super.
2: Mit jedem Tag, an dem das geheime Geräusch nicht gelöst wird, legen wir 1000 Euro obendrauf. Was ist das?
3: Da bin ich neugierig.
2: Eine einzige Idee, 11.000 Euro für das hier. Hier ist der Likey, wer dran?
4: Hallo, schönen guten Morgen!
2: Da ist einer gut gelaunt. Wer bist denn du?
4: Hallo, Basti, servus, ich bin der Thomas.
5: Ja, das ist der Thomas.
1: Hallo, Thomas, was ist los bei dir?
4: Hallo, Indra, guten Morgen.
1: Guten Morgen.
2: Thomas, bleib cool. Es geht ja nur um 11.000 Euro.
4: Ja, schauen wir mal.
2: Okay, Thomas, aus woher?
4: Aus Niederbayern, Vilshofen an der Donau.
2: Okay, also, ja. Daumen sind gedrückt. Dein Tipp?
4: Ich würde tippen, das ist von einem Automat ein Crash-Eis, der wo in ein Getränk kommt. Crash-Eis-Automat.
2: Ein Eisautomat, wo so die Eiswürfel raus.
4: Genau, richtig.
2: Okay. Thomas, aus dem schönen niederbayerischen Niederbayern.
4: Jawohl.
2: Ist es nicht, aber tolle Idee.
4: Ja. Okay, kein Problem.
2: Einen schönen Dienstag, servus.
4: Danke, wünsche ich euch auch.
5: Mach's gut, Thomas.
4: Ebenso, ciao.
1: Bleibst du gut drauf?
5: Ja, 10 von 10 Typ.
4: Servus.
1: Ciao. Die Uhrzeit, echt.
2: Echt tolle Idee, aber leider nicht das richtige geheime Geräusch. Nächste Runde in einer Stunde, kurz nach 7 geht's wieder los hier auf Antenne Bayern. Strong.

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0: Kickstart für den Dienstag auf Antenne Bayern Kato, 6.18 Uhr. Vollsperre gerade in Mittelfranken. Basti.
1: Ja, auf der A6 Heilbronn Richtung Nürnberg zwischen dem Rot und dem Kreuz Nürnberg Süd. Umleitung ist schon eingerichtet.
0: So, neben jeder Tankstelle braucht es meiner Meinung nach inzwischen auch eine Apotheke.
1: Aber hallo.
0: Für die Beruhigungspillen. Also ich habe schon Preise an der Autobahn von über 3 Euro gesehen.
2: Über 3 Euro, das ist ja der Wahnsinn, oder? Gerade für viele, die jetzt aus dem Urlaub kommen, wieder zurückdenken sich so, was ist denn hier los?
0: Ja.
2: Und ich habe mir gedacht, vergesst Tommy Hilfiger oder vergesst das Pferdchen von Ralph Lauren. Wir tackern uns in Zukunft einfach diese Tankrechnung aufs Shirt.
0: Ja.
2: Das ist besser als jedes Markenzeichen.
1: Voll der Flex.
2: Guck mal, was ich hier auf der Brust trage.
1: 300 Euro
2: für 300 Euro getankt.
0: Ja.
1: Easy Money.
0: Der Iran-Konflikt brodelt ja weiter. Es gibt keinen Tankrabatt mehr in Deutschland und auch der Heizölpreis steigt von Tag zu Tag. Oliver vom Vergleichsportal Heizöl24, was ist denn dein Tipp? Jetzt schon vor dem Winter die Tanks im Keller voll machen oder noch ein bisschen warten?
3: Jetzt eine Teilmenge bestellen, weil die Gefahr ist groß, dass im Herbst das noch weiter teuer bleibt und dass auch die Lieferfristen hoch sein werden.
0: Also du sagst, am besten jetzt schon mal Terminfix machen, vielleicht den Tank zur Hälfte füllen und dann auf bessere Zeiten warten.
3: Genau, so sieht's aus. Also jetzt so ein Vorrat sichern, dass ich so bis in den Dezember hineinkomme und dann darauf hoffen, dass ich Ende des Jahres oder vielleicht Januar, Februar als Geheimtipp nächsten Jahres, dass sich die Lage beruhigt und dass ich dann günstig volltanken kann oder günstiger.
2: Jetzt habe ich mir mal die Langfristprognosen angeschaut für den Winter. Das ist natürlich alles mit großen Fragezeichen behaftet. Und durch den El Niño sieht es momentan danach aus, dass es tatsächlich dann im Januar, Februar wieder sehr, sehr kalt werden könnte. Wenn das so kommt und mein Tank nur halb voll ist und dann kommt die große Kälte im Januar und alle bestellen, dann wird es ja noch teurer, oder?
3: Also ein halber Tank verschafft einem eine gewisse Reichweite für etliche Monate und ich würde das halt nicht auf Null fahren. Also gucken wirklich deswegen jetzt einen halben Tank, wenn ich jetzt mit einem leeren Tank in die Heizperiode starte oder mit einem fast leeren, dann habe ich ein Problem. Wer auf Nummer sicher gehen will, tankt voll, ja, aber es ist im Moment wirklich kein schöner Zeitpunkt und das kostet halt gerade eine ganze Menge Geld.
0: Okay, in einer Stunde werden wir mal checken, wie sich die Spritpreise an unseren Tankstellen entwickeln in den nächsten Wochen. Aber jetzt erstmal weiter mit Bayerns bester Musik, gleich Leonie. Und davor noch eine Runde Hosier, Take Me to Church auf Antenne Bayern.

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8: Indra. Guten Morgen. Heute würde ich an eurer Stelle die super Sommerklamotte anziehen. Also wirklich das, was man nur an ganz, ganz heißen Tagen trägt.
7: Super Sommerklamotte.
8: Ja. Du hast heute auch eine kurze Hose an.
7: Ja, die eine.
8: Ja, die eine, ja, siehst du mal. Aus Mangel an Möglichkeiten, gell? Also ich habe heute auch so ein Flatterkleidchen an, weil heute ist ein ganz besonderer Tag. Es wird der wahrscheinlich letzte Tag, der so heiß wird in diesem Jahr. 27 bis 33 Grad. An den Alpen wird es heute ein bisschen föhnig. Über Mittag können sich vereinzelt ein paar Wolken bilden, die ein paar Tröpfchen bringen. Und spätestens heute Abend dann Gartenpolster rein. In der Nacht und morgen wird es nass und es wird deutlich kühler, 10 Grad weniger als heute.
7: Ja, ich habe leider kein Flatterkleidchen. Ja,
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7: Ja, von wegen immer ist es der FC Bayern. Zum ersten Mal in der Vereinsgeschichte ist der FC Augsburg Tabellenführer in der Fußball-Bundesliga und die Stimmung, sie ebbt nicht ab, die wird eher besser. Sogar die Bundespolitik feiert mit den Schwaben gerade, Gillette Marischka.
9: Ja, Claudia Roth zum Beispiel, die ehemalige Bundestagsvizepräsidentin, ist eingefleischter Augsburg-Fan und sie hat jetzt auch auf Insta einen Post aus Augsburg mit Herzchen-Augen-Emojis kommentiert. Aus der bayerischen Politik sieht Digitalminister Fabian Mehring die Schwaben mindestens auf Augenhöhe mit Manchester City und dem FC Barcelona. Und nicht nur die FCA-Fans sind begeistert, auch FC Bayern-Neuzugang Nene Brown freut sich über das Debüt von seinem Best Buddy Ari Ibrahimovic. Der 20-Jährige ist ja erst vor einer Woche vom FC Bayern an den FC Augsburg verliehen worden und da hat er dann auch gleich das Führungstor im entscheidenden Match geschossen. Also läuft.
7: Ja, also indirekt war der FCB dann auch an dem Erfolg jetzt ein bisschen beteiligt.
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9: Zum ersten Mal nach der Sommerpause kommt heute der Bundestag wieder zu Beratungen zusammen und da geht's gleich ans Eingemachte. Bundesfinanzminister Klingbeil bringt den Haushalt für das kommende Jahr ins Parlament ein. Geplant sind Ausgaben von über 555 Milliarden Euro und neue Schulden in Höhe von rund 200 Milliarden. Bis Freitag wird in den verschiedenen Ministerien über den Etat diskutiert. Endgültig beschlossen wird er erst im Dezember. In Trient in Italien ist ein Kleinflugzeug mit einer Familie aus Bayern an Bord abgestürzt. Dabei wurden die drei Insassen aus München verletzt, ein Mann und eine Frau sowie ihre Tochter. Wegen einer technischen Störung der Cessna hatte die Maschine schnell an Höhe verloren. Der Pilot versuchte noch auf einer Skipiste notzulanden, prallte dabei aber auf abschüssiges Gelände. Ganz besondere Unterstützung für Eltern von Frühchen am Klinikum Nürnberg. Ab sofort soll Ben, eine täuschend echte Frühchenpuppe, mehr Sicherheit im Umgang mit den winzigen Babys geben. Bayern-Reporterin Julia Schmidt in Mittelfranken.
10: Ja, davon profitieren soll neben den Eltern auch die Pfleger. Sie können mit Ben jetzt ganz praktisch üben, wickeln, halten, stillen und so Berührungsängste abbauen. Die Puppe eines Frühgeborenen soll auch neue Pflegekräfte schulen und schon vor einer drohenden Frühgeburt zeigen, was auf die Eltern zukommt. Die ersten Schulungen mit Ben sind noch in diesem Jahr geplant.
9: Und das trendet gerade online. Der Freccia Rossa, der rote Pfeil. Ein knallroter Hochgeschwindigkeitszug aus Italien, der gerade hier in Bayern getestet wird, vor allem auf der Strecke Nürnberg-München. Denn er soll ja später auch mal München und Rom miteinander verbinden. Aber es gibt schon Ärger und das ist ehrlich gesagt ein bisschen peinlich. Denn kaum war der Zug mal abgestellt, ist er schon mit Graffiti beschmiert worden.
7: Oh,
9: und zwar von unten bis oben, auch über die Fenster. Und nicht mal schön.
11: Also das ist aber Geschmackssache. Ich finde, nach hinten wäre es immer schlechter.
9: Ja, vorne haben es noch Sternchen gemacht, das geht. Aber
7: jetzt mal ehrlich, also wenn man diese Graffiti-Idioten erwischt, dann sollen sie meiner Meinung nach den ganzen Zug sauber ablecken. Danke.
11: Ich habe früher das anscheinend keine kleinen Raketen auf seinen Schultisch drauf.
7: Nein. 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
11: Und 5 Kilometer Stau auf der A8 Salzburg Richtung München zwischen Rosenheim und Bad Aibling braucht es hier. Antenne Bayern Echtzeitmessung aktuell 25 Minuten länger. Dann ist auf der A93 Hof Richtung Weiden zwischen Selb-West und Höchstädt weiterhin die Straße komplett blockiert. Da hat ein tschechischer LKW eine Panne im einspurigen Bereich. Umleitung ist eingerichtet. Die B25 Feuchtwangen-Donauwörth ist bei Nördlingen gesperrt, da ist beim Überholen ein Unfall mit einem LKW passiert. Beide Richtungen sind betroffen. Und Vorsicht auf der B8 zwischen Plattling-West und der Abzweigung nach Stephans-Posching, da läuft Dachse auf der Straße rum.
7: Oh.
11: Und geblitzt wird am Behälterberg in Herzogenaurach in Mittelfranken. Und Leiki, kannst du vielleicht nochmal die Nummer sagen für das geheime Geräusch? Weil bei mir doch verleiht im Verkehrszentrum auch, ich habe gerade mit dem Blitzer gerechnet, aber hört immer das an.
12: Ja, grüß Gott. Das ist ein normales Wiehern eines zufriedenen Pferdes. Leichtes Schnurren. Wenn ein Pferd zufrieden ist.
11: Das ist gleich von dort.
8: Ja, ja.
11: Ein zufriedenes Pferd.
7: Klingt so ein zufriedenes Pferd? Ja, ich weiß ja nicht. Hier nochmal die Nummer für alle. 0137 1 200 100 für 14 Cent pro Anruf. Gleich geht's wieder um die, ja, aktuell 11.000 Euro im Jackpot.
11: Wow. Und
0: Leica Moser, Azubi Basti und Indra.
7: Und jede Menge zufriedenen Pferden. Der nächste Millennium-Hit, Shania Twain. Yeah.
8: Und ich sag nur, 90er Flashback mit der Garantie zum Wachwerden.
11: Dein Pferd ist aber super.
8: Ja.
11: Und mit der Taylor Swift geht's in den Morgen. The Fate of the Feeling.

0: Den Dienstag lassen wir heute mal ganz soft anlaufen mit Malik Harris auf Antenne Bayern. Gleich der nächste Millennium-Hit Orange Blue und aktuelles von Shakira.
1: Und es gibt einfach Dog. Da stehen Ausweise, Meldebescheinigungen und Geburtsurkunden einfach hinten an, weil es gibt Wichtigeres.
0: Ja.
1: Ja, wie zum Beispiel das Volkfest in Hemau bei Ringsburg. Wegen dem arbeitet halt die Stadtverwaltung nur bis 12 Uhr, genauso wie das Team vom Wertstoffhof. Und ich sage euch eins, ich finde, die haben recht.
0: Ja, die laufen schon in Dirndl und Tracht heute in der Arbeit auf. Gell?
2: Das ist an einem ganz besonderen Tag, denn heute wird der letzte so heiße Tag, wahrscheinlich dieses Jahres, bis zu 33 Grad nochmal. Und viele von euch sind auch gerade aus dem Urlaub zurück und fragen sich vielleicht, Menschenskinders, was machen wir denn jetzt mit der ganzen übrigen Sonnencreme? Ja, da bleibt ja immer was drin. Man soll wegen des UV-Schutzes ja jedes Jahr eine neue kaufen. Deswegen habe ich mir jetzt gedacht, also bevor ich die wieder wegschmeiße, ne, mache ich noch was Sinnvolles damit. Ich brauche jetzt gar nicht so lachen da hinten. Ich habe meinen Parkettboden, der ist auch schon einen Tag älter, ne? Den habe ich damit so schön eingerieben, weil ich mir gedacht habe, Mensch, der kann ja mal wieder ein bisschen Pflege gebrauchen.
0: Alles klar.
1: Du hast die Story gestern schon verzeiht und ich fand es damals witzig, der Leiche und ich haben uns angeschaut, haben wir uns, glaube ich, gewundert und laut gelacht.
0: Ja. Nur noch die Augen verdreht. Es ist 6 Uhr. Der Thorsten hat sich gerade gemeldet auf der kostenlosen Studio-Hotline. Er ist Parkettlegemeister aus Markt Indersdorf. Indra, bitte hör jetzt genau zu. Ja. Thorsten, was meinst du zu Indras kreativer Zweitverwertung?
3: Ja, kann man machen, sollte man aber nicht. Wer macht es wieder weg?
2: Du, das ist jetzt schon eingewirkt quasi.
3: Naja, eingewirkt.
2: Ja.
3: Ja, also ich kann da nur von abraten.
0: Thorsten, warum darf man das nicht machen?
3: Sonst könnte man sich ja die Entwicklung von speziellen Parkettölen sparen.
0: Ich kann mir vorstellen, du erlebst so einiges. Ja, auch als Bodenspezialist, aber das toppt so ziemlich alles gerade, oder?
3: Ja, das hatte ich noch nicht, aber
2: Indra
3: ist ja für sowas bekannt.
2: Aha. Ich bin für sowas bekannt.
0: Siehst du, du hast schon deinen Ruf in Bayern.
2: So. Ja, ich dachte mir, das ist doch ganz schlau. Was auch für die Haut gut ist, kann doch für das Parkett nicht schlecht sein.
0: Indra versiegelt und schmiert alles, was nicht bei 1 auf dem Baum ist.
3: Ja, klein leicht gewünsche ich dir, dass du vor 1 auf dem Baum bist.
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0: Der Soundtrack zum Sommerfinale im Freistaat, ja. Offizieller Sommerhit, Shakira auf Antenne Bayern. 6.50 Uhr. Angriffe auf unsere Stromversorgung. Die Fälle häufen sich. Umso wichtiger, dass die Schutzmaßnahmen hochgefahren werden. Bayern bringt jetzt Notfallpläne an den Start, wie wir zum Beispiel Hilfe bekommen, wenn das Telefonnetz ausfällt. Gleich um 7 bei Juliette. Jetzt 10 Minuten vor 7. Hi, die Studio-Hotline blinkt hier wie ein Christbaum. Wer ist dran? Hier ist der Leiki. Hallo.
1: Hi, hier ist Uli.
0: Hi.
2: Hi, Uli.
0: Was ist los?
1: Na, ich habe das geheime Geräusch schon gelöst. Bin halt nur leider nicht durchgekommen.
2: Hey. Du hast es schon gelöst. Was ist es denn?
1: Das werde ich euch bestimmt nicht verraten. Ich möchte das geheime Geräusch erraten.
0: Sehr richtig, Uli. Ja, da blitzt die neugierige Indra hier eiskalt ab.
2: Oh, was? Moment.
0: Immer um 6, um 7 und um 8 Uhr könnt ihr es erlösen. Und wenn er richtig liegt, im Jackpot sind heute früh 11.000 Euro. Und mit jedem Tag, an dem ihr es nicht knackt, packt man nochmal 1.000 Euro obendrauf. Nummer hast du eingespeichert, Uli?
1: Ja, natürlich. Ich habe nur auf Wellen gedrückt.
0: Okay, sehr gut. Nochmal für alle. 01371-200-100 für 14 Cent pro Anruf. Probier's gleich um 7 oder 8 nochmal, ja?
1: Sehr schön, ne? Ich habe heute Geburtstag. Das war natürlich ein schönes Geburtstagsgeschenk.
2: Oh ja, alles Gute. Happy Birthday.
1: Ja, danke.
0: Viel Erfolg. Hört nochmal alle genau.

0: Genau hin, was ist das für ein geheimes Geräusch?
1: Mach's nochmal bitte.
0: Okay, alles klar?
1: So, das ist so schwierig.
0: Ihr überlegt und wir machen so lange weiter mit Bayerns bester Musik. Gleich der nächste Flashback aus den 80ern. Tina Turner, vorher noch Marlon Rodette auf Antenne Bayern.
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1: Deine Wahl kurz vor sieben. Hey, heute in einer Woche geht die Schule wieder los, gell?
2: Ja, stimmt, Dienstag,
1: Klein,
2: gell?
1: Kleiner Tipp für alle Eltern von Erstklässlern. Am besten jetzt nochmal die nächsten Tage den Schulweg üben, gell? Und das geht am besten heute, weil heute nochmal Hochsommerwetter und es bleibt trocken in dran.
2: Genau, und vor allem Schulweg üben mit Eis in der Hand. Heute wird der letzte, wahrscheinlich so heiße Tag des Jahres. 27 bis 33 Grad nochmal. An den Alpen haben wir Föhn. Und man sieht, Leica Moser hat mir wieder nicht zugehört, weil es kann tatsächlich doch etwas regnen.
1: Du, es kann regnen, habe ich ja, das eigentlich schon gesagt.
2: Zwar über Mittag werden sich ein paar Wolkenfelder bilden und daraus kann es dann ein bisschen regnen. Und heute ist ein besonderer Tag, weil ich habe es gerade schon gesagt, ne? Der letzte so heiße Tag des Jahres. Ihr wart alle dabei beim Jahrhundertsommer 2026 und ich finde, heute ist ein guter Tag, sich mal bei seiner Klimaanlage zu bedanken oder vielleicht mal den Ventilator zu küssen, der euch denn durch den Sommer gerettet hat.
1: Ja, aber bitte vorher ausmachen.
2: Ja. Oh ja.
1: Die Zunge sagt danke.
0: Ja. 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
1: Ein grünen Politiker im bayerischen Kabinett. Das hat's noch nie gegeben. Heute ist es aber soweit, Juliette Marischka.
3: Ja, und man höre und staune, Ministerpräsident Söder hat ihn sogar selbst eingeladen. Und er sagt, da müssen jetzt einige ganz tapfer sein, wenn ein Grüner in die bayerische Staatskanzlei kommt. Also es geht um Münchens grünen Oberbürgermeister Krause. Der ist heute im Ministerrat dabei. Die Sitzung dreht sich nämlich um die Münchner Olympiabewerbung für 2036, 40 oder 44. Da sollen die Spiele ja am besten in die Stadt kommen. Und die Entscheidung, wer der deutsche Bewerber wird, die rückt immer näher. Am 26. September ist es soweit und Bayern will da heute nochmal ein Zeichen setzen.
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3: Zwei Tage nach der Wahl in Sachsen-Anhalt wird jetzt überall heftig analysiert. Bundeskanzler Merz hat angekündigt, seine Politik in Zukunft besser erklären zu wollen. Die CDU in Sachsen-Anhalt will sich dagegen komplett neu aufstellen und im Herbst einen neuen Landesvorstand wählen. Ins Spiel gebracht hat sich der aktuelle Vize-Unionsfraktionschef im Bund, Sepp Müller. Er will die Nachfolge von Sven Schulze antreten. Die Stadt Passau hat jetzt für ihre Bürger einen Notfallplan, was bei einem großflächigen Stromausfall zu tun wäre. Bayern-Reporterin Tanja Hucker in Niederbayern.
4: Die Stadt wird bei einem Blackout 15 Leuchttürme einrichten. Das sind Orte, wo die Passauer Hilfe bekommen, zum Beispiel bei einem Notfall. Denn wenn das Telefonnetz nicht funktioniert, dann funktioniert auch die 112 nicht. An diesen Orten werden auch Ärzte sein. Außerdem Mitarbeiter der Stadt, die Fragen zum Stromausfall beantworten können.
3: Wenn Apple ein neues Gerät rausbringt, dann wird das bis zum Schluss hochgeheim gehalten. Und so sollte es eigentlich auch beim neuen iPhone Ultra sein. Möglicherweise haben aber ein paar chinesische Zubehörhersteller dem Tech-Riesen da einen Strich durch die Rechnung gemacht. Denn Apple will das große Geheimnis eigentlich erst morgen Abend lüften. Aber auf der IFA, der Funkausstellung in Berlin, werden schon die passenden Handyhüllen dafür angeboten. Und die sehen so aus, als sollte da ein neues Klapp-Handy reinpassen. Die Stimmung bei Apple vor der großen Show morgen dürfte also vermutlich ein bisschen getrübt sein.
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3: Unser Ferienreporter Franz ist ziemlich beeindruckt von einem neuen Weltrekord, der gerade in Bayern aufgestellt worden ist.
5: Stellt euch vor, 10 Sportler aus Altransberg in der Oberpfalz haben jetzt einen neuen Weltrekord geschafft. Sie haben über 42 Stunden Stockschießen gespielt. Aber nicht auf Eis wie im Winter, sondern auf einer Pflasterstockbahn. Und die ist fast ohne Schlauch. Am Ende waren alle super made, aber auch mega glücklich. Was für ein cooler Rekord.
1: Das ist so mega gemacht. Ja, ein bayerischer Präzisionssport. Wie heißt das Ziel? Wer weiß es? Das ist die Daube. Wenn ihr auch noch Fernreporter werden wollt, ihr könnt euch immer noch melden unter der 0800 994 1000.
6: Like, bist du so gescheit, Haferl, gell?
7: Ja, was ist wirklich, was ist?
6: Hallo.
7: Und wie, was?
2: Es gibt in jeder Familie oder in jeder Firma gibt es so einen, ne? Der immer alles besser weiß.
1: Ich will, dass ihr gut durchs Schuljahr kommt.
2: Ja.
1: Und er möchte, dass ihr gut durch den Morgenverkehr kommt. Also, Basti.
8: Auf der A8 Salzburg Richtung München immer nur Stau zwischen Rodorf und Bad Aibling. Da dauert es gerade eine halbe Stunde länger, Antenne bei einer Echtzeitmessung. Dann ist die B25 Feuchtwangen-Donau wird weiterhin bei Nördlingen gesperrt wegen einem Unfall mit einem LKW. Und Vorsicht auf der Startstraße im Kreis Rosenheim zwischen Höhlfeld und Griesstedt in beide Richtungen. Da sind Radlfahrer auf der Straße unterwegs. Also da bitte ganz besonders

0: lassen. Und geblitzt wird auf der B14 in Ansbach in Mittelfranken, in Bayerische Gemeinde in der Berchtesgadener Straße. Und Michael, was ist bei dir los?
1: Auf der B16 von Regensburg nach Ingolstadt, hinter der Abfahrt nach Münster, am Ende der Ausbaustrecke, steht rechts ein kleiner Kastenwagen und macht Fotos.
0: Danke dir fürs Melden und gute Fahrt.
2: Ein gelber Kastenwagen?
0: Ein kleiner Kastenwagen.
2: Also ein kleiner, ich hab's gedacht, gelb, nicht, dass man da Post einwirft.
0: Ja, ist ein bisschen auffällig.

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1: Und einen gemütlichen Millennium-Hit, Indigo Girl.
2: Und für euch die 90er mit den Red Hot Chili Peppers.
3: Und die aktuelle vom Harry Styles, dem gefallen die amerikanischen Mädels.

0: Don't Look Back in Anger, Oasis. Antenne Bayern am Dienstag. Vielleicht nächstes Jahr bei uns live im Freistaat. Die Gallagher-Brüder gehen ja auf Tour. Und auf Insta laden sie gerade Videos hoch. Die könnten sich auf die Orte beziehen. In einem Video gibt es nämlich Hinweise auf die Landeshauptstadt. Eine Frau sitzt da im Auto, eine andere lehnt auf der Motorhaube und im Radio wird auf Deutsch ein Konzert Mitschnitt anmoderiert. Oasis 1997 live in der Münchner Olympiahalle.
1: Das war doch echt der Hammer, oder?
2: Ja, super cool. Aha,
0: Hammer, da sind wir schon beim richtigen Stichwort, gell?
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0: 11.000 Euro sind gerade im Jackpot. Noch hat das geheime Geräusch niemand gelöst. Wisst ihr, was das hier ist?
5: Leider nicht.
0: 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Mit jedem Tag, an dem das geheime Geräusch nicht gelöst wird, legen wir nochmal 1.000 Euro obendrauf. Darum geht's. Okay, so, wer probiert's jetzt? Servus, guten Morgen.
6: Guten Morgen, hier ist der Carlo auf der Durchreise durch Bayern.
0: Oh, hey, Carlo.
7: Hey, Carlo.
0: Von wo kommst du?
6: Wir kommen aus Kroatien.
0: Aha, und wohin musst du?
6: In die Nähe von Stuttgart. Kirchheim-Tech heißt der Ort.
0: Oi,
8: hey, Stuttgart.
0: Ja, bitte nicht. Aber lass mal Baden-Württemberger mitspielen. Ja,
7: ja,
0: lass mal.
7: Ja, natürlich ist er Stuttgart-Finder, Carlo.
6: Ist ja freundlich von euch.
0: Genau. Carlo, so, 11.000 Euro im Jackpot. Was glaubst du, ist es?
6: Das Geräusch ist das Aufschieben einer Eis- oder Tiefkühltruhe.
0: Haben wir auf jeden Fall öfter im letzten Sommer gehört, gell?
6: Ja.
0: Carlo? Ja. Ist es nicht?
6: Ja, so ein Mist.
0: Hätte sein können, war es aber nicht. Gute Fahrt nach Hause. Ciao, Carlo.
6: Ja, super, danke. Mach's weiter so.
0: Servus. Ciao. Mach's weiter. Nächste Runde schon wieder in einer Stunde kurz nach acht. Hier auf Antenne Bayern.

0: Hit, den man gar nicht einsortieren kann, gell? Richtiger Pop ist das gar nicht. Aber wunderschön. Watershed, Indigo Girl, ganz easy in den Dienstag, Antenne Bayern, 7.17 Uhr.
1: Ah. Und alle, die aus dem Urlaub zurückkommen, sind am Wochenende, die haben sich wahrscheinlich gedacht, sind die tappig, wo sie die Tankstellenpreise gesehen haben. Ja, also Wahnsinn. Auf der Autobahn, total. Ein Spätzle von mir hat gesehen, über 3 Euro für einen Liter Sprit.
2: Irre. Ich sehe auch immer mehr, die nur für 10 Euro tanken.
1: Das wird allerdings nicht weit gehen.
2: Ja, ich weiß.
1: Land aber bloß bis zur nächsten Tankstelle.
2: Fürs Gefühl ist gut.
0: Ja. Der Iran-Konflikt ist leider wieder voll zurück und den Tankrabatt, den gibt's nicht mehr. Herbert Rabel vom Tankstelleninteressensverband, der hat eine klare Einschätzung, wie es jetzt bei uns weitergeht.
3: Es geht jetzt weiter nach oben, weil abgesehen davon, dass die da unten wieder anfangen zu spinnen und Menschenleben gefährden mit Bomben und mit Wahnsinn, haben wir einfach die Situation, dass alle in der Zwischenzeit in der Mineralölbranche verstanden haben,

0: und die Allergiekonzerne alle voran, dass man richtig Geld verdienen kann und dass der Verbraucher es sich gefallen lässt, vor allen Dingen in Deutschland.
1: Wie lange, glaubst du, geht das noch so?
0: Das geht so lange so, bis da in Berlin sich die zusammentun und einfach mal eine vernünftige Regelung stricken. Stell dir mal eine Sache vor. Diese Mineralölkonzerne würden nur eine Maßnahme, eine einzige Maßnahme, sie würden gezwungen, nur einmal am Tag den Preis festzulegen. Sie können weder nach unten oder nach oben abweichen. Sie müssen einmal am Tag festlegen. Glaubst du, eine Marke würde anfangen mit 2,30? Nicht eine, weil die müssten dann rechnen, dass die Privaten, die freien Tankstellen, die kleineren Ketten, würden niedriger ansetzen. Es würde in den Köpfen der Preiskampf nach unten stattfinden. Schon allein so eine kleine Maßnahme würde wahnsinnig viel bewirken.
1: Herbert, unsere Unterstützung hast du. Ich denke auch die von ganz Süddeutschland. Hoffen wir mal, dass die Politik da endlich mal aus dem Quark kommt. Weiter hier mit Bayerns bester Musik. Gleich die aktuelle von Mark Forster.
2: Komm, wir singen ein Lied.
1: Eine Runde Gigi D'Agostino auf Antenne Bayern.

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6: Antenne Bayern und gleich 7:30 Geht's euch auch so? Gefühlt hat man 3 Wochen Hochsommer mit Wahnsinnstemperaturen. Heute Grande Finale, Indra.
7: 3 Wochen, 3 Monate.
6: 3 Monate habe ich. Entschuldigung, 3 Monate.
8: Ja. Nichts für Fehler, gell?
6: Wahnsinn, ja. Das ganze Hirn hat's weggebrannt.
7: Heute ist ein ganz, nicht nur das, heute ist ein ganz besonderer Tag. Wahrscheinlich der letzte so heiße des Jahres. 27 bis 33 Grad. Warum ich das sage? Weil die Tage kürzer werden. Ihr merkt das schon, ne? Die Sonne, die steht schon so tief, dass man sieht, wie dreckig die Fenster sind. Ja. Also, heute Mittag kann es teilweise ein bisschen tröpfeln da ziehen, ein paar Wolkenfelder auf. An den Alpen haben wir heute Föhn und spätestens dann heute Abend, vielleicht grillt er nochmal oder so, dann Gartenpolster rein. In der kommenden Nacht und auch morgen, da zieht ein Tief auf mit kräftigem Wind und Regen und 10 Grad weniger.
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6: Heute kommen die neuesten Ergebnisse der PISA-Studie raus, also die Untersuchung, wie gut Schülerinnen und Schüler rechnen, lesen und schreiben können. Juliette Marischka, wie sind die Prognosen für den Freistaat?
9: Also zumindest die Untersuchungen der vergangenen PISA-Studien haben gezeigt, die Schüler hier in Bayern sind im bundesweiten Vergleich schon vorne mit dabei.
6: Immerhin.
9: Ja, allerdings merkt man leider auch hier, dass die Leistungen schlechter werden, vor allem, dass es teilweise an den Grundlagen fehlt. Und so wie es momentan aussieht, hat sich das auch in der neuen Studie nicht wirklich verbessert. Also allzu toll ist das Ergebnis wohl nicht. Die Staatsregierung hat auch schon versucht, gegenzusteuern. In den Grundschulen gibt es mittlerweile mehr Stunden für Deutsch und Mathe. Und schon im Kindergarten wird ja jetzt auch getestet, ob die Kinder gut genug Deutsch können, damit sie dann auch dem Unterricht folgen können. Also jetzt hoffen wir mal, dass wir heute sehen, dass das geholfen hat.
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9: Die Wahl in Sachsen-Anhalt am vergangenen Sonntag war wohl Ziel von Desinformationskampagnen. Das haben Wahlbeobachter der Organisation Plattform Wahlen festgestellt. Die Kampagnen kamen sowohl aus dem Innen- als auch aus dem Ausland, heißt es da. Unter anderem hätten russische Propagandanetzwerke versucht, die Kandidaten von CDU, SPD, FDP, Linke und Grünen aus Sachsen-Anhalt schlecht zu machen. Erst haben die Reifen geglüht Heute vielleicht der Hammer im Augsburger Amtsgericht, denn es wird über ein vermeintliches Autorennen verhandelt. Bayern-Reporter Leon Stojanovic in Schwaben.
10: Der Angeklagte soll sich im Januar 2023 mit einem anderen Mann ein illegales Rennen auf der Autobahn geliefert haben. Sie sind hier mit einem Porsche Cayenne Turbo und einem Range Rover gefahren. Zwischen den Anschlussstellen Augsburg Ost und Adelsried waren sie teilweise mit bis zu 250 Stundenkilometern unterwegs. 5 bis 10 Minuten sollen sie hier um die Wette gefahren sein.
9: Das kommt wirklich selten vor. Der berühmte Pariser Eiffelturm ist für Besucher gestern geschlossen geblieben. Grund war ein Protest der Beschäftigten gegen einen Vorfall ein paar Tage zuvor. Da hatte eine hinduistische Religionsgemeinschaft den Eiffelturm besucht und verlangt, dass das weibliche Personal so lange abgezogen wird. Und das ist dann auch tatsächlich so passiert. Der Vorfall hat mittlerweile in ganz Paris Empörung ausgelöst.
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9: Unsere Ferienreporterin Livia ist anscheinend gerne schnell unterwegs.
11: Ein knallroter Superzug aus Italien wird gerade bei uns in Bayern getestet. Er heißt Regia Rossa, das bedeutet roter Pfeil. Der kann bis zu 300 Kilometer pro Stunde fahren. Geplant ist, dass wir dann mit dem Zug direkt von München nach Rom und Mailand fahren. Bevor es losgeht, machen die Bahnleute aber noch Testfahrten. Gerade düst er zwischen Nürnberg und Ingolstadt hin und her.
6: Hin und her und hin und her. Und wenn dann alles klappt, dann ja, kommt er schon Anfang nächsten Jahres direkt von der Landeshauptstadt nach Rom in ja, gut 8 Stunden bequem mit dem Zug. Wenn ihr auch noch Ferienreporter werden wollt, ihr könnt euch immer noch melden unter der 0800 994 1000. So, der rote Pfeil im Antenne Bayern Verkehrszentrum, Azubi Basti.
8: Guten Morgen, auf der A3.
6: Machen wir mal Pfeil.
8: Nein, das war ein roter Pfeil, also vom Leinsauto. So.
6: Achso. Okay.
8: Alles klar. Auf der A3 Nürnberg Richtung Würzburg zwischen Höchstädt Nord und Schlüsselfeld steht ein kaputter Lastwagen auf der rechten Spur, die ist blockiert. Der Täter ist

0: Auf der A70 Bamberg Richtung Schweinfurt, wenn Necker unterwegs, was ist los?
1: Im Ausfahrtsbereich von Hassfurt West steht ein Pannen-LKW, den hat am Anhänger vorne auf der Deichsel in Reifen zerrissen. Am besten gleich die linke Spur benutzen an der Ausfahrt Hassfurt West.
0: Danke dir fürs Melden. Auf der A95 Richtung Garmisch-Partenkirchen zwischen Fürstenried und dem Dreieck Starnberg habe ich gerade gemeldet, kriegen mehrere Holzbrettel und dann ist die B25 Feuchtwangen-Donauwert bei Nördlingenweiden in beide Richtungen gesperrt. Aktuell hakt es da nur an der Bergung. Und geblitzt wird in Neumarkt in Oberpfalz in der Amberger Straße und in Erlangen in der Röttenbacher Straße. Gute Fahrt!
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3: Und in eurem Frühstückskaffee schwimmt gerade der nächste Millennium mit Nickelback.
4: Wir wünschen euch einen sensationellen guten Morgen mit einem 80er Flashback Queen.
0: Ja, ja, stark. Und passend zum Sommerfinale Golden.
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0: Dua Lipa. Antenne Bayern Houdini, da geht's nicht um den berühmten Entfesselungskünstler. Die beschreibt in dem Song, wie sie bei schlechten Dates blitzschnell wie von Zauberhand verschwindet. Und die scheint da Erfahrung damit zu haben. 7.41 Uhr, Kelvin aus Neudrossenfeld in Oberfranken ist gerade dran. Guten Morgen, was ist los?
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0: Bayern ist im Rätselmodus. Sehr schön. Am besten immer genau dann, wenn wir im Radio die Nummer durchgeben. Und das machen wir jeden Morgen um 6, um 7 und um 8 Uhr. Und dann wollen wir von euch wissen, was das hier ist.
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3: Der Einzige, der die Lösung weiß, ist der Likey.
4: Leider.
3: Und ja, und du hast auch eine Ahnung, Kevin?
1: Ja, das kam mir nämlich sehr bekannt vor, das Geräusch.
3: Aha, erzähl mir mehr. Gespannt. Was meinst du mit bekannt?
1: Dadurch, dass es mir schon ein paar Mal passiert ist.
3: Dass es dir passiert ist?
1: Auf dem Schreibtisch.
3: Im Schreibtisch?
0: Okay.
3: Und es hat vielleicht auch wehgetan, oder?
1: Ja, das hat wehgetan.
3: Gut, der Kevin meint, er kennt das geheime Geräusch. Es passiert einem auf dem Schreibtisch und es tut weh.
0: Aha. Dann überlegt jetzt bitte nochmal jeder, ob das hier wehtun kann auf dem Schreibtisch. Nächste Runde, gleich um 8. Aber vorher noch
3: Gedanken.
0: Bayerns beste Musik mit Queen, da von JC Stewart. I need you to hate me.

0: für die Ewigkeit. Hä? I want to break free, Queen auf Antenne Bayern. Der nächste Flashback, der auf ewig bleiben wird. 7.47 Uhr, guten Morgen.
1: Guten Morgen. Oh, und auch das trendet heute Morgen online. Annemarie und Wayne Carbondale sind seit Anfang des Jahres kein Paar mehr.
0: Oh weh.
1: Und mit diesem Insta-Post haben die beiden ja eine riesen Diskussion ausgelöst. Die schreiben, wir leben weiterhin unter einem Dach, wir sind eine Familie, wir tragen unsere Ringe und sind ein ziemlich gutes Team. Für uns fühlt sich dieser Weg gerade richtig an, ohne Drama.

0: und ohne, dass wir wissen, was morgen ist. So, zusammenleben, Ehering tragen trotz Trennung. Ja. Und jetzt gibt es hier ganz, ganz viele Kommentare. Und dieser Kommentar hier, der wird am meisten geliked, der kommt von der Gabi. Die schreibt hier, wie bekloppt ist das denn? Sorry, wenn ich mich trenne, trage ich nicht mehr den Ring. Und zweitens suche ich mir eine neue Bleibe. Man kann ja trotzdem freundschaftlich zueinander sein und so für das Kind auch gemeinsame Unternehmungen, aber mehr auch nicht. So, Frage an euch Männer, was sagt ihr?
1: Basti?
2: Also, ich starte jetzt. Ich finde es ja schön für die zwei. Also, wenn sie sich nur so verstehen und es ist doch süß. Für mich jetzt persönlich gleich war das nichts, weil das ist ja dann komisch.
1: Also, oder? Ich habe die mal kurz kennengelernt. Für mich hat das alles ein Geschmäckle. Entschuldigung.
0: Aber, wie meinst du das?
1: Also, das ist auch noch so posten. Da steckt mehr dahinter. Das ist irgendwie clickbaiting oder ich weiß nicht, irgendwie wollen sie wieder prominenter werden. Ich keine Ahnung, warum sie das machen. Also ich finde es spooky, muss ich ehrlich sagen. Okay. Stellt euch das mal vor.
3: Oh ja, wir leben noch zusammen unter einem Dach, sind aber getrennt, haben noch die Ringe an den Fingern und so.
1: Und wie ist denn das, wenn der eine oder die andere mal dann einen neuen Partner nach Hause bringt?
0: Ach so, ja. Nacht in der Küche.
1: Nein, hier, das ist Jean-Jacques, aber, das ist mein neuer Lover.
0: Aber vielleicht
1: das
0: ist es auch einfach nur modern. Weißt du? Wir sind ja beide auf Social Media ganz aktiv und sagen, okay, wir sind getrennt. Aber ja, trotzdem modern. Irgendwie noch. Ja, vielleicht. Was lachen Sie? Ich meine einfach zu sagen, wir sind zwar getrennt, aber wir legen trotzdem noch zusammen.
1: Ja, okay, ja.
0: Wisst ihr, was ich meine? Oder es sind die Immobilienpreise in München.
1: Ja,
0: dass sie sich sagen, Mensch, also das kostet so viel Kohle, wir wohnen weiter zusammen.
1: Ja, kein Zoff zu Hause kann so schlimm sein wie die Immopreise in der Landeshauptstadt. Okay, aber jetzt erstmal weiter mit Bayerns bester Musik. Und neu. Achtung, merken. Mystery. Okay. Der ersetzt mit seinem ganz besonderen Style jetzt den Trend für den kommenden Herbst. Tanzbarer Beat, aber auch viel Gefühl. Sometimes I love you. Country ist auch dabei. Neu auf

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2: So, 8 Uhr, Antenne Bayern, aktuelles Wetter, Indra.
3: Guten Morgen. Und der wahrscheinlich wichtigste Tipp, den ich euch heute geben kann, ausnutzen, wer Zeit hat und am Abend Gartenpolster rein. Das wird heute der wahrscheinlich letzte so heiße Tag des Jahres. Nochmal bis zu 33 Grad. An den Alpen haben wir heute Föhn und über Mittag können sich vereinzelt Wolken bilden. Da kann es mal so ein ganz klein bisschen tröpfeln, aber viel kommt da nicht. Dann am Abend bzw. in der Nacht, da rumpelt es da los. Da kommen also wirklich viele, viele, viele dicke Wolken mit einer Menge Regen. Morgen dann 10 Grad weniger.
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2: So, von wegen, es würde sich alles nur um den FC Bayern drehen. Zum ersten Mal in der Vereinsgeschichte ist der FC Augsburg Tabellenführer in der Fußball-Bundesliga. Und das wird, so lange es geht, ausgiebig bejubelt. Sogar die Bundespolitik feiert jetzt mit den Schwaben, Juliette Marischka.
5: Claudia Roth zum Beispiel, das ist die ehemalige Bundestagsvizepräsidentin. Die ist eingefleischter Augsburg-Fan und hat jetzt auch auf Insta einen Augsburg-Post mit roten Herzchen-Emojis kommentiert. Aber nicht nur die FCA-Fans sind begeistert, auch FC Bayern-Neuzugang Nene Brown freut sich über das Debüt von seinem Best Buddy Ari Ibrahimovic. Der ist ja gerade erst an Augsburg ausgeliehen worden und hat gleich mal für den Führungstreffer im entscheidenden Spiel gesorgt. Und aus der bayerischen Politik sieht Digitalminister Fabian Mehring die Schwaben mindestens auf Augenhöhe mit Manchester City und dem FC Barcelona.
2: Ja, genau. Und Frankreich und Argentinien und was weiß ich nicht alles.
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5: Nach dem haushohen Sieg der AfD in Sachsen-Anhalt haben tausende Menschen im ganzen Land gegen die AfD protestiert. Allein bei einer kurzfristig organisierten Kundgebung vor dem Brandenburger Tor in Berlin sind mehrere tausend Menschen zusammengekommen. Die Veranstalter schätzten die Teilnehmerzahl auf rund 14.000. Die Polizei sprach von etwa 5.000. Aber auch an vielen weiteren Orten in der Bundesrepublik kamen Menschen zu Protesten zusammen. Auch in Mecklenburg-Vorpommern, wo in knapp 2 Wochen gewählt wird und wo ebenfalls die AfD vorne liegt. Ganz besondere Unterstützung für Eltern von Frühchen am Klinikum Nürnberg. Ab sofort soll Ben, eine täuschend echte Frühchenpuppe, mehr Sicherheit im Umgang mit den winzigen Babys geben. Bayern-Reporterin Julia Schmidt in Mittelfranken.
6: Ja, davon profitieren soll neben den Eltern auch die Pfleger. Sie können mit Ben jetzt ganz praktisch üben, wickeln, halten, stillen und so Berührungsängste abbauen. Die Puppe eines Frühgeborenen soll auch neue Pflegekräfte schulen und schon vor einer drohenden Frühgeburt zeigen, was auf die Eltern zukommt. Die ersten Schulungen mit Ben sind noch in diesem Jahr geplant.
5: Unsere deutsche Tennisnummer 1, Alexander Zverev, steht im Viertelfinale der US Open. Der 29-jährige Hamburger setzte sich am frühen Morgen ganz souverän gegen den Italiener Luciano Darderi durch. Nach nur 3 Sätzen konnte Zverev diesmal jubeln und machte einen großen Schritt Richtung zweiter Grand-Slam-Titel.
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5: Unser Ferienreporter Louis geht sehr gerne in den Zoo, so wie viele Kinder, aber er erzählt uns jetzt davon Tieren, von denen die meisten von uns noch nie gehört haben. Könnte ich fast wetten.
7: Im Münchner Tierpark Hellerbrunn wohnen jetzt Kirk-Tick-Ticks. Die sind echt süß. Braun, große dunkle Augen, so eine leichte Rüsselnase und gerade mal so groß wie ein Hase. Kirk-Tick-Ticks sind einer der kleinsten Antilopenarten der Welt. Sie kommen aus Afrika. Wenn sie Gefahr sehen, rufen sie Tick-Tick, also so ähnlich. Deshalb heißen sie auch Kirk.
2: Ist das süß. Süß. Wäre mal was für Shakira, huh? Statt Dai Dai heißt der nächste Hit dann Tick-Tick. Wenn ihr auch noch Ferienreporter werden wollt, könnt ihr euch immer noch melden unter der 0800 994 1000. So, zu ihm machen wir auch jeden Morgen Dai Dai, gell? Nein. Weil er ist nicht dick dick. Azubi Basti, im Antenne Bayern Verkehrszentrum.
8: Ich habe gerade vor, wo Juliette gesagt hat, Kindergänger gerne in Zoo. Mir dachte, ich gehe auch gerne in Zoo, ehrlich gesagt.
2: Ich
8: also,
2: auch gerne
8: liebe den Zoo.
3: Naja. Ehrlich? Ich bin echt nicht so.
8: Ja?
3: Ich mag die Tiere lieber in Freiheit.
8: Okay, ach, ja,
3: aber es ist so. Es tut mir immer so ein bisschen leid.
8: Das stimmt natürlich. Aber naja, jetzt gibt's Verkehr. Vollsperre auf der A94 München Richtung Passau. Da ist beim Tunnel Einhausung wie im Pasing die Höhenkontrolle ausgelöst worden. Dann auf der A9 Mess aufpassen. Nürnberg Richtung München zwischen Ingolstadt Süd und Manching liegen 3 Stahlkappen auf der Straße. Die B25 Feuchtwangen-Donauwörth ist bei Nördlingen immer nur in beide Richtungen gesperrt. Die Polizei arbeitet da mit Hochdruck drauf. Die Bergung läuft. Und

0: Auf der B299 ist immer nur Stau zwischen Geisenhausen-Gerzen und dem Landshuter Kaserneneck. Wegen der Baustelle braucht sie da 25 Minuten länger. Und dann nur eine Meldung. Guten Morgen.
1: Ja, servus Basti, da ist der Norbert. Ich will einen Blitzer melden auf der B25 zwischen Mittelstetten und Wörnitz.
0: Danke dir. Und ich habe noch einen Blitzer in Augsburg in der Hauenstädter Straße.

0: Indra.
1: So, eine Woche vor Schulbeginn sind die meisten gerade auf dem Weg in die Arbeit, dazu die Millennium Hits. ATC. 90er Flashback, mega cool, die Spice Girls. Und die aktuelle von Joe, End of Beginn.

0: 8:11 Uhr.
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0: Gestern nicht, ja. Und auch heute lag bis jetzt noch niemand richtig. Bis jetzt. 01371 200 100. Hier geht's zum Jackpot. Der sucht ein neues Zuhause. Ach so, 11.000 Euro ist er schwer.
3: Das ist so heftig. 11.000 steuerfrei.
0: Einfach so.
3: Boah,
0: 11.000 so. Ja. Wird das geheime Geräusch auch heute nicht gelöst, legen wir für morgen wieder 1.000 Euro obendrauf. Was ist das? Wer probiert's jetzt? Guten Morgen.
4: Ich bin Monia aus Niederbayern.
0: Monia.
3: Hallo Monia.
4: Genau, Monia.
0: Monia. Oh, den Hallo. Namen hat man auch noch nicht. Schöner Name. Monia aus das? Woher?
4: Aus Moos in Niederbayern.
0: Moos. Monia aus Moos. Okay. Und du bist die Obercheckerin heute. Du weißt es. Du kennst das geheime Geräusch. Was ist es?
4: Ich glaube, es ist Crash-Eis, wenn man es in einer Kühlbox schüttet.
5: Oh, das haben wir einen schon mal gehabt.
0: Das hatten wir heute früh.
4: Echt? Oh.
0: Um kurz nach sechs?
4: Ja, da haben wir noch geschlafen.
0: Ah! Molia!
4: Oh no! Oh no!
0: Mei, mei, mei!
4: Ja,
0: wer früh aufsteht, ist eindeutig im Vorteil.
4: Okay.
0: Aber ja, die Idee liegt nah. Aber leider nicht das richtige geheime Geräusch. Monia, schönen Dienstag.
4: Danke, ciao.
0: Ciao. Morgen geht's dann um 12.000 Euro. Alle falschen Antworten gibt's heute ab 9 hier auf Antenne Bayern bei der Arbeit mit Evi Ott, damit ihr euch alle sicher sein könnt. Ja.

0: Mehr Summer Vibes gehen gar nicht. Egal ob in der Strandbar oder im Club im Urlaub. Den Hit habt ihr mit Sicherheit gehört. New Religion, Bibi Rexha, Antenne Bayern um 8:21. So viele von euch drücken gerade Basti die Daumen. Katrin schreibt, ich wünsche ihm, dass er beim Radiopreis abrollt.
1: Oh, das ist lieb. Ich freue mich. Ich bin ja schon ein bisschen aufgeregt, muss ich sagen.
0: Darf es auch sein. Basti ist nominiert als bester Newcomer in Deutschland. Hey, übermorgen große Preisverleihung in Hamburg. Gell? Zieh dir was Schönes an.
2: Ich habe nichts Schönes, aber ich probiere es.
3: Ach, das finde ich
0: vielleicht
3: schon.
0: Vielleicht wird dir Ray Garvey ja persönlich gratulieren. Der ist nämlich auch da. Der wird live performen. Schönen Gruß von Antenne Bayern.
2: Richtig aus. Im Bronger Shoppen oder Indra.
3: Ja.

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9: Wir sagen danke. Danke.
10: Was für ein Finale. Indra, das Wetter, Antenne Bayern um 8:30.
11: Guten Morgen, der Sommer 2026, ihr wart alle dabei. Erst haben wir uns gefreut, gell, und dann hat der Spaß irgendwann ein Loch bekommen. 7 Tage hatten wir mit über 35 Grad in Kitzingen, sogar 21. Und heute wird wahrscheinlich der letzte so heiße Tag des Jahres. Nochmal bis zu 33 Grad, weil die Nächte jetzt eben einfach länger werden und die Sonne auch schon tiefer steht. Wird es nicht mehr ganz so heiß dann. An den Alpen haben wir heute Föhn. Über Mittag können sich ein paar Wolken bilden, da kann es mal ein klein bisschen tröpfeln. Aber spätestens dann am Abend, nachdem ihr vielleicht nochmal gegrillt habt, Gartenpolster rein. In der Nacht kommt Regen, auch eine ganze Menge, und Wind auch morgen. Und dann auch 10 Grad kühler.
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10: Ja, ich schaue Juliet Marischka an. Wir schütteln beide nur noch den Kopf. Stimmt. Was für ein brutaler Schläger. In der Judo-Bundesliga hat am Wochenende ein Judoka aus Leipzig seinen Gegner vom TSV Abensberg in Niederbayern krankenhausreif geprügelt. In dem Fall gibt es jetzt neue Entwicklungen.
13: Ja, denn mittlerweile ermittelt auch die Polizei wegen Körperverletzung. Das wird also juristische Konsequenzen haben. Der bayerische Judoka Tim Cavelius musste ja operiert werden. Er hat einen Kieferbruch erlitten und 2 Zähne verloren. Also die WM kann er vergessen. Sportlich ist die Sache auch noch nicht durchgestanden. Leipzig hatte das Match ja eigentlich gewonnen. Ob das jetzt Bestand hat, das muss noch geklärt werden. Und der prügelnde Judoka, das war ja ein Gastkämpfer, der könnte lebenslang gesperrt werden. Geäußert hat er sich selbst noch nicht. Er ist auch nicht mehr da, sondern war ganz schnell aus dem Hotel abgereist und nach Georgien, seine Heimat, zurückgeflogen.
10: Ja, irgendwann schnappen sie den.
13: Ja, sie wissen, wer es ist.
10: Ja, okay.
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13: Zum ersten Mal nach der Sommerpause kommt heute der Bundestag wieder zu Beratungen zusammen und da geht's gleich ans Eingemachte. Bundesfinanzminister Klingbeil bringt den Haushalt für das kommende Jahr ins Parlament ein. Geplant sind Ausgaben von über 555 Milliarden Euro und neue Schulden in Höhe von rund 200 Milliarden. Bis Freitag wird in den verschiedenen Ministerien über diesen Etat diskutiert. Endgültig beschlossen wird er aber erst im Dezember. US-Präsident Trump hat mal wieder mit einem neuen Post auf Truth Social provoziert. Er hat eine Landkarte gepostet, auf der die USA, Kanada, Mexiko, Kuba, Jamaika, Grönland und Island zu sehen sind. Alle in den Farben der US-amerikanischen Flagge. Und über allem steht der Name United States of America. Dass Trump Kanada und Grönland übernehmen will, das war bekannt. Aber dass er jetzt auch Mexiko, die Karibik und sogar Island schlucken will, das ist neu. Angeblich hat das isländische Außenministerium auch schon um Klarstellung gebeten. Ein hoher Schaden und zerstörte Autos. Die Feuerwehr musste gestern gegen einen Brand in einer Autowerkstatt in Bayerisch Gmein in Oberbayern ankämpfen. Das Feuer war in einer Industriehalle ausgebrochen. Warum ist noch unklar. Insgesamt 4 Fahrzeuge wurden beschädigt und teils auch vollständig zerstört. Aber verletzt wurde glücklicherweise niemand.
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13: Da soll noch mal einer sagen, unseren Kindern ist Politik egal. Ganz im Gegenteil. Auch die Kleineren bekommen schon ganz schön viel mit und interessieren sich auch. So wie unsere Ferienreporterin Hannah.
9: Was passiert eigentlich im Rathaus und wie arbeiten unsere Politiker da? Das kann man jetzt ganz einfach rausfinden. In Augsburg gibt es eine neue Broschüre, extra für uns Kinder. In der wird

0: die Politik funktioniert. Es gibt auch Rätsel, Aufgaben und Bilder zum Ausmalen. Und das Beste, das Heft ist kostenlos.
1: Und das Allerbeste ist, dass ihr euch für Demokratie interessiert. Finde ich toll. 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Alle interessieren sich für den aktuellen Verkehr am frühen Morgen mit Basti.
2: Ja, und Vollsperre auf der A94, immer noch München Richtung Passau. Beim Tunnel Einhausung im Pasing ist da die Höhenkontrolle ausgelöst worden. Dann ist auf der A3 Würzburg Richtung Nürnberg zwischen Nürnberg Nord und der Ausfahrt zur B14, also Beringersdorf, gerade Unfall mit einem LKW passiert. Die rechte Spur ist da blockiert. Dann Obacht auf der A71 Schweinfurt Richtung Suhl. Zwischen Münnerstadt und Bad Neustadt an der Saale liegt eine Metallstange im Baustellenbereich. Ja, kleiner Zungenbrecher. Und auf der A96 Lindau Richtung München liegt eine Stoßstange zwischen Freiham Süd und dem Tunnel Gräfelfing auf der linken Spur. Dann haben wir noch eine Meldung. Guten Morgen.
3: Ja, guten Morgen. Ist der Bayram. Und zwar wollte ich mal ein bisschen melden. Munzenhausen, wenn man die Brücke runterfährt, Steingaststraße, Blitzer.
2: Danke dir fürs Melden. Und außerdem steht der Blitzer in der Bayersdorfer Straße in Mark in Mittelfranken. Gute Fahrt.

0: Da wird er hellhörig. Kings of Leon, gleich der nächste Millennium mit. You Somebody.
1: Und der 90er Flashback kommt von der Bloodhound Gang.
2: Der ist so kultig. Ja, und dazu gibt's aktuelle Hits jetzt von der Holly Humberstone.

0: Die Bodenleger zucken gleich zusammen. Den Parkettboden mit Sonnencreme einreiben. Ja, sowas gibt's. Ja. So eine Kollegin habe ich hier sitzen. Auf sowas kann nur Indra kommen.
1: Ja, ist doch besser als wegschmeißen, oder? Ich habe noch so viel übrig gehabt. Ja. Aber ein Parkettleger, also ein Profi, hat uns vorhin schon gesagt, don't do. Das war keine gute Idee. Also bitte nicht nachmachen. Aber jetzt hat sich die Julia aus Schwarzenfeld in der Oberpfalz gemeldet. Du hast gute Erfahrungen gemacht mit zweckentfremdeter Sonnencreme. Erzähl.
2: Also wir waren gestern bei uns am Steinberger See Tretboot fahren, ich und meine Arbeitskolleginnen. Und es quietscht wie die Hölle. Also wir haben es fast nicht ausgehalten. Ja. Und dann ist mir eingefallen, dass ich eine Sonnencreme dabei habe. Und dann haben wir diese Treter mit der Sonnencreme quasi geölt.
0: Ey.
2: Hat super geklappt. Wir konnten 2 Stunden am See paddeln und es hat nichts mehr gequietscht.
0: Und die Füße riechen nach Urlaub. Toll.
2: Genau.
1: Und ich habe einen Tipp für euch, der wirklich auch funktioniert. Das habe ich jetzt aber nachgeguckt. Okay, ja? Also nicht, dass ich hier wieder so ein Bullshit erzähle.
0: Ja, ich höre.
1: Wer noch Sonnencreme übrig hat, du kannst damit hervorragend das Silberbesteck von der Oma oder so. Das kann man damit polieren. Doch, doch.
0: Ich glaube sogar, du würdest deine Weihnachtsgans mit Sonnencreme einschmieren, oder?
1: Ja,

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5: Das Antenne Bayern Wetter hat so ein bisschen was Offizielles. Heute letzter Hochsommertag, 26 bis 32 Grad. An den Alpen mit Föhn vielleicht noch so ein Muckele wärmer. Viel Sonne bei aktuell 22 Grad in Traunstein, Oberbayern. Aurach, Mittelfranken bei 19, Waldsassen, Oberpfalz 16 Grad. Nachmittags, da wird es windiger und spätestens am Abend dann bitte Polstereien. Morgen sehr nass und locker 10 Grad kühler.
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5: 9 Uhr ist es, ein Grünen-Politiker im bayerischen Kabinett. Das hat es noch nie gegeben. Heute ist es soweit. Juliette Marischka aus dem Antenne Bayern Nachrichtenteam.
6: Ja, man höre und staune. Ministerpräsident Söder hat ihn sogar selbst eingeladen. Und er sagt selbst, da müssen jetzt einige ganz tapfer sein, wenn ein Grüner in die bayerische Staatskanzlei kommt. Es geht dabei um Münchens grünen Oberbürgermeister Krause. Der ist heute im Ministerrat dabei. Die Sitzung dreht sich nämlich um die Münchner Olympiabewerbung für 2036, 40 oder 44, da sollen die Spiele ja in die Stadt kommen. Und die Entscheidung, wer der deutsche Bewerber wird, die rückt immer näher. Am 26. September ist es dann soweit und Bayern will da heute nochmal ein Zeichen setzen.
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6: 25 Jahre nach der ersten PISA-Studie werden heute die neuen Ergebnisse veröffentlicht. Die PISA-Studie ist ein internationaler Vergleich, wie es in den einzelnen Ländern mit der Bildung ausschaut. Weltweit haben etwa 760.000 Kinder teilgenommen. Hier in Deutschland waren es knapp 7.000 Schülerinnen und Schüler im Alter von 15 Jahren. Sie alle wurden getestet in Lesen, in Mathe und in Naturwissenschaften. Bei den vergangenen Tests lag Deutschland nur im Mittelfeld. Neue Großbaustelle in Fürth auf einer der wichtigsten Strecken in der Stadt geht 2 Monate lang gar nichts. Bayern-Reporterin Julia Schmidt aus Mittelfranken.
7: Betroffen ist die Schwabacher Straße direkt beim Baywa-Bau- und Gartenmarkt in der Nähe der Fürth-Südkreuzung. In dem Bereich baut die Stadt neue Ampeln auf, außerdem barrierefreie und breitere Übergänge auf den Gehwegen und Mittelinseln. Dafür wird die Straße auf jeweils eine Spur pro Richtung verengt. Danach gibt es noch eine neue Fahrbahndecke. Das Ganze zieht sich über 2 Monate hin bis Ende Oktober, also Stau ist vorprogrammiert.
6: Wenn Apple ein neues Gerät rausbringt, dann wird das bis zum Schluss hochgeheim gehalten. So sollte es eigentlich auch beim neuen iPhone sein. Möglicherweise haben aber ein paar chinesische Zubehörsteller dem Tech-Riesen da einen Strich durch die Rechnung gemacht. Denn Apple will das große Geheimnis erst morgen Abend lüften. Aber auf der IFA, der Funkausstellung in Berlin, werden schon die passenden Handyhüllen dafür angeboten. Und die sehen so aus, als sollte da ein neues Klapp-Handy reinpassen. Die Stimmung bei Apple vor der großen Show morgen dürfte also vermutlich ein bisschen getrübt sein.
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6: Unser Ferienreporter Franz ist ziemlich beeindruckt von einem neuen Weltrekord, der gerade in Bayern aufgestellt worden ist.
8: Stellt euch vor, 10 Sportler aus Altransberg in der Oberpfalz haben jetzt einen neuen Weltrekord geschafft. Sie haben über 42 Stunden Stockschießen gespielt. Aber nicht auf Eis wie im Winter, sondern auf einer Pflasterstockbahn. Und die ist fast ohne Schlauch. Am Ende waren alle super made und war auch mega glücklich. Was für ein cooler Rekord.
5: Super müde übrigens.
9: Ja, das ist so süß, mein Gott.
5: Das ist so süß. Also wenn ihr das auch noch machen wollt, ihr habt ja noch Zeit. Ihr könnt immer noch Ferienreporter werden bei uns. Meldet euch unter der 0800 994 1000. Wir wollen das sehr gut an.

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1: Einen wunderschönen guten Morgen, Efi. Auf der A3 Würzburg Richtung Nürnberg, zwischen Nürnberg Nord und der Auffahrt zur B14, also Nürnberg-Beringersdorf, ist ein Unfall mit einem LKW basiert. Der Laffer weiter in Bergungsarbeiten auf der rechten Spur. Dann auf der A9 Nürnberg Richtung Berlin, zwischen Trockau und Bayreuth Süd, liegt ein Kotflügel auf der Straße. Und auf der A70 Schweinfurt-Werneck Richtung Bamberg, zwischen Haßfurt und Knetzkau, auch mehrere Gegenstände. Und dann Obacht auf der B308 zwischen Laufeneck und der Abzweigung nach Berg, da sind Kühe unterwegs, also drei Kühe auf der Straße zwischen Laufeneck und der Abzweigung nach Berg. Und geblitzt werden in Rostal in Mittelfranken auf der B14, in Mühldorf am Inn an der Brückenstraße und auf der B16 in Walderbach in Oberpfalz. Gute Fahrt!
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0: Hey, und ganz ehrlich, wenn schlechte Tage so klingen wie die bei Daniel Powter, mega. Und hier kommt die Eiskönigin aus den 90ern, Madonna mit Frozen. Und wir gehen rein mit den aktuellen Hits. J-Lo mit David Guetta.

0: wird uns schon beim Musikvideo kalt. Kühles Blau, blasse Lippen geschminkt, Madonna mit Frozen. 90er-Flashback für euch bei der Arbeit. Heute nochmal hochsommerlich bis 32 Grad. Schönen, wahrscheinlich letzten Sommertag. Apropos, wir haben das in diesem Sommer immer wieder und mehrfach gehört. Monia aus Moos in Niederbayern hat es vorhin um 7:45 hier auf Antenne Bayern bei uns versucht.
1: Ich glaube, es ist Crash-Eis, wenn man es in einer Kühlbox schüttet.
2: Oh, das haben wir halt schon mal gehabt.
3: Das hatten wir heute früh.
1: Echt?
3: Oh. Um 6:15?
1: Ja, da haben wir noch geschlafen.
3: Ah, Monia!
1: Oh no! Oh no!
3: Mei, mei, mei!
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0: Also ihr Lieben, damit es euch nicht so geht wie der Monia, gibt es jetzt exklusiv alle falschen Antworten, die wir bisher hatten. Ein riesiger Jackpot, ganz allein für euch, für eine einzige Idee. Jeden Morgen stündlich um 6, 7 und 8 Uhr. Wir packen jeden Tag weitere 1000 Euro in den Jackpot, wenn das Geräusch nicht erraten wurde. Diese Woche war die richtige Lösung nämlich noch nicht dabei. Damit sind wir morgen früh bei 12.000 Euro für das geheime Geräusch. Und für alle ganz wichtig, das war's bisher alles nicht. Es ist nicht das Crushed Eis, auch das Aufschieben der Tiefkühltruhe ist das hier nicht. Lena aus Kamen der Oberpfalz hat es mit dem Öffnen einer Eispackung versucht. Nope. Und auch das Einlassen von Wasser in den Pool oder Eiswaffeln aus einem Spender holen. Stimmt nicht. Also, überlegt mal, was ist das? Morgen, Frieda. Ab 6 in Guten Morgen Bayern, 12.000 Euro im Jackpot und eure Chance, das Ding zu knacken, hier auf Antenne Bayern. Bayerns beste Musik, gleich mit frischem Sound von Olivia Rodrigo, Drop Dead. Das macht immer so richtig Bock auf Fenster auf mit warmer Luft. Ibiza-Feeling mit Mike Posner und voll auf die 12 um 20:09. Linkin Park mit Lost für euch. Schönen Dienstag mit

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11: Und auf der A3 Würzburg Richtung Nürnberg ist zwischen Nürnberg Nord und der Ausfahrt zur B14 bei Beringersdorf immer nur die rechte Spur blockiert. Da laufen Bergungsarbeiten, also ein Unfall mit einem LKW passiert. Auf der A96 München Richtung Lindau zwischen Stetten und Erkheim liegen Gegenstände auf der Straße. Und wer hat noch was für uns?
12: Klaus Kompi.
11: Servus Klaus, was gibt's?
12: Auf der Bundesstraße 16 zwischen Regensburg und Ingolstadt, Höhe Lengfeld, Saal an der Donau, Komplettsperrung wegen Unfall.
11: Danke dir fürs Melden. Die neuesten Blitzer gibt es bayernweit nur bei uns auf der A73 Höhe Fürth, in Münchsmünster auf der B16 und in Mehring in Schwaben auf der B2. Und wenn ihr noch was habt, gern kostenlos melden, 0800 994 9000.
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10: Ja, das ist schon so ein bisschen unser Lieblings-To-Do für euch im Job. Eine halbe Stunde Musik, 90er-Banger mit Christina Aguilera. Millennium Hit schieben die Ärzte rüber. Kaigo mit Beach-Feeling für diesen 30-Grad-Dienstag. Und das ist genau richtig für uns jetzt, für uns alle. Mal kurz entschleunigen im Aktuellen von Alex Warren.
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1: Verzaubert in Sekunden, 90er Flashback mit Christina Aguilera, Genie in a Bottle auf Antenne Bayern. One Republic gleich für diesen kurzen Moment, in dem wir einfach mal so vor uns hinglotzen. Manchmal effektiv wie eine Mittagspause. Coldplay und BTS noch für euch. Ist ein bisschen so, wie wenn Alexander Zverev von Jan Sinner bei den US Open zusammen Doppel spielen würden. Hier ist My Universe.

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1: Das Antenne Bayern-Wetter an den Alpen heute Föhn und mit über 30 Grad knackig warm. Auch sonst nochmal Hochsommer tanken bei 26 bis 32 Grad. Geroldsgrün Oberfranken bei 18, Kam in der Oberpfalz auch und Hohenaltenheim bei Schwaben oder in Schwaben 18 Grad. Viel Sonne zwischen Schwaben, Oberbayern mal kurz ein bisschen wolkiger, paar Tropfen auch. Nachmittags legt der Wind dann Zacken zu und dann kommt diese Schlechtwetterfront. Das heißt, morgen kräftige Schauer und locker 10 Grad kühler.
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1: 10 Uhr. Sie sind bunt, zwitschern bei Sonnenaufgang und haben ihre Base in unseren Gärten. Jetzt gerade in diesem Moment startet die Wahl zum Vogel des Jahres. Juliette Marischka aus dem Antenne Bayern Nachrichten.
3: Mach das nochmal, das war...
4: Wow, das ist echt stark. Das ist wirklich stark.
3: Das ist echt toll.
4: Wie wenn man mal nichts fernsehen darf mit Radio? Vogelimitation.
3: Ja, schön. So. Der Landesbund für Vogel- und Naturschutz und der NABU suchen einen Nachfolger für das Rebhuhn. Das war ja der Vogel des vergangenen Jahres. Diesmal stehen zur Wahl die Wasseramsel. Das ist der einzige heimische Singvogel, der schwimmen und sogar tauchen kann. Oder der Kolkrabe, der Kranich, die Mehlschwalbe und der Trauerschnäpper. Ganz ein seltener Zeitgenosse. Die Wahl geht noch bis Mitte Oktober.
1: Also ich möchte die Wasseramsel sein.
4: Rebhuhn.
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3: Gerade sind die Ergebnisse der neuen PISA-Studie herausgekommen, der internationale Bildungsvergleich, und die Ergebnisse für Deutschland sind ernüchternd. Die deutschen Schülerinnen und Schüler haben so schlecht abgeschnitten wie noch nie. Weltweit wurden rund 750.000 Jugendliche im Alter von 15 Jahren getestet, in Lesen, in Mathe und in Naturwissenschaften. Ingolstadt bekommt finanzielle Unterstützung vom Bund. Rund 18,5 Millionen Euro fließen in die Infrastruktur der Stadt. Bayern-Reporter Oskar Otten in Oberbayern.
5: Mit dem Geld sollen hier in Ingolstadt unter anderem die Schillerbrücke saniert, die Grundschule Ringsee erweitert und Anschaffungen für die Feuerwehr finanziert werden. Insgesamt fließen 17 Millionen Euro in bereits laufende Projekte. Rund 1,5 Millionen werden für neue Vorhaben beantragt. Weil das Geld der Stadt knapp ist, hofft Oberbürgermeister Michael Kern, dass Ingolstadt damit weiter finanziell stabilisiert werden kann.
3: Das kommt wirklich selten vor. Der berühmte Pariser Eiffelturm ist für Besucher gestern geschlossen geblieben. Grund war ein Protest der Beschäftigten gegen einen Vorfall ein paar Tage zuvor. Da hatte eine hinduistische Religionsgemeinschaft den Eiffelturm besucht und verlangt, dass das weibliche Personal so lange abgezogen wird. Und das ist dann auch tatsächlich so passiert. Der Vorfall hat mittlerweile in ganz Paris Empörung ausgelöst. Und das trendet gerade online. Eine wirklich unglaubliche Rettungsaktion in der Türkei. Ein Video auf Instagram zeigt, wie ein junges Mädchen von einem Balkon im dritten Stock zu fallen droht. Sie hält sich da mit letzter Kraft noch am Geländer fest. Ein Passant sieht das und er reagiert sofort. Er hangelt sich fast wie Spider-Man die Fassade an dem Haus hoch. Vom Balkon ein Stockwerk drunter greift er dann mit Hilfe eines anderen Mannes die Beine des Mädchens und zieht sie auf sicheren Boden.
1: Wahnsinn.
3: Also alles gut gegangen und das Video von der Rettungsaktion wird gerade im Internet gefeiert.
1: Aber sowas von zurecht. Apropos, wir wollen, dass ihr gut ankommt. Hier ist das Antenne Bayern Verkehrszentrum mit Basti.
6: Ja, und auf der A3 Würzburg Richtung Nürnberg zwischen Nürnberg Nord und der Ausfahrt zur B14 bei Beringersdorf ist ein Unfall mit einem LKW passiert. Da laufen die Bergungsarbeiten weiterhin, die rechte Spur blockiert. Aktuell sogar schon 7 Kilometer Stau. Dann auf der A96 in München Richtung Lindau zwischen Stetten und Erkheim hat es am LKW den Reifen zerrissen. Deswegen liegen da jetzt Reifenteile auf der Straße. Und dann haben wir nur eine Meldung. Guten Morgen.
7: Moin, Basti. Dieter noch einmal. Und zwar A3. Nürnberg-Würzburg nach der Abfahrt Kitzingen liegt auf der rechten Fahrspur von einem LKW, also eine Reifendecke, und das dazugehörige Fahrzeug steht ein paar Meter weiter vorne am Standstreifen.
6: Danke dir fürs Melden, Dieter. Geblitzt wird gerade auf der B303 bei Bad Berneck im Fichtelgebirge und auf der B12 in Roderathofen. Ich wünsche euch gute und sichere Fahrt.
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1: 90er Flashback niemals ohne NSYNC.
6: Ah,
1: würdest du auch super reinpassen in die Game?
6: Oh.
1: Total. Millennium ist ja sowieso.

0: mit Avril Lavigne.
1: Ich hab
0: mich
1: zurück.
0: Also dann, schönen Vormittag mit uns und den aktuellen Hits. Hier ist Kato.
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0: heute nochmal Vollgas-Hochsommer. Bis 32 Grad und viel Sonne, perfekt für die letzte Ferienwoche. Wir von Antenne Bayern wünschen euch ganz viel Spaß, egal was ihr macht. Moritz, der hat zum Beispiel einen Fernjob im Fahrradverleih am Brombachsee in Mittelfranken. Hast du eine gute Tour?
1: Also ja, wir sind ja beim Brombachsee und eine gute Tour ist eigentlich einmal im Brombachsee rum.
0: Okay, und Daniela aus Grimoldried bei Mickhausen in Schwaben, die liebt es in der letzten Ferienwoche nochmal mit Pferd und Kids draußen zu sein.
2: Wir haben eine, unsere Gärtner, die liebt Fußballspiel und wir spielen mit den Kindern dann manchmal Besenpolo und dann ist die Gärtner immer ganz wild diesen Ball hinterher und kriegt dann immer von selber diesen Ball ins Tor und hat einen riesen Spaß daran.
0: Ach, sehr cool. Schönen Sommertag euch. Bayerns beste Musik gleich mit dem Millennium-Hit von Anastasia. Good Vibes kommen mit dem aktuellen Hit von The Bowser. Und ab mit euch zum nächsten To-Do mit Lo.

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6: Das Antenne Bayern Verkehrszentrum. Es ist 10.30 Uhr. Also...
7: Was ist?
6: Halb elf. Egal.
7: Halb elf, okay.
6: Wir wollen, dass ihr gut ankommt. Hier ist Sebastian.
7: Woher hätte ich das wissen sollen?
6: 10.30 Uhr oder?
7: Ja, ich hätte gedacht, du sagst oder Verkehr, keine
6: oder
7: Ahnung.
6: Oder halb also, elf.
7: Oder halb elf, okay. Ja, das war mein Fehler. Dann auf der A3 Würzburg Richtung Nürnberg. Zwischen Nürnberg Nord und der Ausfahrt zur B14 bei Beringersdorf ist ein Unfall mit einem LKW passiert. Immer nur Bergungsarbeiten und immer nur ist die rechte Spur blockiert. Aktuell 7 Kilometer Stau. Dann Obacht auf der A95 München-Garmisch-Partenkirchen zwischen Penzberg-Iffeldorf und Sindelsdorf. Da sind kleine Rehe unterwegs. Kein Elefant, Efi, kleine okay. Rehe. Und auf der B307 Miesbach Richtung Bayerisch Zell zwischen Miesbach und Hausam. Was haben wir da, Efi? Stau. Halbe Stunde Verzögerung. Halbe Stunde Verzögerung. Ja, so geht's mir mit dir die ganze Zeit. Geblitzt dann auf der B8 in Rottendorf, auf der A96 bei Erkheim. Und guten Morgen, Reinhard, was gibt's bei dir?
8: Guten Morgen. Ich möchte eine Abstandsmessung melden auf der A9 zwischen den Anschlussstellen Manching und Langenbruck in Richtung München.
7: Danke dir fürs Melden. Und wenn ihr was habt, gerne auch kostenlos durchgeben. 0800 94 9000.
6: Und was machen wir jetzt?
7: Musik.
6: Gut.
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6: Ja, Kaigo, Gott an den Turntables mit Stole the Show für euch drin in einer halben Stunde Musik. Hast du richtig erkannt, mein Hase?
7: Danke.
6: 80er Flashback mit U2. Wow, nicht nur beim Skaten perfekt. 90er Vibes mit Blink 182. Okay. Und große Liebe mit den aktuellen Hits. Ich verneige mich.
7: Nichts zu verneigen. Achso, vor allem.

Mega. YouTube für euch in einer halben Stunde Musik auf Antenne Bayern. Bisschen was geht noch? Ed Sheeran, Go Away Girl, die Liebeserklärung an seine heutige Frau. Der Moment, als er ihr in einem Pub begegnet ist, sehr süß. Und Kygo, bitte noch einmal Sommerfeeling tanken mit diesem Mega-Hit. Stole the Show auf Antenne Bayern.

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0: Industrie- und Handelskammer in Oberfranken. Juliette Marischka aus dem Antenne Bayern Nachrichtenteam.
1: Vor allem Unternehmen, die das Abo von Microsoft 365 verwenden, die sind von dieser neuen Masche betroffen. Die Angreifer verschicken täuschend echte Microsoft-Mails mit einem Anmeldelink. Und wer sich dann über diesen Link aus der Mail auf seinem Konto anmeldet, der lässt die Hacker praktisch auf sein Konto. Also gar nicht gut. Deshalb rät die IHK, solche Links nicht anklicken. Wenn man sich anmelden muss, dann ganz direkt auf seinem Konto. Und die IT-Abteilungen sollten jetzt gerade besonders auf ungewöhnliche Anmeldungen in den Konten achten.
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1: Im Bundestag beginnt heute die Haushaltswoche. Finanzminister Klingbeil hat seinen Entwurf für nächstes Jahr vorgestellt. Er plant mit Ausgaben von 555 Milliarden Euro. Darüber wird dann auch bis Freitag diskutiert. Zuvor sind allerdings noch die beiden neuen Minister für Verkehr und für Gesundheit, Steffen Bilger und Carsten Lindemann, feierlich vereidigt worden. Deutschlands Gasspeicher könnten Anfang Februar komplett leer sein, wenn der Winter extrem kalt wird. Davor warnt der Gasspeicherverband Ines. Reicht das Gas nicht, müssten zusätzliche Mengen über LNG-Terminals und Pipelines eingekauft werden und das wäre teuer. Sollte der Winter aber warm oder normal kalt werden, dann würde das Gas locker ausreichen, zeigen die Modellrechnungen. Gute Nachrichten für alle Skater oder Biker. Der Pumptrack in Memmingen ist so beliebt, dass er länger stehen bleibt. Bayern-Reporter Leon Stojanovic im Allgäu.
3: Eigentlich sollte die Pop-Up-Anlage nur über die Ferien stehen bleiben, weil aber so viele Leute zum Skaten, Biken oder Rollern hergekommen sind, bleibt die bis Ende September. Hier waren auch ganz viele kleine Kinder mit Laufrädern am Start. Ursprünglich sollte am Tiroler Ring ein größerer Skatepark entstehen. Wegen der schwierigen Haushaltslage wurde das Projekt aber hinten angestellt.
1: Und das trendet gerade online. Der Frecciarossa, der rote Pfeil. Ein knallroter Hochgeschwindigkeitszug aus Italien, der gerade hier in Bayern getestet wird. Vor allem auf der Strecke Nürnberg-München. Denn er soll ja später mal München und Rom miteinander verbinden. Aber es gibt schon Ärger und das ist ehrlich gesagt ein bisschen peinlich. Denn kaum war der Zug mal abgestellt, ist er schon mit Graffiti bemalt worden. Und zwar von unten bis oben, auch über die Fenster. Und nicht mal schön.
0: Red Flag. Für alle, also ganz klar, das Red Flag für alle, die nichts Besseres zu tun haben. Pfui!
4: Also sagen wir es mal so, Juliette und ich haben das halt schon mal diskutiert. Ja. Es wird von vorne nach hinten immer schlechter.
0: Ja, das stimmt.
4: Also gefühlt hat er am Anfang sich nur Mühe gegeben und dann am Ende hat er embrisiert und dann...
0: Dann haben sie es nur noch geschmiert.
4: Ja, ich
0: dann höre ich halt auf oder keine Ahnung.
4: Ja, der muss halt fertig werden.
1: Es waren ja mehrere wahrscheinlich. Der vorne konnte es noch, die hinten...
4: Ja, immer. Das
0: ihr
4: kann
0: merkt
4: sein.
0: Sich, das kann wie beim Tennisspiel. Ich schaue mal so von links rein. Ja. Wir wollen, dass ihr gut ankommt, das Antenne Bayern Verkehrszentrum. Hier ist Basti.
4: Ja, und immer nur Stau, Evi, auf der A3 Würzburg Richtung Nürnberg, zwischen Nürnberg Nord und der Ausfahrt zu B14 bei Beringersdorf. Nach dem Unfall mit dem LKW laufen weiterhin Bergungsarbeiten. Rechte Spur bleibt blockiert. 7 Kilometer Stau aktuell. Dann auf der A9 Nürnberg Richtung Berlin steht beim Dreieck Bayreuth-Kulmbach und zwischen Bad Bennig-Himmelkron noch ein defekter Wohnwagen. Und es liegen auch noch einzelne Reifenteile auf der Straße. Und auf der A95 München, Garmisch-Partenkirchen sind zwischen Penzberg-Iffeldorf und Sindelsdorf immer nur Rehe unterwegs. Dann haben wir noch einen Stau auf der B307 Miesbach Richtung Bayerische Zell. Da braucht sie auf dem Weg zwischen Miesbach und Hausam aktuell eine Dreiviertelstunde länger. Und geblitzt wird in Trogen, Oberfranken auf der A72, in der Augsburger Straße in Fürstelfeldbruck und bei der Frau Ruppdeschel.
5: Und nahe gekommen Richtung Bischofsgrün an der Reisinger Höhe auf der rechten Seite wird geblitzt, wird gerade aufgebaut.
4: Dankeschön, Frau Ruppdeschel, und wünsche gute Fahrt.
0: Wart ihr noch nicht per Du?
4: Nein, sie hat gesagt, sie ist die Frau Ruppdeschel. Ja, alles klar.
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0: Immer dabei, weil gut, Millennium Hit, merci. We 90er Flashback mit Tayon, Left Eye, Chili,
4: aha.
0: TLC.
4: Ah, TLC, jetzt da. Doppelt dauert.
0: Und die aktuellen Hits, oh, den mag ich sehr. Harry Styles.

0: Volksfestsaison in Bayern. Wichtiges Update aus dem Antenne Bayern Verkehrszentrum.
1: Ja, ich habe jetzt auch direkt Weißwurst-Frühstück im Kopf gehabt. Vorsicht auf der A93 Kiefersfeld in Richtung Rosenheim zwischen Brandenburg und Reischen hat der Link mehrere Bierbänke auf der Straße. Also vielleicht gar ganze Garnitur. Bitte aufpassen.
0: Vorsichtig fahren. Nein, es ist nicht das Crushed Eis. Auch das Aufschieben der Tiefkühltruhe ist es nicht.
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0: Das Öffnen einer Eispackung? Nö. Sophia aus Eltmann in Unterfranken, die hat's auch probiert.
3: Mein Tipp lautet, es hört sich an wie eine Wasserfüllung in einem Planschbecken oder Pool, wo das Wasser quasi gerade auf der Folie aufkommt beim Befüllen.
0: Okay. Nein. Oder sind es doch die Eiswaffeln, die man aus dem Spender holt? Nein. Leider bisher alles nicht richtig. In diesem Sommer haben wir es immer wieder und

0: auch mehrfach gehört.
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1: 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So, ihr Lieben, nochmal, was ist das? Morgen früh wieder in Guten Morgen Bayern, hier auf Antenne Bayern. Mega-Sound von Bastille gleich für euch. Ich finde, das ist eine coole Neuauflage von Britpop. Chris de Sarandi stürmt gerade die Charts mit seinem Hit Good Old Days. Kriegt ihr gleich nach Olivia Rodrigo. Good for you, Bayerns beste Musik für euren Vormittag hier auf Antenne Bayern.

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1: Christa Serendi, Good Old Days.
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1: Schönen Vormittag mit Antenne Bayern um kurz vor 11:30.
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1: Kurz nach 11:30, wir wollen, dass ihr gut ankommt. Hier ist das Antenne Bayern Verkehrszentrum und hier ist der Basti.
14: Evi, es war mir halt wieder ein Vergnügen mit dir.
1: Ach, muss ich sagen. Auch,
14: ganz toll. Aber wir haben immer nur Stau auf der A3. Das haben wir den ganzen Vormittag nicht gebracht. Würzburg Richtung Nürnberg, zwischen Nürnberg-Nord und der Ausfahrt zur B14 bei Beringersdorf. Unfall mit dem LKW basiert, da laufen immer nur Bergungsarbeiten. Rechte Spur weiterhin blockiert und wir haben 7,5 Kilometer Stau. Dann auf der A3 Würzburg Richtung Nürnberg, zwischen Nürnberg-Nord und Beringersdorf brennt jetzt auch noch ein Fahrzeug, also da bitte aufpassen. Und auf der A6 Nürnberg Richtung Heilbronn, zwischen Aurach und der Raststätte Frankenhöhe Nord, ist ein Unfall passiert, der ist noch ungesichert, da ist die rechte Spur blockiert, bitte denkt da an die Rettungsgasse. Und geblitzt wird auf der A9 Höhe Simmelsdorf, auf der B25 in Harburg in Schwaben. Und Martin, was ist bei dir los?
15: Es wird Abstand gemessen auf der A9, Fahrtrichtung Berlin in Richtung Nürnberg und zwar kurz vor Bayreuth von der Brücke runter. Bitte aufpassen.
14: Danke dir fürs Melden. Und wenn ihr noch was habt, gern kostenlos durchgehen. 0800 994 9000.
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1: Und das ist so cool, weil einfach wahnsinnig viel davon, nämlich eine halbe Stunde Musik. Mark Forster, den mögen wir beide sehr.
14: Natürlich.
1: Cooler Typ. Ein Lied. Dann, da brenne ich für die Imagine Dragons, Bad Liar. Also lauter coole Sachen. Manu Diao, Dance with Somebody, knallt gleich richtig ein. Davor der Mann, der als Vierjähriger rauf und runter im Auto Whitney Houston gehört hat.
14: Oh, wer?
1: Callum Scott, weil die Mama ein Riesenfan ist.
5: Das ist aber lieb.
1: Und das Schöne an der Geschichte, er hat wirklich die Originalaufnahmen bekommen und konnte damit arbeiten.

Das Wertvollste mit ihrer Patentante Dolly Parton hat sie im Kopf. Superschöner Satz von Miley Cyrus. Für euch hier auf Antenne Bayern auf dem Weg Richtung Mittagspause. 90er Flashback kriegt ihr mit Ace of Base, Millennium Hit, Limp Bizkit. Das ist richtig cool. Und vor allem nimmt alles mit, was heute Feierabend technisch früher geht. Es ist erstmal der wahrscheinlich letzte Hochsommertag in diesem Jahr. 26 bis 32 Grad, also nochmal Freibad an den See, Suppen, Fahrradfahren, was ihr wollt. Mit ganz viel Musik von uns. Hier sind die Imagine Dragons. Bad Liar auf Antenne Bayern.

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12: Das Antenne Bayern-Wetter am Dienstag mit Jule.
13: Am Mittag gibt es einen Mix aus Sonne und Wolken. Richtung Süden kann es immer mal wieder kurze Regen geben. Dazu wird es auch noch mal richtig knackig warm mit bis zu 32 Grad am Nachmittag. In Tannhausen, Schwaben und in Ergoding in Niederbayern sind es gerade jeweils 27 Grad. In Zirndorf in Mittelfranken haben wir gerade 28 Grad. Morgen wird es dann noch mal grau über Bayern mit größeren Schauern. Vor allem im Süden, da kommt ordentlich was runter.
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12: 12 Uhr und Juliette Marischka hat das Wichtigste für euch heute Mittag.
15: Hallo. Die deutschen Schülerinnen und Schüler schneiden in der neuen PISA-Studie so schlecht ab wie noch nie. Bei diesem internationalen Bildungsvergleich haben weltweit rund 750.000 Jugendliche mitgemacht, alle im Alter von 15 Jahren. Sie wurden getestet in Lesen, Mathe und Naturwissenschaften. Und hier in Deutschland hat ein Drittel der Jugendlichen in Lesen und Mathe offenbar nicht mal Basiskompetenzen. Damit ist Deutschland nur noch Durchschnitt. Die Präsidentin des Bayerischen Lehrer- und Lehrerinnenverbands, Simone Fleischmann, war im Antenne Bayern Interview ziemlich sauer.
16: Vor 25 Jahren sprachen wir vom PISA-Schock. Heute sind die Kinder schlechter als damals. Wir müssen schon mal hingucken.
15: Mitgemacht, alle im Alter von 15 Jahren. Sie wurden getestet in Lesen, Mathe und Naturwissenschaften. Und hier in Deutschland hat ein Drittel der Jugendlichen in Lesen und Mathe offenbar nicht mal Basiskompetenzen. Damit ist Deutschland nur noch Durchschnitt. Die Präsidentin des Bayerischen Lehrer- und Lehrerinnenverbands, Simone Fleischmann, war im Antenne Bayern Interview ziemlich sauer.
16: Vor 25 Jahren sprachen wir vom PISA-Schock. Heute sind die Kinder schlechter als damals. Wir müssen schon mal hingucken, was macht der Lehrer.

0: Als Debatte begonnen. Finanzminister Klingbeil hat zu Beginn seinen Plan für nächstes Jahr vorgelegt. 555 Milliarden Euro plant er an Ausgaben. Rund 200 Milliarden davon sind nicht durch die Einnahmen gedeckt. So hohe Schulden dürften allerdings kein Dauerzustand sein, heißt es aus der Union. Allein für die Zinsen müsse Deutschland nächstes Jahr rund 42 Milliarden Euro zahlen. US-Präsident Trump hat mal wieder mit einem neuen Post auf Truth Social provoziert. Er hat eine Landkarte gepostet, auf der die USA, Kanada, Mexiko, Kuba, Jamaika, Grönland und Island zu sehen sind. Alle in den Farben der US-amerikanischen Flagge und über allem steht der Name United States of America. Dass Trump Kanada und Grönland übernehmen will, das ist bekannt, aber dass er jetzt auch Mexiko, die Karibikinseln und sogar Island schlucken will, das ist neu. Angeblich hat Island auch bereits Klarstellung gefordert. Eigentlich sollte es nur eine ganz normale Verkehrskontrolle werden auf der A73 bei Fürth, aber als die Polizisten zurück zu ihrem Streifenwagen kamen, warteten plötzlich tierischer Besuch. Hornissen haben das Polizeiauto bevölkert. Bayern-Reporterin Julia Schmidt in Mittelfranken.
1: Ja, die Hornissen hatten sich's im Streifenwagen gemütlich gemacht und ließen sich auch erstmal gar nicht vertreiben, so die Polizei. Die Beamten mussten sogar extra Verstärkung durch die Feuerwehr holen. Mit einer Taschenlampe konnten sie die Tiere dann aus dem Auto locken. Die sind dem Lichtpegel gefolgt. Warum die Hornissen im Auto gelandet sind, ist unklar.
0: Und das trendet gerade online. Eine unglaubliche Rettungsaktion in der Türkei. Ein Video auf Instagram zeigt, wie ein junges Mädchen vom Balkon im dritten Stock zu fallen droht. Sie hält sich da noch mit letzter Kraft am Geländer fest. Ein Passant sieht das und reagiert sofort. Er hangelt sich fast wie Spider-Man die Fassade des Hauses hoch und rettet sie. Also alles gut gegangen und das Video von der Rettungsaktion wird gerade im Internet gefeiert.
2: Das Antenne Bayern Verkehrszentrum. Wir wollen, dass ihr gut ankommt und wir haben immer noch die Bergungsarbeiten auf der A3 Würzburg Richtung Nürnberg zwischen Nürnberg Nord und der Ausfahrt zur B14 Höhe Beringersdorf. Hier gab es einen Unfall mit LKW, die rechte Spur ist immer noch blockiert. 5 Kilometer Stau sind es aktuell, 12 Minuten dauert es länger, sagt unsere Antenne Bayern Echtzeitmessung. Dann gehen wir auf die A6 Nürnberg Richtung Heilbronn. Hier haben wir immer noch die Vollsperre zwischen Aurach und Feuchtwangen Nord. Die Unfallaufnahme läuft auch nach wie vor. Ihr werdet umgeleitet über die U70. Aktuell Stau hier 4 Kilometer. 14 Minuten kommen obendrauf. Wir haben aber schon eine erste Prognose bekommen. Circa eine Stunde soll die Autobahn hier noch voll gesperrt bleiben. Dann haben wir die A70 Bamberg Richtung Bayreuth. Zwischen dem Dreieck Bayreuth-Kulmbach und der Überleitung zur A9 Richtung Berlin. Hier steht ein kaputter Wohnwagen, ausgerechnet auf dem Beschleunigungsstreifen. Und der ist blockiert. Passt hier bitte auf, das ist gefährlich. Dann haben wir noch die B307 für euch. Miesbach Richtung Bayerisch-Zell. Zwischen Miesbach und Hausham, wie gestern auch schon hier, 2 Kilometer Stau. Aktuell 24 Minuten kommen obendrauf. Die neuesten Blitzer bayernweit nur bei uns. Und da starten wir auch in Mittelfranken auf der A73 Höhe Fürth. Der Klassiker im 80er-Bereich. Außerdem in Fürstenfeldbruck in der Augsburger Straße. Und Markus, wo noch?
3: Zwischen Markt Oberdorf Süd und Markt Oberdorf Nord wird von einer Brücke geblitzt in Fahrtrichtung München.
2: Danke ins Allgäu. Und wenn ihr noch was gesehen habt, Staus oder Blitzer, dann macht's wieder Markus. Kostenlos melden 0800 994 9000.
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5: Ja, jeder hat mal klein angefangen. Als Jason Derulo noch nicht der weltbekannte Sixpack aus den Charts war, kam sein Song In My Head raus. Wir hören mal gleich rein, wie das klang, 2010. Es gibt noch viel mehr musikalische Überraschungen, spannende Geschichten und eure Wunschhits natürlich. Viel Spaß jetzt mit der aktuellen von Holly Humberstone.

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1: Stanley aus Ichenhausen in Schwaben hat das geschafft, wovon wirklich ganz, ganz viele träumen. Er verdient Geld mit seinem TikTok-Content. Erzähl mal, wie viele Follower hast du da?
2: Ich bin aktuell bei 27.000 Followern.
1: Boah, sauber. Das ist ja schon mal was. Und was bleibt dann also an, also geldtechnisch hängen?
2: Da kommt gerade gar nichts. Aber durchs Livestreamen kommt auch was.
3: Also Julia ist natürlich wieder nur an den Moneten interessiert. Mich würde mal interessieren, was für Content machst du eigentlich? Also was postest du?
2: Also ich bin so verschiedene Richtungen angefangen mit Weight-Content, lustige Sprüche und dann lustige Aktionen mit passend zu einem Lied und einem Text dazu über die ganzen Vapes und alles, die Geschmäcker. Dann ganz normale Lip-Sync-Videos mit Deutschrap-Liedern. Also gemischt kann man so gut wie es geht sagen.
1: Also ich habe es mir gerade mal angeguckt, auf TikTok heißt der ja 89.Stanley mit 2 Y und ich muss wirklich sagen, Respekt, also du bist fleißig am Durchziehen.
2: Dankeschön.
3: Okay, dann spielen wir jetzt noch deinen Wunschsong Treat You Better, den gibt's jetzt auf Antenne Bayern Stanley.

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0: Servus, und es tut sich was auf der A6 Nürnberg Richtung Heilbronn zwischen Aurach und Feuchtwangen Nord. Keine Vollsperre mehr. Die rechte Spur bleibt aber noch blockiert. Ihr werdet hier jetzt an der Unfallstelle vorbeigeleitet. Dann haben wir die Sperre wegen Bauarbeiten auf der B307 Miesbach Richtung Bayerisch Zell. Das geht die ganze Woche so aktuell zwischen Miesbach und Hausham. Es gibt eine Umleitung. Fahrbahnschäden werden hier in Hausham ausgebessert. Dadurch aktuell 2 Kilometer Stau. 29 Minuten kommen oben drauf, sagt unsere Antenne Bayern Echtzeitmessung. Und größerer Verkehrseinsatz im Münchner Süden betrifft den Bezirk Obergiesing-Fasangarten hier im Bereich der Schwanseestraße und der Ballernstraße. Ein LKW ist unter einer Brücke hängen geblieben, muss hier jetzt geborgen werden. Die Einsatzkräfte sind schon vor Ort. Es wird aber eine größere Geschichte. Die Chiemgaustraße ist aktuell komplett gesperrt. Also bitte, wenn ihr könnt, umfahrt diesen Bereich im Münchner Süden weiträumig. Die neuesten Blitzer bayernweit, nur bei uns. Fabian.
1: Auf der Überfahrt von der A92 auf die A9 im 60er-Bereich. Da steckt schon viele Geschwindigkeitsanlagen.
0: Danke, Fabian, fürs Melden. Dann haben wir noch einen Blitzer in Donauwörth im Alpweg und auf der B303 bei Bad Berneck im Fichtelgebirge. 60 dürfte hier fahren. Und wenn ihr noch was gesehen habt, Staus oder Blitzer, dann sagt uns gerne kostenlos Bescheid. Macht's wieder, Fabian. Kostenlos durchklingeln. 0800 994 9000.
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0: So, und jetzt gibt's hier auf Antenne Bayern die Social Media Charts des Tages. Mein Azubi, die Jule, hat für euch mal die erfolgreichsten viralen Songs von heute rausgesucht.
1: Ja, auf Platz 3 haben wir Summer Jam und Shirin David, Mo Money, Mo Haters. Aktuell die Nummer 3 auf TikTok Deutschland und es wurden einfach schon 7500 Videos zu dem Sound gepostet.
2: 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Nach schwachen Songs dreh ich mich nicht um wie bei The Voice.
1: Ja, und am Freitag ist Shirin dann wieder als Coach bei The Voice of Germany im TV zu sehen.

0: würde ich sagen. Dann haben wir auf der 2 heute HWZ mit Zittern. Drei junge Rapper aus Westfalen. Und auf der Nummer 1 der Social Media Hit des Tages. Keiner weiß irgendwie so genau, warum überhaupt. Ein Lied aus dem Jahr 2005 von Wir sind Helden. Es gibt wirklich tausende Tanzvideos und Lip-Sync-Versionen dazu. Von hier an blind.
1: Ist aber auch eine gute Nummer. Danke, Jule. Mal schauen, ob wir einen dieser Songs bald in der Playlist haben. Wenn der Hype so weitergeht, dann auf jeden Fall. Jetzt erstmal Nelly und Kelly Rowland. Hier ist Dilemma auf Antenne Bayern.

Gute Laune im Musikmittag hier auf Antenne Bayern. Als nächstes kommen die Toten Hosen. Die sind gerade auf großer und langer Abschiedstournee. Morgen dann auf dem Volksfestplatz in Bayreuth. Wir wünschen allen viel Spaß, die Tickets bekommen haben. Schließlich eine der ehrlichsten und glaubwürdigsten Bands, die wir haben in Deutschland. Das ist wohl auch das Erfolgsgeheimnis dieser außergewöhnlichen Truppe.

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6: Schöne Mittagszeit euch. 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
7: Ja, es bleibt größtenteils sonnig am Mittag. Stellenweise kann es immer mal wieder größere Wolken geben. Dazu bleibt es dann aber nochmal richtig heiß mit bis zu 32 Grad. In Rothenburg, Obdertaubern, Mittelfranken haben wir 28 Grad. In Weiden in der Oberpfalz sind es 27 Grad. Und in Kirchdorf im Wald in Niederbayern haben wir 26 Grad gerade. Ja, morgen wird es dann grau und vor allem auch nass.
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6: Um 13 Uhr Jutta Ribrock für euch.
8: Hallo, ob Nürnberg oder auch München, viele Städte in Bayern haben einen sogenannten digitalen Zwilling, also ein virtuelles, lebendiges 3D-Abbild der Stadt, das Geodaten mit Echtzeitdaten verknüpft. Auch Ingolstadt macht das jetzt und bekommt dafür finanzielle Unterstützung von der EU. Beim digitalen Zwilling sollen Daten, die die Stadt sowieso erhebt, gebündelt und miteinander verknüpft werden, zum Beispiel zu den Themen Mobilität, Klima oder Stadtentwicklung. Sowohl die Stadtverwaltung als auch die Bürger können die Infos daraus nutzen.
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8: Nach mehreren Sabotageversuchen an Kraftwerken und Umspannwerken ist der mutmaßliche Täter gefasst. Es handelt sich um einen 48-Jährigen, der vor einigen Tagen 2 Bekennerschreiben geschickt hatte. Nach Medienberichten fiel der Mann der Polizei in der Nähe des Kraftwerks Weißweiler bei Aachen in NRW auf. Dort waren zuletzt auch Abschussvorrichtungen gefunden worden. Nach einem tödlichen Betriebsunfall auf einer Baustelle an der Universität in Regensburg hat die Polizei die Ermittlungen aufgenommen. Bayern-Reporterin Tanja Hugger in der Oberpfalz.
9: Der Arbeiter einer Gerüstbaufirma ist in einen fast 20 Meter tiefen Aufzugsschacht gefallen. Der 64-Jährige starb letzten Freitag an seinen schweren Verletzungen. Nach ersten Ermittlungen der Polizei war die Luke dieses Schachts nur provisorisch abgedeckt. Und deshalb ist auch die Berufsgenossenschaft informiert. Es geht jetzt darum herauszufinden, warum dieser Schacht nicht besser abgesichert war.
8: Bei Strom aus erneuerbaren Energien haben wir im ersten Halbjahr einen Rekord aufgestellt. Der Anteil an Strom aus Wind und Sonne war so hoch wie noch nie. Fast 60% waren es. Ein Plus von 6,5% gegenüber dem ersten Halbjahr vergangenen Jahres.
9: Diese Schacht

0: gegen Eintracht Frankfurt geht's ab auf Insta und Co. In einem Meme stellen sie den FCA zum Beispiel auf eine Stufe mit dem FC Barcelona und Manchester City. Also wir sagen völlig zu Recht, oder? Wenn Augsburg den Rekordmeister FC Bayern nach 67 Spieltagen von Platz 1 ablöst.
1: Das Antenne Bayern Verkehrszentrum. Wir wollen, dass sie gut ankommt und wir haben einen kaputten LKW, der ist liegen geblieben, ausgerechnet in der Baustelle auf der A3 in Nürnberg Richtung Passau. Zwischen Eichau vorm Wald und Passau Nord, hier ist die rechte Spur blockiert. 3 Kilometer Stau sind es aktuell schon, Tendenz steigend. 10 Minuten müsst ihr mehr einplanen, sagt unsere Antenne Bayern Echtzeitmessung. Dann gehen wir auf die A8 Salzburg Richtung München. Hier die Wanderbaustelle zwischen Bad Reichenhall und Neukirchen. 6 Kilometer Stau hier, eine Viertelstunde kommt obendrauf. Sanierungsarbeiten, die dauern die ganze Woche auf der B307. Miesbach Richtung Bayerisch Zell zwischen Miesbach und Hausham hier 1 Kilometer Stau aktuell. 19 Minuten euer Zeitverlust. Und wir haben Entwarnung für den Münchner Süden. Hier ist ja ein LKW unter einer Brücke hängen geblieben, aber die Bergung, die ging schneller als gedacht. Und einige Straßen, die hier abgesperrt waren, sind auch schon wieder freigegeben im Stadtteil Obergiesing. Die neuesten Blitzer bayernweit nur bei uns. Da starten wir auf der B13 in Ansbach, außerdem Bernau am Chiemsee in der Alpenstraße. Und Manuel, wo noch?
2: Auf der A9 Richtung Nürnberg, kurz vor Schneiderg in der 100er Zone an der Kurve, steht links ein Blitzer. Macht wunderschöne Fotos.
1: Danke fürs Bescheid geben und wenn ihr noch was gesehen habt, Stause der Blitzer, sagt uns gerne kostenlos Bescheid. 0800 994 9000.

Pizza Buddy in der Erbert oder eine Spaghetti-Sause mit den Kollegen. Wir geben wieder aus eine Runde Mittagsmampf für eine Firma in Bayern. Ihr sagt uns, worauf ihr heute Lust habt und wir kümmern uns um den Rest. 0800 994 1000, eure Bestellnummer. Und jetzt save my love.

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1: Heute bestellt der Chef mal selber. Irene ist Geschäftsführerin mit einem ganz klaren Motto für ihre Belegschaft.
2: Was uns nicht umbringt, haltet uns ab. Also deswegen.
1: Oh, jetzt weiß ich gar nicht, ob mir deine Mitarbeiterinnen und Mitarbeiter leid tun sollen bei der Aussage oder ob ich mich freuen soll für sie.
2: Ja, das kann man dir selber fragen irgendwann einmal.
1: Du bist ja Geschäftsführerin. Was für eine Firma ist das?
2: Genau, ich bin die Geschäftsführerin der Allround Handels GmbH. Wir sind ein Logistikunternehmen in Nürnberg, also in Mittelfranken. Genau, wir haben 22.000 Quadratmeter Lagerflächen und unterstützen die Unternehmer bei allen logistischen Dienstleistungen. Also wenn jemand keine Lust auf Logistik hat, darf er sich gerne bei uns melden. Wir übernehmen alles.
3: Darf ich mal fragen, wie bist du denn Chefin geworden? Also musstest du da ganz viele Fortbildungen machen oder wie kam es dazu?
2: Ja, tatsächlich. Also vorher hatte ich ein erfolgreiches Familienunternehmen, also sprich zwei Kinder zu Hause und habe eine einfache Ausbildung und später dann viele Ausbildungen zu Personalführung, Steuerrecht, alles, was man halt so im Unternehmen braucht.
3: Ah, okay, ja, es gibt ja auch Chefs, die sind einfach schon sehr, sehr lange im Unternehmen, ne, und fallen dann irgendwie automatisch nach oben.
2: Also ich bin 10 Jahre im Unternehmen, genau, und seit 3 Jahren Geschäftsführung.
1: Ist schon klar, Irene, damit hat sie mich gemeint. Die denkt sich einfach, ich bin schon so lang da, da geht's nicht anders. Fleiß, meine liebe Jule, hat noch keinem Azubi geschadet. Und damit sind nicht nur Teamabende in Cocktailbars gemeint. Da bist du sehr fleißig.
3: Wie viel Essen braucht er denn?
2: Also wir sind heute 12 Personen, weil der ein oder andere im Urlaub ist oder auswärts im Einsatz. Also 12 Personen sind wir heute in der Firma.
3: Okay, und worauf habt ihr heute Lust?
2: Auf Pizza.
3: Perfekt. Ich würde sagen, mach ich. Kannst eine Mail an alle schicken, dass die Wurstbrote, die können heute in einer Box bleiben, ne? Die müssen nicht rausgeholt werden. Heute gibt's Pizza für alle.
2: Cool. Super, super. Vielen, vielen Dank.
1: Und dazu All American Rejects jetzt auf Antenne Bayern. Grüße nach Nürnberg, Irene.

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14: Halb zwei, wir wollen, dass ihr gut ankommt. Das Aktuellste aus dem Antenne Bayern Verkehrszentrum hat jetzt Markus Lukas.
15: Servus, und wir haben immer noch den kaputten LKW, der da liegen geblieben ist, in der Baustelle auf der A3 in Nürnberg Richtung Passau, zwischen Eicher vorm Wald und Passau Nord. Die rechte Spur ist hier immer noch blockiert. Größere Probleme haben wir hier allerdings im Moment nicht. Dann schauen wir auf die A8 Salzburg Richtung München, zwischen Rosenheim und dem Irschenberg. Auch hier ist die rechte Spur gesperrt, in der Wanderbaustelle. Aber auch hier kommt ihr gerade ganz gut durch, jetzt gerade im Moment, aber immer mal wieder hakt hier, also habt das bitte auf dem Schirm. Und dann schauen wir noch auf die B307 Miesbach Richtung Bayerisch Zell. Mit der Sperre zwischen Miesbach und Hausham, hier werden Fahrbahnschäden ausgebessert. Eine Umleitung ist für euch eingerichtet. Im Moment 1 Kilometer Stau hier, kostet euch 17 Minuten, sagt unsere Antenne Bayern Echtzeitmessung. Die neuesten Blitzer bayernweit nur bei uns. Peter.
16: Im nördlichen Eingang von Holzkirchen nach der Esso-Tankstelle steht ein Blitzer in beide Richtungen.
15: Danke Peter fürs Bescheid geben. Dann haben wir noch einen Blitzer in Treuchtlingen in der Ansbacher Straße, und Niederbayern ist auch mit dabei, hier der Blitzer in Zwiesel auf der B11. Und wenn ihr noch was gesehen habt, Staus oder Blitzer, dann immer her damit, kostenlos 0800 994 9000.
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0: Gleich läuft der aktuelle Hit von Teddy Swims hier auf Antenne Bayern. Ja, den brauchen wir hier, den Mr. Know-It-All. Der könnte es natürlich sofort lösen.
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Und jetzt Ray Garvey.

Den nächsten Song hier auf Antenne Bayern gab es letzte Woche tatsächlich in jeder Nachrichtensendung aus keinem schönen Anlass, weil die Erfinderin dieser traumhaften Ballade, Dolly Parton, ist im Alter von 80 Jahren gestorben. Ihr musikalisches Vermächtnis bleibt und lebt weiter, natürlich auch auf unserer Playlist. I Will Always Love You, jetzt in der erfolgreichsten Version von Whitney Houston.

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16: Heute ist nochmal ganz, ganz viel Sonne genießen angesagt, denn es bleibt auch am Nachmittag größtenteils sonnig. Hin und wieder kann es mal ein paar dickere Wolken geben, aber die sind größtenteils eher harmlos. Und dazu wären es bis zu 32 Grad. In Prien am Chiemsee, Oberbayern, haben wir gerade 30 Grad. In Weißenburg in Mittelfranken und in Sinzing in der Oberpfalz sind es gerade jeweils um 29 Grad. Und morgen wird es dann doch deutlich grauer mit vielen Wolken und Regen.
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15: Um 14 Uhr und hier ist Jutta Ribrock.
17: Hallo, in 3 Wochen steht fest, welche Stadt deutscher Olympiakandidat wird. München hofft ja auf Spiele des Herzens. Für die Landeshauptstadt und den Freistaat geht es jetzt in die heiße Phase ihrer Bewerbung für die Sommerspiele 2036, 40 oder 44. Das große Plus sind Nachhaltigkeit und kurze Wege. Rund 50% der Wettbewerbe sollen direkt rund um das Münchner Olympiagelände stattfinden. Insgesamt 90% der Wettkämpfe im Umkreis von 30 Kilometern. Bürgermeister Krause spricht von einem Infrastrukturbooster. Der U-Bahn-Ausbau soll vorangetrieben werden, genauso wie die Stadtentwicklung. Und für Ministerpräsident Söder ist die Nachhaltigkeit der große Trumpf. Der Großteil der Sportstätten sei schon vorhanden, so Söder.
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17: Finanzminister Klingbeil hat im Bundestag seine Haushaltspläne für das kommende Jahr vorgestellt. Er hofft, dass Investitionen in die Infrastruktur schnell Früchte tragen.
18: Wir bauen, wir reformieren, wir machen Deutschland sicherer. Deutschland hat allen Grund, an seine eigene Stärke zu glauben.
17: Die Opposition kritisiert, dass sehr hohe Schulden aufgenommen werden. Nach mehreren Angriffen auf die Energieversorgung in Deutschland ist der mutmaßliche Täter gefasst. Die Polizei fand in der Gegend um Weißweiler in NRW auch ein Zelt mit Sprengstoff. Der 48-Jährige soll an mehreren Orten in Nordrhein-Westfalen, Brandenburg und Sachsen versucht haben, mit selbstgebauten Raketen einen dünnen Draht über Hochspannungsleitungen zu schießen und so einen Kurzschluss auszulösen. Die Krise bei VW könnte auch den Zulieferer Brose in Oberfranken treffen. Das Unternehmen ist mit Volkswagen eng verflochten. Am Brose-Hauptsitz in Coburg-Gierige soll an mehreren

0: Coburg arbeiten Prose-Mitarbeiter an Bauteilen für künftige Modelle und sie wissen, wenn VW kürzt, kann das am Ende auch Folgen für ihre Jobs haben. Konkrete Pläne aus Wolfsburg gibt's aber noch nicht.
1: Und das trendet gerade online. Forschende sehen erstaunliche Parallelen im Leben von 100-Jährigen und ihren Kindern. Eine neue Studie zeigt, wer Eltern hat, die extrem alt werden, hat im Schnitt ein deutlich geringeres Sterberisiko und weniger typische Alterskrankheiten. In den sozialen Netzwerken diskutieren jetzt viele darüber, ob gute Gene alles sind oder ob es eben doch auch um Dinge wie Lifestyle, Ernährung und Mindset geht, die man sich von den Eltern abschaut.
2: Das Antenne Bayern Verkehrszentrum. Wir wollen, dass ihr gut ankommt und wir haben die Bauarbeiten auf der A7 Füssen-Reute Richtung Ulm zwischen Illertissen und den drei Kittistädten. Im Moment 7 Kilometer Stau. 14 Minuten müsst ihr mehr einplanen, sagt uns die Antenne Bayern Echtzeitmessung. Dann gehen wir auf die A70 Schweinfurt-Werneck Richtung Bamberg zwischen dem Dreieck Werntal und Schweinfurt-Berg-Rheinfeld. Hier laufen Vermessungsarbeiten. Deswegen ist hier gerade nur eine Fahrbahn frei und ihr kommt hier nur stockend durch. Die A99 München-Südwest Richtung München-Nord. Hier haben wir gerade einen Gasbrand am Fahrbahnrand und zwar direkt in der Einfahrt Neuherberg. Es kann zu Sichtbehinderungen durch den Rauch kommen. Passt hier bitte besonders gut auf. Dann haben wir noch die B307 Miesbach Richtung Bayerisch Zell. Hier laufen Fahrbahnerneuerungen, Sanierungsarbeiten. Die ganze Woche geht das zwischen Miesbach und Hausham. Im Moment 2 Kilometer Stau. 28 Minuten müsst ihr hier im Moment mehr einplanen. 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
3: Ja, hallo, da ist die Sabine und es blitzt in Bad Neustadt, kommend aus Wolbach auf die Bayberg-Kreuzung zu. Passt auf, Leute.
2: Jawohl, danke Sabine. Noch ein Blitzer in Vilseck in der Bahnhofstraße und in Mittelfranken auf der A6 Höhe Petersaurach. 120 sind hier erlaubt. Und wenn ihr noch was gesehen habt, Staus oder Blitzer, dann immer melden, kostenlos 0800 994 9000.
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0: Also eigentlich ist diese Musikshow hier auf Antenne Bayern politikfreie Zone. Aber ich habe diesen jungen Comedian hier gefunden und ich wollte euch den unbedingt mal zeigen. Er heißt Jojo Nesco und er hat so eine ganz klar andere Meinung als die meisten gerade. Hört mal.
1: Ich finde, Friedrich Merz macht einen guten Job für sein Alter. Ja, also, weil der ist 70. Ich habe einen Opa, der ist 72. Wenn ich dem sagen würde, ja, du machst jetzt Deutschland. Ich weiß nicht, ob das besser wäre tatsächlich. Also, mein Opa macht zweimal am Tag Mittagsschlaf. Also, natürlich, es reicht nicht, was Merz macht, aber für sein Alter, das weiß ich. Aber so für 70, also weil 70 ist schon... Ich würde im Bus aufstehen für Merz. Wisst ihr, wie ich meine? So, das ist schon... So, bei Trump ist noch schlimmer, der ist 80. So, das ist, mein anderer Opa ist 81. So, das, wenn ich dem sagen würde, du machst jetzt Amerika, ich glaube, der wäre nach 3 Tagen auch so, ja, Grönland.
0: Also wenn man so sieht, hat er gar nicht so Unrecht. Ne? Aber jetzt nicht aufregen, wir bleiben schön entspannt. Hier kommt jetzt Price

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14: Halb drei und jetzt Markus Lukas aus dem Antenne Bayern Verkehrszentrum. Wir wollen, dass ihr gut ankommt.
15: Servus und wir haben Kontrollen an der deutsch-tschechischen Grenze auf der A6 Pilsen Richtung Nürnberg. Bei der Einreise nach Bayern zwischen Waidhaus und Pleistein im Moment 5 Kilometer Stau. 12 Minuten dauert es länger, sagt unsere Antenne Bayern Echtzeitmessung. Dann haben wir die A94 Passau Richtung München. Hier ein Pannen-LKW auf der rechten Spur liegen geblieben zwischen Altötting und Töging. Ihr kommt hier gerade nur stockend dran vorbei. Und die B307 Miesbach Richtung Bayerisch-Zell. Hier diese Woche Sanierungsarbeiten zwischen Miesbach und Hausham. Hier ist auch eine kleine Sperre mit Umleitung. Dadurch 1 Kilometer Stau, aktuell 24 Minuten dauert es länger. Die neuesten Blitzer bayernweit, nur bei uns.
16: Ja, Simon hier, hi.
15: Hi.
16: Ich habe euch einen Blitzer und zwar auf der 8 Stuttgart-München. München zwischen Leipheim und Günzburg im 130er Bereich.
15: Danke Simon, Grüße nach Schwaben. Noch ein Blitzer in Nussdorf am Inn in der Brandenburger Straße und in Unterfranken auf der B8 bei Biebelried. 80 sind hier erlaubt. Und wenn ihr noch was gesehen habt, Staus oder Blitzer, dann immer her damit. Kostenlos melden 0800 994 9000.
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0: Jetzt gibt's gute Laune hier auf Antenne Bayern. Das haben wir der Nicole aus Brünnstadt bei Schweinfurt zu verdanken. Die will nämlich einen besonders guten Laune-Song hören. Kann ich gut verstehen. Die hat nämlich 2 Kinder, 11 und 16 und noch 2 Hunde, eine Katze und 4 Hasen. Schon versorgt alle?
1: Ja, tatsächlich.

0: Also zwei Hunde, eine Katze und vier Hasen.
1: Ja, richtig. Und sonst, was halt alles noch so rumkrabbelt und fleucht.
0: Und die Kinder? Dürfen die rein oder müssen die auch raus?
1: Ja, die leben natürlich auch drinnen, die zwei Pubertiere. Die dürfen rein, solange sie anständig sind.
2: Also Nicole, du hast wirklich meinen größten Respekt mit den ganzen Tieren, weil ich weiß noch, als ich klein war, wollte ich auch unbedingt Kaninchen haben. Und ich habe meine Eltern wirklich die ganze Zeit bearbeitet. Und als ich dann welche hatte, ja, mussten sie sich drum kümmern. Ich bin immer nur zum Streicheln zum Stall gegangen. Also ich war da nicht so verantwortungsbewusst.
1: Auch da muss ich ein riesengroßes Lob an meine Tochter echt sagen. Boah. Immer wieder wirklich, die hat es so toll mit denen. Also ich muss nicht sagen, die macht's.
2: Stark.
1: Also Tierliebe vom ganzen Herzen. Also die macht es total toll.
0: Ich hatte als Kind einen sehr musikalischen Nymphensittich.
1: Sehr toll.
0: Nicole, also wir spielen jetzt einen besonders guten Laune-Song für dich. Den hast du dir gewünscht, ne?
1: Sehr schön, ja.
0: Und zwar machen wir Timber und den gibt's jetzt nur für dich. Ganz liebe Grüße an deine Kinder, an deine Tiere.
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10: Das Antenne Bayern-Wetter 32 Grad in Dachau in Oberbayern, 31 in Rode in Mittelfranken und 26 haben wir in Pfronten im Allgäu. Ab heute Nacht kommt der Regen und es wird kühler. Morgen 10 Grad weniger als heute und nass.
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10: Um 15 Uhr. Sie sind bunt, sie zwitschern bei Sonnenaufgang und wir freuen uns, wenn Sie sich bei uns im Garten wohlfühlen. Super viele verschiedene Vogelarten gibt es bei uns im Freistaat. Jutta Ribrock. Und heute startet die Wahl zum Vogel des Jahres.
12: Ja, der Landesbund für Vogel- und Naturschutz in Bayern und der NABU suchen einen Nachfolger für das Rebhuhn. Diesmal stehen zur Wahl die Wasseramsel. Das ist der einzige heimische Singvogel, der schwimmen und sogar tauchen kann. Oder der Kolkrabe, der Kranich, die Mehlschwalbe und der Trauerschnäpper. Die Wahl geht noch bis Mitte Oktober.
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12: München macht im Rennen um die deutsche Olympiabewerbung weiter Druck. In 3 Wochen wird die Stadt bestätigt, die als deutscher Kandidat in die Bewerbung für die Spiele ab 2036 geht. Münchens Oberbürgermeister Krause und Bayerns Ministerpräsident Söder sind sich einig.
13: München ist in Deutschland Sportmetropole Nummer 1. Wir können große Ereignisse wie kaum jemand anders. Das Entscheidende ist die Nachhaltigkeit. Nicht zerklüftet über zig Städte, sondern im Wesentlichen in einer Stadt. Bei uns der Großteil, fast 50%, sind um das Olympiagelände. 90% sind nur 30 Kilometer entfernt. Und wichtig, wir glauben, dass wir ein hervorragendes Sommermärchen bieten können.
12: Am 26. September wird der Deutsche Olympische Sportbund seine Entscheidung über den Kandidaten treffen. Seit Tagen wurde er gesucht. Nun hat die Polizei den 48-Jährigen gefasst, der für mehrere Attacken auf die deutsche Energieversorgung verantwortlich sein soll. Der Mann fiel der Polizei in der Nähe des Kraftwerks Weißweiler bei Aachen auf und er hatte Sprengstoff dabei. Auch in Weißweiler waren zuletzt Abschussvorrichtungen gefunden worden. Nach der Landtagswahl in Sachsen-Anhalt hat das BSW angekündigt, auch mit der AfD über eine Zusammenarbeit zu sprechen. Für uns gibt es keine Brandmauer, wir werden mit allen Parteien reden, sagte der neu gewählte Fraktionschef des BSW, Thomas Schulze. Ob er eine Koalition mit der AfD ausschließt, wollte er nicht sagen. Und das trendet gerade online. Der Freccia Rossa, der rote Pfeil, ein knallroter Hochgeschwindigkeitszug aus Italien, der gerade bei uns in Bayern getestet wird, vor allem zwischen Nürnberg und München. Er soll später mal München und Rom direkt miteinander verbinden. Aber es gibt schon Ärger und das ist echt ganz schön peinlich für uns, denn kaum war der Zug mal abgestellt, ist er schon mit Graffiti beschmiert worden. Und zwar von unten bis oben, auch über die Fenster und nicht mal schön.
10: Ja, schade.
12: Schade.
10: 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Markus Lukas.
14: Servus, ja, Zugfahren vielleicht auch eine Option in Unterfranken auf der A7 Fulda Richtung Würzburg, denn da haben wir mal wieder die Dauerbaustelle zwischen.
12: Aber es gibt schon Ärger und das ist echt

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1: Ein Trostberg stadtauswärts an der Abzweigung Richtung Waldkreiburg Ampfing steht ein Blitzer in der 50er-Zone.
0: Dankeschön fürs Melden. Noch ein Blitzer in Bayerisch-Eisenstein in der Brennesstraße und auf der A9 kurz vor Pegnitz. Wenn ihr noch was gesehen habt, Staus oder Blitzer, dann immer her damit. Kostenlos 0800 994 9000.
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3: Ach, da sind wir wieder alle beieinander. Herrlich, ein Millennium-Hit gleich. Flashback. Und was für einer. Aus den 90ern und die aktuellen

Bayerns beste Musik mit R.E.M. für euch hier auf Antenne Bayern. Und es gibt News von Mark Forster. Der bringt neue Musik raus. Cool soll das neue Stück heißen und so klingen.

0: Also echt schön. Bist du cool zu mir, dann bin ich auch cool zu dir. Oder wie wir in Bayern halt sagen, ein bisschen direkter.
1: Satz freundlich. Jawohl.
0: So, also. Gehen wir also mit einem Lächeln durch die Welt, dann lächelt die Welt auch zurück. Das ist ein bisschen schnulzig, aber es ist ja wahr. Also, gell? Nicht zu anstellen, die Unschnulzigen unter euch. Den ganzen Song, den gibt's dann ab dem 18. September für euch hier bei uns auf Antenne Bayern. Und jetzt seine noch aktuelle, ein Lied.

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9: Das ist Antenne Bayernwetter. Wir haben 32 Grad in Erding in Oberbayern, 32 auch in Donauwörth in Schwaben und 30 sind es in Ansbach in Mittelfranken. In der Nacht fängt es für uns an zu regnen. Es bleibt dann auch morgen noch mal nass. Dazu kommt Wind und nur noch um die 20 Grad. Wir wollen, dass ihr gut ankommt. Markus Lukas für euch im Antenne Bayern Verkehrszentrum.
10: Servus, ein bisschen Geduld braucht ihr gerade auf der A7. Ulm-Füssenreute in beiden Richtungen, weil im Reinhardshof-Tunnel ein Pannen-LKW liegen geblieben ist. Die Folge sind 2 Kilometer Stau in beide Richtungen. 10 Minuten müsst ihr hier mehr einplanen, sagt unsere Antenne Bayern Echtzeitmessung. Und wir bleiben auf der A7, diesmal der Abschnitt Fulda Richtung Würzburg zwischen dem Fuldaer Dreieck und Bad Brückenau Wildflecken. 11 Kilometer Stau in der Dauerbaustelle. 25 Minuten kommen hier oben drauf. Die neuesten Blitzer bayernweit. Nur bei uns, York.
11: In Geimersheim, das ist bei Ingolstadt, der Brucknerstraße. Die ist zwar ziemlich breit, aber da sind nur 30 erlaubt und die steht einem Busfäuschen ganz versteckt.
10: Danke dir fürs Melden. Da haben wir noch einen Blitzer in Neustadt bei Coburg. In der Austraße wird geblitzt und in der Oberpfalz auf der B22 kurz vor Teunz 70 dürft ihr hier fahren. Und wenn ihr noch was gesehen habt, Staus oder Blitzer, dann immer her damit. Kostenlos 0800 994 9000.
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9: Und ich freue mich schon wieder, dass ihr auch schon wieder alle mit dabei seid. Gleich

0: beste Musik, das ist Kygo mit Ava Max für euch hier auf Antenne Bayern. Und gleich was richtig Schönes. Millennium Hit von The Script und Will I Am. Mit dem Ex nach der Trennung noch in derselben Wohnung leben. Ist es machbar oder ist es absoluter Horror in eurem Kopf? Bei Annemarie und Wayne Carpendale, da scheint es schon länger super zu funktionieren. Die waren, muss man ja jetzt sagen, eigentlich immer das Traumpaar so im deutschen Fernsehen, sind aber seit Anfang des Jahres getrennt und wohnen aber noch zusammen in ihrem gemeinsamen Haus. Kann das gut gehen? Was meint ihr? Sandra.
1: Also ich finde schon, dass es geht. Die lieben sie vielleicht nicht mehr, aber als Familie kann man ja noch funktionieren. Die sind ja 19 Jahre gut miteinander auskommen. Warum soll das jetzt bloß, weil die Liebe weg ist, nicht mehr funktionieren? Weil die haben ja ein Kind und Eltern bleibt man ja immer.
0: Ja, voll. Könntest du dir das vorstellen?
1: Ja.
0: Aber du lebst nicht so?
1: Nein, ich habe einen Ehemann.
0: Aber überlegst du jetzt den heimlich...
1: Nein.
0: Nein, Spaß. Mal nur Spaß. Aber könntest du dir das... Also ich will jetzt nicht sagen, ich will dich jetzt nicht aus deiner Ehe rausquatschen, aber könntest du dir das für dich auch vorstellen?
1: Weiß ich nicht. Aber ich sag mal, wenn bei mir die Liebe erloschen ist, vielleicht eher, wie wenn es bei ihm ist.
2: Hallo?
0: Oh, jetzt krieg ich mal einen Anschiss.
1: Nee, ich sag, wenn ich ihn jetzt nicht mehr lieb, dann kann ich es mir eher vorstellen, wie wenn es andersrum ist, dass er mich nicht mehr liebt und aus der Beziehung, also die Beziehung nicht mehr will.
0: Ja. Dann bleiben wir dabei, irgendwie inspirierend, oder?
1: Ja, spannend.
0: Du Liebe, dann vielen Dank und schmus deinen Mann von uns, gell? Nicht, dass
1: der schmust gerade mit dem Hund.

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12: Das Antenne Bayernwetter. 31 Grad in Königsbrunn in Schwaben, 31 in Zirndorf und 30 sind es in Hauzenberg in Niederbayern. In der Nacht und morgen sauber nass, windig wird's, also richtig kreislig gleich und nur noch maximal 23 Grad.
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12: 16 Uhr. Oh, Obacht. Momentan werden wieder viele Phishing-Mails verschickt. Jutta Ribbock, davor warnt die Industriehandelskammer in Oberfranken.
13: Ja, vor allem Unternehmen, die das Abo von Microsoft 365 verwenden, sind von der neuen Masche betroffen. Die Angreifer verschicken täuschend echt aussehende Microsoft-Mails mit einem Anmeldelink. Und wer sich dann über diesen Link aus der Mail auf seinem Konto anmeldet, der lässt die Hacker auf sein Konto. Also niemals auf diesen Link klicken, rät die IHK ganz dringend. Wenn man sich anmelden muss, dann nur ganz direkt auf dem eigenen Konto.
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13: Nach mehreren Angriffen auf die Stromversorgung in Deutschland hat die Polizei den mutmaßlichen Täter gefasst. Die Beamten entdeckten den 48-Jährigen nach tagelanger Suche in der Nähe des Kraftwerks Weisweiler bei Aachen. Laut Polizei hatte er Sprengmittel bei sich. Außerdem entdeckten Einsatzkräfte im Unterholz ein Zelt mit weiteren Sprengladungen. Alle Jahre wieder passiert's. Kaum ist das Oktoberfest eröffnet, beginnt in München das Gehuste und die Arztpraxen füllen sich. Jetzt läuft in der Landeshauptstadt eine Aufklärungskampagne. Bayern-Reporter Oskar Otten in Oberbayern.
14: München impft heißt die Kampagne. Dahinter stehen das Gesundheitsreferat und die Kliniken der großen Unis hier in München. Sie wollen über Atemwegsinfekte und Impfungen informieren. Gerade zu Wiesn ist das wichtig, denn in den Bierzelten haben es Erkältungsviren leicht. Christoph Spinner vom Klinikum rechts der Isar sagt, Impfungen, vor allem gegen Corona und Grippe, könnten helfen, das Risiko für Ansteckung und schwere Verläufe zu senken.
13: mehr Betreuung, mehr Jobchancen für Mütter. Durch den Kita-Ausbau für unter Dreijährige arbeiten Mütter häufiger in Vollzeit und seltener in Minijobs. Das zeigt eine Studie des Nürnberger Instituts für Arbeitsmarkt- und Berufsforschung. Dadurch verdienen Mütter langfristig auch mehr.
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13: Ja, und da freut sich Ferienreporterin Hanna aus Schwaben. Sie ist total stolz auf Fußball-Bundesligist Augsburg.
15: Der FC Augsburg hat was Tolles geschafft. Nach einem 4:1-Sieg gegen Frankfurt stehen die Augsburger zum ersten Mal überhaupt auf Platz 1 in der Bundesliga-Tabelle. Mindestens bis Freitag. Dann gibt's die nächsten Spiele. Und dann kann sich natürlich wieder alles ändern. Bis dahin dürfen sich die Augsburger und alle ihre Fans aber freuen.
12: Ja, wirklich toll. Wollt ihr auch noch Ferienreporterin oder Reporter bei uns werden? 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Wir wollen, dass ihr gut ankommt. Markus Lukas für euch im Antenne Bayern Verkehrszentrum.
16: Servus, und wir starten auf der A7 Ulm Richtung Füssen heute zwischen Nesselwang und Füssen. Hier im Moment 2 Kilometer Stau. Grund ist ein Pannen-LKW, der hier liegen geblieben ist. 27 Minuten dauert es länger, sagt uns Antenne Bayern Echtzeitmessung. Und dann bleiben wir auf der A7, diesmal der Abschnitt Fulda Richtung Würzburg zwischen dem Fuldaer Dreieck und Bad Brückenau Wildflecken. Hier Bauarbeiten, dadurch 13 Kilometer Stau, 25 Minuten euer Zeitverlust. Schauen wir noch auf die B307 Miesbach Richtung Bayerisch Zell. Hier haben wir Sanierungsarbeiten, die werden die ganze Woche dauern. Dadurch aktuell zwischen Miesbach und Hausham 1 Kilometer Stau. 23 Minuten kommen obendrauf. Die neuesten Blitzer bayernweit nur bei uns. Da starten wir in Niederbayern auf der B20 bei Pilsting im 70er Bereich. Außerdem in Tacherting, in der Altöttinger Straße und noch was von Thomas.
17: Auf der A9 von Ingolstadt kommen Richtung München. Kurz vor dem Kreuz zur A93 Richtung Regensburg ist eine Abstandskontrolle von einer Brücke herab.
16: Danke Thomas fürs Melden, und wenn ihr noch was gesehen habt, Staus, Blitze oder vielleicht auch eine Abstandsmessung, dann sagt uns gerne kostenlos Bescheid, ruft uns einfach an.

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2: Und mit euch und so einem Mega-Millennium-Hit gleich. Flashback kommt aus den 90ern. Und die aktuellen obendrauf.
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0: oder Fool's Garden. Das ist Bayerns beste Musik für euch hier auf Antenne Bayern und gleich ein Millennium-Hit von Tayo Cruz. 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
3: Das Antenne Bayern-Wetter. Wir haben 29 Grad in Kempten im Allgäu, 28 in Arnbruck, Niederbayern und 29 sind es in Goldbach in Unterfranken. Ab heute Nacht kommt also der Regen und es kühlt sauber runter. Morgen 10 Grad weniger als heute und nass.
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5: Gestern Abend hat die Polizei noch mit Tauchern nach einem 33-Jährigen im Kellerbausee hier im Landkreis Neu-Ulm gesucht. Jetzt haben sie den Mann aber tot aufgefunden. Aktuell gehen die Ermittler nicht von einem Fremdverschulden aus. Die Memminger Kriminalpolizei hat die Ermittlungen aber übernommen. Leon Stojanovic, Neu-Ulm.
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6: In Würzburg werden jetzt junge Lebensretter ausgebildet. Das Uniklinikum Würzburg bietet für 7. und 8. Klassen kostenlose Reanimationstrainings an. Die Schüler üben in einer Doppelstunde ganz praktisch Erste Hilfe, den Umgang mit Bewusstlosen und Wiederbelebung, zusammen mit Profis aus der Notfallmedizin. Schulen in Würzburg und Umgebung können direkt beim Klinikum Termine anfragen. Julia Schmidt, Würzburg.
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5: In den Chiemgau-Lebenshilfewerkstätten hier in Traunreuth wird gerade ein besonderer Adventskalender gepackt mit 24 Produkten von Herstellern aus der Region. Menschen mit Behinderung übernehmen dort einen großen Teil der Arbeit. Vom Zusammenstellen bis zum Befüllen und Verpacken. Ab 1. Oktober gibt es den Adventskalender dann in ausgewählten Läden im Landkreis und auch online. Oskar Otten, Traunreuth.
3: Und jetzt die Meldung der Stunde mit Jutta Ribrock.
7: Ganz Deutschland fiebert seit Tagen mit bei dieser Fahndung. Nach mehreren Angriffen auf die Stromversorgung hat die Polizei jetzt den Tatverdächtigen gefasst. Es handelt sich um einen 48-Jährigen, der vor einigen Tagen zwei Bekennerschreiben verschickt hatte. Die Polizei entdeckte ihn in der Nähe des Kraftwerks Weißweiler bei Aachen, außerdem noch ein Zelt mit Sprengladungen.
3: Markus Lukas für euch, das Antenne Bayern Verkehrszentrum. Wir wollen, dass ihr gut ankommt.
8: Servus, und wir gehen gleich auf die Straße zum Bernhard.
9: Hallo, hier ist der Bernhard.
8: Hi.
9: Ich wollte melden, dass auf der B16 von Donauwörth Richtung Neuburg auf Höhe von Rhein ein Unfall ist und dass es zu erheblichen Stauungen kommt.
8: Danke fürs Melden. Ja, im Moment tatsächlich 2 Kilometer stocken. 10 Minuten müsst ihr hier mehr einplanen, sagt unsere Antenne Bayern Echtzeitmessung. Wir wechseln auf die A7 Fulda Richtung Würzburg zwischen dem Fulda A3 und Bad Brückenau Wildflecken, hier die Dauerbaustelle mit 13 Kilometer Stau, 32 Minuten gibt es hier extra. A99 München Süd, Fahrt Richtung München Nord zwischen Aschheim-Ismaning und dem Kreuz München Nord. Hier passt bitte auf, hier liegen mehrere Steine auf der Autobahn. Und die B2 ist mit dabei, Augsburg Richtung München zwischen Alt-Hegnenberg und Mammendorf, hier 3 Kilometer Stau, eine halbe Stunde gibt es zusätzlich. Die neuesten Blitzer bayernweit nur bei uns, da sind wir auf der A8 bei Bernau am Chiemsee, außerdem in Amberg in der Bayernwerkstatt. Straße. Und Unterfranken ist auch am Start, hier der Blitzer auf der B8 bei Bibelried. 80 dürft ihr fahren. Und wenn ihr noch was gesehen habt, Staus oder Blitzer, dann immer her damit. 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
3: Ja, und ihr seid auch alle dabei. Gleich die ganz neue von The Bowser. Oasis dabei. Und jetzt schön Wumms, Bibi Rexha.

0: Und vorher?
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0: Yes, sagt ihr mir einen ganz typischen Satz aus eurem Berufsleben. Ich sage euch, was ihr arbeitet und alle raten wie immer mit. Jetzt beim Tobi aus Ingolstadt. Tobi, dein Satz.
2: Der Erfolg ist abhängig vom Oberflächenzustand.
0: Was?
2: Genau.
0: Der Erfolg ist abhängig vom Oberflächenzustand.
2: Genau, und auch mit Absicht fies gewählt. Ich sag Ihnen jedenfalls.
0: Na, danke dir. Ich habe jetzt gerade so eine Eisfläche vor mir. Bist du im Eishacklerstadion zuständig für...
2: Nein, das hat gar nichts damit zu tun.
0: Okay, sind wir irgendwie so im Chemiebereich?
2: Auch nicht, nein.
0: Bist du Konditor und du machst so richtig schöne Torten und...
2: Das wäre cool, aber nein, leider auch nicht.
0: Bist du Lackierer?
2: Das wäre so eine der Sachen gewesen, wo ich selber gesagt hätte, das wäre so mein Tipp, aber das stimmt auch nicht.
0: Bist du Innenausstatter?
2: Nein. Also vielleicht als Tipp, wir sind tatsächlich im IT-Bereich.
0: Hä?
2: Ja, genau.
0: Cybersicherheit.
2: Kommt sehr nah.
0: Erlös uns.
2: Also mein Job ist Datenretter, also zum Beispiel eine defekte Festplatte. Man kann alles reparieren, außer die Oberfläche, die kann man nur reinigen. Und diese Oberfläche ist sehr empfindlich, also es geht da um Nanometerbereich. Und deswegen fast jeden Tag die Frage, wie ist die Erfolgswahrscheinlichkeit? Und die Antwort, wir müssen schauen, es ist abhängig vom Oberflächenzustand.
0: Super, du Lieber. Dann rette doch ganz viele Daten, ja?
2: Vielen Dank.
0: Welchen Satz habt ihr für mich und für alle zum Mitraten? Meldet euch über die 0800 994 1000, nur hier auf Antenne Bayern.

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2: Das Antenne Bayernwetter. Wir haben 32 Grad in Altötting in Oberbayern. Es sind 28 in Babenhausen im Allgäu und 29 in Kunststadt in Oberfranken. In der Nacht, da fängt das Regnen an, bleibt uns dann auch morgen am Mittwoch. Dazu wird es windig und nur noch um die 20 Grad warm.
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2: Um 17 Uhr in der neuen PISA-Bildungsstudie hat Deutschland so schlecht abgeschnitten wie noch nie. Die bayerische Kultusministerin Stolz, die sieht Bayern aber schon auf einem guten Weg, Jutta Rebrock.
4: Ja, die Ministerin verweist auf mehr Unterrichtsstunden. In Deutsch und Mathe gibt's an den bayerischen Grundschulen 6 Wochenstunden zusätzlich, sagt Stolz. Und schon 1,5 Jahre vor der Einschulung wird geprüft, wie gut die Kinder sprechen können. Wenn nötig, gibt es dann eine verpflichtende Sprachförderung. Vor allem im Lesen und in Mathe haben Schülerinnen und Schüler in der PISA-Studie schlecht abgeschnitten. Die Präsidentin des Bayerischen Lehrer- und Lehrerinnenverbands, Simone Fleischmann, zeigte sich im Antenne Bayern-Interview ziemlich sauer.
5: Vor 25 Jahren sprachen wir vom PISA-Schock. Heute sind die Kinder schlechter als damals. Wir müssen schon mal hingucken, was macht der Lehrermangel? Bildung ist was anderes geworden wie früher. Darauf braucht es jetzt Antworten. Wir können nicht einfach weitermachen mit dem alten Zopf.
4: Deutschland dürfe bei der Bildung nicht immer hinterherhechten, sagt Fleischmann.
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4: Nach mehreren Angriffen auf die Energieversorgung in Deutschland ist der mutmaßliche Täter gefasst. Die Polizei entdeckte den 48-Jährigen in der Nähe des Kraftwerks Weißweiler bei Aachen. Im Unterholz fanden die Beamten auch ein Zelt mit Sprengstoff. Gute Nachricht für alle Skater oder Biker. Der Pump Track in Memmingen ist so beliebt, dass er länger stehen bleibt. Bayern-Reporter Leon Stojanovic im Allgäu.
6: Eigentlich sollte die Pop-Up-Anlage nur über die Ferien stehen bleiben, weil aber so viele Leute zum Skaten, Biken oder Rollern hergekommen sind, bleibt die bis Ende September. Hier waren auch ganz viele kleine Kinder mit Laufrädern am Start. Ursprünglich sollte am Tiroler Ring ein größerer Skatepark entstehen. Wegen der schwierigen Haushaltslage wurde das Projekt aber hinten angestellt.
4: Auf der Bahnstrecke München-Nürnberg konnten heute stundenlang keine Züge rollen. Wegen einer Stellwerkstörung in Fischbach war ein Abschnitt zwischen Nürnberg und Feucht gesperrt. Seit dem Nachmittag rollt der Bahnverkehr wieder. Es kann aber noch Ausfälle und Verspätungen geben, so die Bahn.
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4: David aus Franken ist beeindruckt davon, wie sozial klitzekleine Tierchen sein können.
7: Ameisen sind echt spannende Tiere. Forscher in Würzburg haben jetzt in einem Ameisenhügel reingezoomt und entdeckten, Ameisen haben so etwas wie ein Krankenhaus. Es gibt richtige Krankenschwestern, die die Wunden von verletzten Ameisen sauber machen. Sie beschützten ihre Kolonie so vor Krankheiten.
4: So toll.
2: Wirklich toll. Wollt ihr auch bei uns Ferienreporterin oder Reporter werden? Meldet euch super gerne, schickt eine Sprachnachricht an die 0800 994 1000. Markus Lukas für euch hat alles im Blick im Antenne Bayern Verkehrszentrum. Wir wollen, dass ihr gut ankommt.
8: Servus, ja, und wir starten mit dem Justin.
9: Auf der A93 zwischen Mitterteich und Balkenberg ist ein Unfall passiert. Feuerwehr ist vor Ort, Polizei und Vollsperrung.
8: Ja, danke Justin fürs Melden. Die Situation ist noch ziemlich unübersichtlich. Unfallaufnahme läuft hier auf jeden Fall. Erste Empfehlung von uns, wenn ihr könnt, umfahrt die Stelle weiträumig, am besten über die B15. Dann gehen wir auf die A7 Fulda Richtung Würzburg. Zwischen dem Fuldaer Dreieck und Bad Brückenau Wildflecken. Die Dauerbaustelle mit 13 Kilometer Stau. Aktuell 40 Minuten dauert es länger, sagt unsere Antenne Bayern Echtzeitmessung. Vorsicht auf der A96 München-Lindau in beiden Fahrtrichtungen zwischen Holzgünz und Memmingen Ost. Vorsicht, hier ist ein Hund auf der Fahrbahn unterwegs. Passt hier bitte besonders gut auf. Dann die A99 Westumfahrung München zwischen Neuherberg und dem Dreieck Allach. 9 Kilometer zäh. Hier ist einfach viel los. 17 Minuten dauert es länger. Und die B307 Miesbach Richtung Bayerisch Zell zwischen Miesbach und Stiersee. Hier laufen gerade Sanierungsarbeiten. Die ganze Woche dadurch aktuell 2 Kilometer Stau. Eine Stunde kommt obendrauf. Die neuesten Blitzer bayernweit nur bei uns. Auf der A73 wird geblitzt bei Fürth. Außerdem in Passau in der Bayerwaldstraße. Und die B471 ist mit dabei. Hier der Blitzer kurz vor Putzbrunnen im 70er Bereich. Und wenn ihr noch was gesehen habt, Staus oder Blitzer, dann sagt uns gerne kostenlos Bescheid. Ruft uns einfach an 0800 994 9000.

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0: Habt ihr euch verdient, gleich in Antenne Bayern Millennium Hit. 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

0: Kala Flashback aus den 90ern. Donna Luis für euch hier auf Antenne Bayern und gleich Bayerns beste Musik. Mit dem Hit von heute, Kygo, Khalid und Griffin. Mega geworden. Und, wie schaut es aus? In welchem Biergarten geht es ihr dann jetzt heute noch?
1: Nutzt wirklich diesen Spätsommerabend einfach nochmal so richtig aus, weil die nächsten Tage herbstelt's dann gescheit.
0: Trotzdem aber die Entwarnung, gell? Weil die Biergartenzeit ist zumindest bei Muck in Eisbrunn in der Oberpfalz noch nicht komplett vorbei, gell?
2: Nachdem ich als Biergartenwirt der Meinung bin, dass vom 1. März bis zum 31. Oktober Schnee sein muss, lasse ich mir das noch nicht gefallen, dass jetzt schon wieder Herbst sein soll.
0: Das verstehe ich total. Bist du aber eher so Typ Sommer oder Typ Herbst?
2: Absoluter Sommertyp und ich fand den

0: haben wir heuer wirklich genial. Und das ist natürlich für den Biergartenwirt und für mich ganz persönlich einfach Wahnsinn. Wenn es mal so richtig lang und schön und heiß ist, das mag ich total gern.
1: Ist da viel mehr Bier rausgegangen?
0: Ja, das auf jeden Fall. Man, bei uns rumpelt es zurzeit ja sowieso wie Sau. Mhm. Und das Wetter hat uns natürlich heuer extrem in Karten gespielt. Und das freut mich halt einfach, wenn man da wirklich viele Tage hat, wo man genießen kann.
1: Absolut. Worauf freust du dich jetzt aber dann im Herbst?
0: Weil du, wenn es wieder losgeht mit die Kirche und die Kirchweih gehen und dann, wenn es so Richtung Weihnachten geht, da rumpelt es ja einmal noch ganz schön. Ja. Und wenn dann die ersten Weihnachtsfeiern wieder starten, das ist natürlich eine tolle Zeit, die wirklich eine schöne Magie hat.
1: Ich finde auch, glaube ich, wenn wir so immer Sommer, Sommer, Sommer hätten, wäre es irgendwie auch nicht Bayern und nicht unseres, oder?
0: Ja, man will ja eigentlich immer das, was man gerade nicht hat. Ja. Gell? Und wenn es dann wieder Winter ist, jammert man zwar, dass es kalt ist, aber insgeheim ist es ja wieder eine gute Vorbereitung auf den nächsten Sommer.
1: Total. Ja, Muck, dann wünschen wir dir jetzt einen richtig schönen Herbst. Und ich weiß nicht, aber ich persönlich finde es schon auch geil, dann unter diesen saftigen Kastanien sitzen, vielleicht der Jackerl dabei haben. Das ist jetzt auch nicht weniger schön.
0: Na, freilich. Ist immer super.
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8: Das Antenne Bayern-Wetter. 28 Grad in Sonthofen im Allgäu. 29 haben wir in Kleinostheim, Unterfranken und 29 in Sinzing in der Oberpfalz. In der Nacht und morgen sauber nass und windig. Herbstelt nur noch maximal 23 Grad.
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9: Rund um den Nürnberger Flughafen stellen immer öfter Urlauber ihre Autos in den Wohngebieten ab. Die Anwohner finden kaum noch einen Parkplatz und fühlen sich von der Stadt im Stich gelassen. Die Initiative Stopp Flughafenparker Nürnberg Nord hat schon über 1700 Unterschriften gesammelt und will das Memminger Modell, also Parkscheibe statt gratis Langzeitparken. Die Stadt hat dieses Modell aber erstmal abgelehnt. Julia Schmidt, Nürnberg.
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10: Hier in Wasserburg ist heute offiziell der Startschuss für den Bau des neuen Feuerwehrhauses gefallen. Es wird aus einem Hauptgebäude, unter anderem mit großer Fahrzeughalle und Büros, sowie einem Nebengebäude mit Technikräumen und Waschhalle bestehen. Die Bauarbeiten sollen bis Sommer 2028 dauern und rund 17 Millionen Euro kosten. Oskar Otten, Wasserburg am Inn.
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11: Für Deutschlands ersten Vogelstimmen-Imitationswettbewerb am 19. September hier in Landshut werden noch Teilnehmer gesucht. Also wer kann zum Beispiel einen Raben nachmachen, eine Taube, einen Zaunkönig oder einen Wiederhopf? Wer bei seinem Zwitscher-Auftritt dann auch noch ein tolles Kostüm anhat, bekommt extra Punkte. Tanjoka, Landshut.
12: Und jetzt die Meldung der Stunde, Jutta Rebrock.
13: In der neuen PISA-Bildungsstudie haben deutsche Schülerinnen und Schüler so schlecht abgeschnitten wie noch nie. Die Migrationsbeauftragte der Bundesregierung, Nathalie Pawlak, fordert jetzt ein verpflichtendes letztes Kita- oder Vorschuljahr. Sprachfähigkeiten und soziale Kompetenzen seien zwei wichtige Voraussetzungen für den Schulalltag. Die Integration von Kindern mit Migrationsgeschichte müsse früh mit guten Kitas und Sprachförderung beginnen, so Pawlak.
12: 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Markus Lukas im Antenne Bayern Verkehrszentrum.
14: Servus, Jan, wir starten direkt auf der Straße.
15: Grüß euch, hier ist der Michael schon wieder.
14: Hi.
15: Auf der A3 Richtung Pausdorf vor der Grenzkontrolle. Kontrolle staut sich schon wieder.
16: Ja, danke fürs Melden. Zwischen Neuhaus am Inn und Passau Süd im Moment 4 Kilometer Stau. Eine Viertelstunde müsst ihr mehr einplanen, sagt unsere Antenne Bayern Echtzeitmessung. Dann gehen wir auf die A7, Fulda Richtung Würzburg. Zwischen dem Fuldaer Dreieck und Bad Brückenau Wildflecken 12 Kilometer Stau in der Baustelle. Im Moment 35 Minuten hier oben drauf kommen. Dann haben wir die A94, München Richtung Passau. Zwischen Paarstetten und Lengdorf im Moment 6 Kilometer Stau. Hier dauert es eine Viertelstunde länger. Und die A99, München Nord Richtung München Südwest. Im Moment viel los hier zwischen Neuherberg und dem Dreieck Allach. 9 Kilometer Stau, das ist der Feierabendverkehr mit 23 Minuten, die ihr mehr einplanen müsst. Die neuesten Blitzer bayernweit nur bei uns. Da starten wir in Adelsdorf. Hier steht der Blitzer am Eisweier. Außerdem in Heretsried, in der Augsburger Straße. Und auf der B12 kurz vor Marktl im 80er Bereich. Und wenn ihr noch was gesehen habt, Staus oder Blitzer, sagt uns gerne kostenlos Bescheid. Einfach anrufen 0800 994 9000.
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17: Ja, hello, rein geht's in euren Feierabend gleich mit Harry Styles, geil, Peter Fox dabei und los geht's. David Guetta und J-Lo.

der geht einfach immer. Harry Styles für euch hier auf Antenne Bayern. Wir haben Ideen, gell, wir Bayern. Und wir haben Ziele. Und das führt zu so ein paar richtig crazy Weltrekorden. Der neueste, der Weltrekord im, Achtung, Dauerstockschießen. 42 Stunden lang am Stück vom FC Altransberg aus dem Landkreis Cham in der Oberpfalz. Zwei Fünferteams haben pausenlos da auf dem Asphalt durchgespielt. Auch herrlich, drei Jungs vom SV Kollenburg in Niederbayern zum Beispiel. Denen war langweilig. Und dann haben sie sich gedacht, oh ja, bauen wir halt eine XXXL-Bierkiste. 4 Monate lang haben sie getüftelt und 15 Bierdragels zusammengeschraubt. 300 Halbliter Glasflaschen haben da in diesem Teil Platz. Und dann haben wir auch noch das größte Gin-Tonic-Glas der Welt gebaut, in Hausham in Oberbayern. Über 1000 Liter passen da rein. Gebaut hat das Teil, ja, ein Aquariumbauer. Und das Allgäu kann es auch. Bad Hindelang hat auch einen mega geilen Rekord geknackt im gleichzeitigen Läuten von Kuhglocken. Über 2500 waren es. Also, wir sind kreativ. Und wir haben es drauf. Ich bin sehr gespannt, was ihr in Zukunft noch so treibt. Habt einen richtig schönen Nachmittag mit Bayerns bester Musik. Und jetzt Wesley Arms hier auf Antenne Bayern.

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2: Das Antenne Bayern Wetter. 29 Grad haben wir in Pfaffenhofen an der Ilm in Oberbayern. 25 in Rehau, Oberfranken und 28 sind es in Grafenwöhr in der Oberpfalz. Ab heute Nacht kommt der Regen, es wird kühler. Morgen dann 10 Grad weniger als heute und nass.
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2: Es ist gleich Punkt 18 Uhr in 9 Sekunden. Ich warte es nicht mehr. In 3 Wochen, da steht fest, welche Stadt deutscher Olympiakandidat wird. Jutta Rebrock, München, hofft ja auf Spiele des Herzens.
10: Ja, für die Landeshauptstadt und den Freistaat geht es jetzt in die heiße Phase ihrer Bewerbung für die Sommerspiele 2036, 40 oder 44. Ein großes Plus sind kurze Wege. Rund 50% der Wettbewerbe sollen direkt rund um das Münchner Olympiagelände stattfinden. Insgesamt 90% der Wettkämpfe im Umkreis von 30 Kilometern. Oberbürgermeister Krause spricht von einem Infrastrukturbooster durch Olympia. Der U-Bahn-Ausbau soll vorangetrieben werden, genauso wie die Stadtentwicklung. Und für Ministerpräsident Söder ist die Nachhaltigkeit der große Trumpf. Der Großteil der Sportstätten sei schon vorhanden.
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10: Finanzminister Klingbeil hat im Bundestag seine Haushaltspläne für das kommende Jahr vorgestellt. Er hofft, dass Investitionen in die Infrastruktur schnell Früchte tragen.
11: Wir bauen, wir reformieren, wir machen Deutschland sicherer. Deutschland hat allen Grund, an seine eigene Stärke zu glauben.
10: Die Opposition kritisiert, dass sehr hohe Schulden aufgenommen werden. Seit Tagen wurde er gesucht. Nun hat die Polizei den 48-Jährigen gefasst, der für mehrere Attacken auf die deutsche Energieversorgung verantwortlich sein soll. Der Mann fiel der Polizei in der Nähe des Kraftwerks Weißweiler bei Aachen auf. Er hatte Sprengstoff bei sich. Ingolstadt bekommt finanzielle Unterstützung vom Bund. Rund 18,5 Millionen Euro fließen in die Infrastruktur der Stadt. Bayern-Reporter Oskar Otten in Oberbayern.
12: Mit dem Geld sollen hier in Ingolstadt unter anderem die Schillerbrücke saniert, die Grundschule Ringsee erweitert und Anschaffungen für die Feuerwehr finanziert werden. Insgesamt fließen 17 Millionen Euro in bereits laufende Projekte. Rund 1,5 Millionen werden für neue Vorhaben beantragt. Weil das Geld der Stadt knapp ist, hofft Oberbürgermeister Michael Kern, dass Ingolstadt damit weiter finanziell stabilisiert werden kann.
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10: Unser Ferienreporter Luis weiß, warum es sich für Schülerinnen und Schüler lohnen könnte, ein bisschen singen zu üben.
13: In einer Woche geht bei uns in Bayern die Schule wieder los. Da gibt's dann eine neue Regel. Bei Abschlussfeiern müssen die Bayern-Hymne und entweder die deutsche Nationalhymne oder die Europahymne gespielt werden. Man kann sie singen, selbst mit Instrumenten spielen oder einfach abspielen. Da gibt's also bald einiges zu hören.
2: Zauberhaft, oder? 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Das Antenne Bayern Verkehrszentrum, Markus Lukas.
1: Servus und erstmal Vorsicht, wir haben ein brennendes Fahrzeug auf der A9 Berlin-Nürnberg zwischen dem Bindlacher Berg und Bayreuth Nord. Hier in beiden Richtungen, passt bitte auf, durch den Rauch kommt es zu Sichtbehinderungen. Dann haben wir die A7 Fulda Richtung Würzburg zwischen dem Fuldaer Dreieck und Bad Brückenau. Wildflecken, 12 Kilometer, immer noch zäh fließender Verkehr hier in der Dauerbaustelle. 17 Minuten gibt es extra, sagt unsere Antenne Bayern Echtzeitmessung. Dann haben wir die A94 München Richtung Passau zwischen Paarstetten und Lengdorf, 6 Kilometer Stau hier, 20 Minuten euer Zeitverlust. Viel los gerade noch auf der A99 Autobahnring München zwischen dem Dreieck München Südwest und dem Dreieck Allach. Nochmal 10 Kilometer Stau, 37 Minuten on top. Die neuesten Blitzer bayernweit nur bei uns. Justin.
5: Auf der A8 Richtung München ist zwischen Leipheim und Günzburg in der 130er-Zone auf der rechten Seite ein Blitzer.
1: Dankeschön fürs Melden. Noch ein Blitzer auf der A6 bei Petersaurach, Tempo 120, und auf der B470 kurz vor Lonnerstadt im 70er-Bereich. Und wenn ihr noch was gesehen habt, Staus oder Blitzer, dann sagt uns gerne kostenlos Bescheid. Ruft uns einfach an 0800 994 9000.
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2: Ja, und mit euch allen gleich eine Antenne bei den Millennium Hits. Basis-Flashback gibt's aus den 90ern. Und jetzt einer von heute.
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0: Nur so, nicht anders klingt Bayerns beste Musik für euch. Die Backstreet Boys hier auf Antenne Bayern. Und gleich Gamper and the Doni. 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Auch nicht das Aufschieben der Tiefkühltruhe.
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0: auf Antenne Bayern. 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
1: Nico Santos,

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20: Das ist Antenne Bayernwetter. Wir haben 27 Grad in Burg Bernheim in Mittelfranken, 26 in Waldsassen in der Oberpfalz und 22 in Mittenwald in Oberbayern. In der Nacht, da fängt das Regnen an. Es bleibt uns dann auch morgen am Mittwoch. Dazu kommt der Wind auf und nur noch um die 20 Grad.
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22: In Würzburg werden jetzt junge Lebensretter ausgebildet. Das Uniklinikum Würzburg bietet für 7. und 8. Klassen kostenlose Reanimationstrainings an. Die Schüler üben in einer Doppelstunde ganz praktisch Erste Hilfe, den Umgang mit Bewusstlosen und Wiederbelebung, zusammen mit Profis aus der Notfallmedizin. Schulen in Würzburg und Umgebung können direkt beim Klinikum Termine anfragen. Julia Schmidt, Würzburg.
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23: Kempten bekommt einen neuen Illersteg. Die alte Brücke ist zu
0: wurde, um weiter genutzt werden zu können. Praktischerweise wird der neue Steg einfach an die alte Stelle gebaut, weil da auch schon Fuß- und Radwege angeschlossen sind. Baustart ist noch diesen Monat. Ende 2027 soll der dann schon fertig sein. Leon Stojanovic, Kempten.
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2: Hier in Rosenheim konnte die Bürgerstiftung dank einer anonymen Spende von 1.000 Euro mehr als 20 Kindern und Jugendlichen einen Besuch auf dem Herbstfest ermöglichen. Die Kinder aus dem offenen Sportangebot Bewegung im Westen haben sich sehr darüber gefreut. Ohne die Spende wäre das für viele von ihnen nicht einfach so möglich gewesen. Oskar Otten, Rosenheim.
20: Und jetzt die Meldung der Stunde. Jutta Rebrock.
17: Ganz Deutschland fiebert seit Tagen mit bei dieser Fahndung. Nach mehreren Angriffen auf die Stromversorgung hat die Polizei jetzt den Tatverdächtigen gefasst. Die Polizei entdeckte den gesuchten 48-Jährigen in der Nähe des Kraftwerks Weißweiler bei Aachen. Außerdem noch ein Zelt mit Sprengladungen. Der Mann soll versucht haben, mit selbstgebauten Raketen einen dünnen Draht über Hochspannungsleitungen zu schießen und so einen Kurzschluss auszulösen.
20: 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Das Antenne Bayern Verkehrszentrum, Markus Lukas.
23: Servus, ja, wir haben leider einen schweren Unfall. Maurice.
24: Richtung Binnacher Berg bei Bayreuth auf der A9 ist ein LKW in Vollbrand und da ist komplette Sperrung.
23: Ja, bitte passt auch auf, in der Gegenfahrbahn. Hier kommt es zu Sichtbehinderungen durch den Rauch. Im Moment ist es noch alles ein bisschen unklar. Die Unfallaufnahme läuft bereits. 3 Kilometer Stau haben wir hier aktuell schon. Wenn ihr hier unterwegs seid, fahrt die Stelle am besten weiträumig. Dann gehen wir rüber auf die A7 Fulda Richtung Würzburg. Zwischen dem Fulda A3 und Bad Brückenau-Volkers 6 Kilometer Stau. Aktuell eine Viertelstunde müsst ihr mehr einplanen, sagt unsere Antenne bei einer Echtzeitmessung. Unfall auch auf der A93 Regensburg Richtung Weiden zwischen Wernberg-Köblitz und Luhe-Wildenau. Hier bitte unbedingt die Rettungsgasse bilden, weil die Rettungskräfte in der Anfahrt sind. Die Unfallaufnahme läuft und es beginnt sich zu stauen. Dann haben wir die A94 München Richtung Passau zwischen Paarstetten und Dorfen. Im Moment 5 Kilometer Stau. Hier 13 Minuten euer Zeitverlust aktuell. Und schauen wir noch auf die A99 Autobahnring München. Viel los aktuell zwischen Neuherberg und dem Dreieck Allach. 10 Kilometer zäh. In Summe auch hier eine Viertelstunde, die ihr mehr einplanen müsst. Die neuesten Blitzer bayernweit nur bei uns. Da wird geblitzt auf der A73 bei Fürth, der Klassiker im 100er Bereich. Außerdem in Weiding auf der B20 und in Amberg in der Bayernbergstraße. Und wenn ihr noch was gesehen habt, Staus oder Blitzer, dann immer her damit. Kostenlos 0800 994 9000.
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20: Das ist ja nicht nur Feierabend, das ist ja auch noch ein Sommerabend und den genießt ihr bitte gleich. Mr. Big für euch dabei und jetzt sau!

Musik. Das ist Tempest City, Bayerns beste Musik hier auf Antenne Bayern. Fast zwei Jahrzehnte waren sie gefühlt das Traumpaar im deutschen Fernsehen. Und jetzt ist nichts mehr. Wayne und Annemarie Carpendale, die sind kein Paar mehr und das sogar schon seit Anfang des Jahres. Und warum das quasi keiner gemerkt hat? Weil die beiden einfach, wie als wäre nichts, weiter zusammen

in ihrem Haus in München gewohnt haben und immer noch wohnen. So, mit dem Ex nach der Trennung noch unter einem Dach. Kann das funktionieren? Das ist die Frage, die euch heute bewegt. Rebecca schreibt auf unserer Antenne Bayern Facebook-Seite: Ich denke, in 99% der Fällen kann das auf gar keinen Fall klappen. Jürgen meint: Funktioniert. Ich bin seit einem Jahr getrennt. Wir leben weiterhin als WG in unserem Haus zusammen, vor allem wegen unserer gemeinsamen Tochter. Klar, ist natürlich nochmal ein Riesenfaktor, wenn da Kinder mit im Spiel sind. Ist bei den Carpendales ja auch der Fall. Schwierig wird es dann nur, wenn das passiert, was Martin meint, bis der Erste den neuen Partner oder die neue Partnerin mitbringt. Heikel. Trotzdem irgendwie total schön und inspirierend, oder? Zu hören, dass nicht automatisch jedes Beziehungsende in irgendeinem Chaos oder im schlimmsten Fall auch im Krieg enden muss. Und ihr macht euch jetzt einen schönen Feierabend, bitte ohne Ehedrama, mit Bayerns bester Musik. Gleich noch Nico Santos mit dabei. Und jetzt frischer Wind. Natasha Bedingfield auf Antenne Bayern.

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0: wieder mal bevor. Für viele wichtiger als Weihnachten und Geburtstag zusammen. Apple stellt heute den neuesten heißen Scheiß der Technikwelt vor. Antenne Bayern, die Indra.
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1: Das Antenne Bayern-Wetter. Wir haben 25 Grad in Murnau am Staffelsee in Oberbayern, 23 sind es in Freyung Niederbayern und 23 in Oberleichtersbach Unterfranken. In der Nacht und morgen, da wird es sauber nass, Wind zieht auch noch auf, also richtig schön ungemütlich und dann auch nur noch maximal 23 Grad morgen tagsüber.
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1: Um gleich 19 Uhr und Obacht geben, Firmen in Bayern. Momentan werden wieder super viele Phishing-Mails verschickt. Jutta Ribrock, davor warnt die Industrie- und Handelskammer in Oberfranken.
14: Vor allem Unternehmen, die das Abo von Microsoft 365 verwenden, sind von der neuen Masche betroffen. Die Angreifer verschicken täuschend echt aussehende Microsoft-Mails mit einem Anmeldelink. Und wer sich dann über diesen Link aus der Mail auf seinem Konto anmeldet, der lässt die Hacker auf sein Konto. Also nicht auf diesen Link klicken, rät die IHK ganz dringend. Wenn man sich anmelden muss, dann ganz direkt auf dem eigenen Konto.
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14: In der neuen PISA-Bildungsstudie hat Deutschland so schlecht abgeschnitten wie noch nie. Die bayerische Kultusministerin Stolz sieht Bayern aber schon auf einem guten Weg. Sie verweist auf mehr Unterrichtsstunden. In Deutsch und Mathe gibt's an den bayerischen Grundschulen 6 Wochenstunden zusätzlich, sagt Stolz. Und schon 1,5 Jahre vor der Einschulung wird geprüft, wie gut die Kinder sprechen können. Wenn nötig, gibt es dann eine verpflichtende Sprachförderung. alle Jahre wieder passiert. Kaum ist das Oktoberfest eröffnet, beginnt in München das Gehuste und die Arztpraxen füllen sich. Jetzt läuft in der Landeshauptstadt eine Aufklärungskampagne. Bayern-Reporter Oskar Otten in Oberbayern.
15: München impft heißt die Kampagne. Dahinter stehen das Gesundheitsreferat und die Kliniken der großen Unis hier in München. Sie wollen über Atemwegsinfekte und Impfungen informieren. Gerade zu Wiesn ist das wichtig, denn in den Bierzelten haben es Erkältungsviren leicht. Christoph Spinner vom Klinikum rechts der Isar sagt, Impfungen, vor allem gegen Corona und Grippe, könnten helfen, das Risiko für Ansteckung und schwere Verläufe zu senken.
14: Nach mehreren Angriffen auf die Stromversorgung in Deutschland hat die Polizei den mutmaßlichen Täter gefasst. Die Beamten entdeckten den 48-Jährigen nach tagelanger Suche in der Nähe des Kraftwerks Weißweiler bei Aachen. Laut Polizei hatte er Sprengmittel bei sich. Und das trendet gerade online, eine unglaubliche Rettungsaktion in der Türkei. Ein Video auf Instagram zeigt, wie ein junges Mädchen vom Balkon im dritten Stock zu fallen droht. Sie hält sich mit letzter Kraft noch am Geländer fest. Ein Passant sieht das und reagiert sofort. Er hangelt sich fast wie Spider-Man die Fassade des Hauses hoch. Vom Balkon ein Stockwerk drunter greift er dann zusammen mit einem weiteren Mann die Beine des Mädchens und die beiden ziehen sie dann auf den sicheren Boden. Das Video von dieser Rettungsaktion wird gerade im Internet gefeiert.
1: 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Das Antenne Bayern Verkehrszentrum. Markus Lukas hat alles im Blick. Wir wollen, dass ihr gut ankommt.
16: Servus, ja, und es klemmt immer noch auf der A8 Salzburg Richtung München. Zwischen Bad Aibling und dem Irschenberg. Grund ist die Wanderbaustelle. Hier 3 Kilometer Stau. Aktuell 13 Minuten kommen oben drauf, laut unserer Antenne Bayern Echtzeitmessung. Und dann haben wir immer noch die Lösch- und Bergungsarbeiten auf der A9 Berlin Richtung Nürnberg mit der Vollsperre zwischen Markt Schorgast und dem Windlacher Berg. Hier ist ein LKW völlig ausgebrannt und es kann auch immer noch zu Sichtbehinderungen durch den Rauch kommen. Also fahrt hier bitte besonders vorsichtig. Im Moment 5 Kilometer Stau. Stand jetzt müsst ihr auf jeden Fall 20 Minuten mehr einplanen. Aber wenn ihr könnt, umfahrt die Stelle am besten weiträumig. Die neuesten Blitzer bayernweit. Nur bei uns in Unterfranken wird geblitzt. Auf der B19 bei Poppenhausen im 70er Bereich. Außerdem in Neu-Ulm in der Adenauer Straße. Und die Ina hat noch was.
17: Ein Blitzer auf der B20 von Bad Reichenhall Richtung Freilassig. In Hammerau bei der Ortseinfahrt rechts steht der graue Blitzer.
16: Auf der B20 in Hammerau, danke dir fürs Melden. Und wenn ihr noch was gesehen habt, Staus oder Blitzer, dann macht's wie die Ina, kostenlos melden. 0800 994 9000.
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1: Und ihr seid auch immer noch alle dabei. Das ist doch herrlich. Eine Antenne bei Millennium Hit gibt's gleich. Richtig guter 90er Flashback dabei.

Meister, sondern der ist auch ein richtiges Weltrekordland. Ein paar Jungs vom FC Altransberg in der Oberpfalz, die haben jetzt den Weltrekord im Dauerstockschießen. 42 Stunden lang am Stück auf dem Asphalt mit zwei Fünferteams. Herzlichen Glückwunsch, wir feiern sehr. Aber das sind nicht die einzigen mit so einem Durchhaltevermögen. In Nürnberg haben vor kurzem knapp 2000 Musikerinnen und Musiker mit ihren Posaunen, mit den Trompeten, mit den Hörnern 3 Tage lang am Stück durchgespielt. Das sind 72 Stunden, das ist so crazy. Und Erfindergeist gibt's in Niederbayern. Das war sogar Weltrekordgeschichte, weil das gab's noch nie. Die Kategorie höchste Geschwindigkeit auf einem Fahrzeug mit Feuerlöscherantrieb. Muss man auch erstmal drauf kommen, oder? Also die Feuerlöscher waren am Skateboard, am Radl, an einem Rollstuhl, an einem Go-Kart fest. Und dieses Go-Kart, das ist dann mit knapp 100 km/h davon gefetzt. Einfach nur verrückt ist auch die Weltrekordidee mit dem Einkaufswagen schieben. 3 Teams aus je 12 Supermarktmitarbeiterinnen und Mitarbeitern sind gegeneinander angetreten auf einer Bahn am Münchner Flughafen. Und das Ergebnis, ziemlich genau einen Tag haben sie durchgeschoben. Insgesamt zurückgelegte Strecke beim Siegerteam fast 300 Kilometer mit einem Einkaufswagen. Es ist herrlich. Also, vielleicht sitzt es gerade zusammen, überlegt es heute mal mit der Häuben, was ist denn dann der nächste Rekord, den ihr nach Bayern holt. Ich bin sehr gespannt. Also, macht euch einen schönen Abend jetzt mit Callum Scott und Whitney Houston hier auf Antenne.

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1: Das Antenne Bayern-Wetter. Ab heute Nacht kommt der Regen und es kühlt sauber runter. Morgen 10 Grad weniger als heute und nass.
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4: Rund um den Nürnberger Flughafen stellen immer öfter Urlauber ihre Autos in den Wohngebieten ab. Die Anwohner finden kaum noch einen Parkplatz und fühlen sich von der Stadt im Stich gelassen. Die Initiative Stopp Flughafenparker Nürnberg Nord hat schon über 1700 Unterschriften gesammelt und will das Memminger Modell, also Parkscheibe statt gratis Langzeitpark. Die Stadt hat dieses Modell aber erstmal abgelehnt. Julia Schmidt, Nürnberg.
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5: Hier in Wasserburg ist heute offiziell der Startschuss für den Bau des neuen Feuerwehrhauses gefallen. Es wird aus einem Hauptgebäude, unter anderem mit großer Fahrzeughalle und Büros, sowie einem Nebengebäude mit Technikräumen und Waschhalle bestehen. Die Bauarbeiten sollen bis Sommer 2028 dauern und rund 17 Millionen Euro kosten. Oskar Otten, Wasserburg am Inn.
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6: Auch hier in Deggendorf warten die Obstbäume darauf, geerntet zu werden. Also wenn sie ein gelbes Band am Baumstamm haben, dann darf sich jeder an den Äpfeln oder Birnen bedienen. Kostenlos. Diese öffentlichen Naschbäume gibt es auch in vielen anderen Regionen in Bayern. Tanja Hocker, Deggendorf.
7: Und jetzt die Meldung der Stunde mit Jutta Ribrock.
8: Altkanzlerin Angela Merkel zeigt sich schockiert über den Erfolg der AfD in Sachsen-Anhalt. Bei der Digitalmesse der Deutschen Telekom in Köln sagte Merkel, das sei ein Einschnitt.
9: Ein wirklicher Einschnitt, den wir in der Geschichte der Bundesrepublik Deutschland erleben. Es blutet einem, also mir als CDU-Mitglied, blutet das Herz.
8: Merkel rief dazu auf, den Menschen im Land Politik besser zu erklären. Die demokratischen Parteien müssten stärker den Kontakt zu Bürgerinnen und Bürgern suchen.
1: Dass sie gut ankommt, das Antenne Bayern Verkehrszentrum mit Markus Lukas.
10: Servus, und wir haben immer noch das Pannenauto auf der A8 Salzburg Richtung München zwischen Bergen und Grabenstedt. Die linke Spur ist hier blockiert und deswegen kommt ihr gerade nur stockend dran vorbei. Und die A9 Berlin-Nürnberg zwischen Bindlacher Berg und Bayreuth Nord. Immer noch das brennende Fahrzeug bzw. die Löscharbeiten sind schon weit fortgeschritten. Es gibt hier aber immer noch Sichtbehinderungen durch den Rauch. Beide Fahrbahnen sind gesperrt. Ihr werdet über die U18 umgeleitet. Trotzdem staut es sich hier in Fahrt Richtung Nürnberg zwischen Bad Berneck-Himmelkron und Bayreuth Nord. Auf 8 Kilometer 55 Minuten müsst ihr mehr einplanen, sagt unsere Antenne Bayern Echtzeitmessung. Und die Gegenrichtung, Fahrt Richtung Berlin hier zwischen Bayreuth Süd und Bindlacher Berg. 5 Kilometer Stau hier, 22 Minuten gibt es obendrauf. Die neuesten Blitzer bayernweit nur bei uns. In Unterfranken wird geblitzt auf der B8 bei Biebelried. 80 dürft ihr hier fahren. Außerdem in Herzogenaurach in der Beutelsdorfer Straße. Und Adrian Blitzer in Erding.
11: Wenn ihr von der Therme kommt Richtung Mediamarkt, auf der rechten Seite vor der Kreuzung, vor der großen blitzen sie wieder fleißig.
10: Danke fürs Bescheid geben, und wenn ihr noch was gesehen habt, Staus oder Blitzer, dann sagt uns gerne kostenlos Bescheid. Einfach anrufen 0800 994 9000.
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1: Ja, und richtig schön, dass ihr dabei seid. Gleich David Guetta, Nickelback dabei, und ab geht's mit meinem Lieblingssong gerade.

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1: Das ist euer Dienstagabend mit David Guetta und Bibi Rexha hier auf Antenne Bayern. Und ihr seid herrlich, ihr habt nochmal durchgezogen, gell? Was für diesen Sommer einfach nochmal sein musste. Und teilt's mit uns, Laura und Carla aus Zorneding-Oberbayern, waren nochmal planschen im Steinsee. Der Christian aus Kaufbeuren im Allgäu, der hat sich nochmal einen richtig fetten Eisbecher gegönnt mit Erdbeeren und richtig Fettsahne auf der Terrasse vor der Eisdiele. Und die Chrissy aus Bad Kissing in Unterfranken, die war nochmal mit dem Radl unterwegs, in der kurzen Hosen und im T-Shirt. Und hat eine Fliege verschluckt. Herrlich, genießt es. Jetzt dann halt mit einem Jackerl und Bayerns beste Musik hier auf Antenne Bayern. Rag & Bone Man.

Es ist 7:45, das Antenne Bayern Verkehrszentrum. Wichtige Meldung für euch. Achtung, wir haben einen Geisterfahrer, der ist unterwegs auf der A9 München-Nürnberg. Zwischen München-Frankfurter Ring und dem Kreuz München-Nord in beiden Richtungen kommt euch hier gerade ein Geisterfahrer entgegen. Bitte nicht überholen, nicht nebeneinander fahren. Die A9 München-Nürnberg zwischen München-Frankfurter Ring und dem Kreuz München-Nord. Achtung, Geisterfahrer unterwegs. Ich sag euch natürlich sofort Bescheid, wenn die Gefahr vorbei ist.

0: 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Martin Garrix und Ed Sheeran. Repeated. 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

0: 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Wetter in Schrobenhausen auf 26 Grad, 25 in Bad Windsheim, 24 in Oberfichtach in der Oberpfalz. Morgen schaut's dann ganz anders aus. Die Höchstwerte sinken kräftig runter auf 18 bis 23 Grad. Dazu ist der Wind auch ziemlich stark. Morgen im Südosten dann regnerisch, teilweise auch nochmal mit Gewittern. Ab und zu in Mainfranken auch ein bisschen Sonne mit dabei.
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2: Um 20 Uhr mit Jutta Ribrock. Guten Abend. München macht im Rennen um die deutsche Olympia-Bewerbung weiter Druck. In 3 Wochen wird die Stadt bestätigt, die als deutscher Kandidat in die Bewerbung für die Spiele ab 2036 geht. Münchens Oberbürgermeister Krause und Ministerpräsident Söder sind sich einig.
3: München ist in Deutschland Sportmetropole Nummer 1. Wir können große Ereignisse wie kaum jemand anders. Das Entscheidende ist die Nachhaltigkeit. Nicht zerklüftet über zig Städte, sondern im Wesentlichen in einer Stadt. Bei uns, der Großteil, fast 50%, sind um das Olympiagelände. 90% sind nur 30 Kilometer entfernt. Und wichtig, wir glauben, dass wir ein hervorragendes Sommermärchen bieten können.
2: Am 26. September wird der Deutsche Olympische Sportbund seine Entscheidung über den Kandidaten treffen. Nach mehreren Angriffen auf die Energieversorgung in Deutschland ist der mutmaßliche Täter gefasst. Die Polizei entdeckte den 48-Jährigen in der Nähe des Kraftwerks Weißweiler bei Aachen. Zoe Tasovali berichtet.
4: Als die Polizei den Mann schnappte, hatte er weitere Sprengmittel dabei. Auch in einem Zelt im Unterholz fanden die Beamten Sprengladungen. NRW-Innenminister Roll sagt deshalb ziemlich deutlich, der war immer noch unterwegs und wollte weitermachen. Dieses Spiel ist beendet worden. In Sachsen zeigt sich inzwischen, was hätte passieren können. Innenminister Schuster sagt, im schlimmsten Fall hätte in der Region der Strom ausfallen können. Dazu kam es aber nicht.
2: Mehr Betreuung, mehr Jobchancen für Mütter. Durch den Kita-Ausbau für unter 3-Jährige arbeiten Mütter häufiger in Vollzeit und seltener in Minijobs. Das zeigt eine Studie des Nürnberger Instituts für Arbeitsmarkt- und Berufsforschung. Welcher Fußballspieler wird dieses Jahr mit dem goldenen Ball ausgezeichnet? Harry Kane ist einer der 30 Kandidaten für die Wahl zum besten Spieler der vergangenen Saison. Der Stürmerstar des FC Bayern wurde ebenso für den Ballon d'Or nominiert wie seine Teamkollegen Ulisse

0: Diaz und Upamecano. Und von den FC Bayern Frauen sind Clara Bühl, Pernille Harder und Momoko Tanikawa nominiert. Und das trendet gerade online. Forschende sehen erstaunliche Parallelen im Leben von 100-Jährigen und deren Kindern. Eine neue Studie zeigt, wer Eltern hat, die extrem alt werden, hat im Schnitt ein deutlich geringeres Sterberisiko und weniger typische Alterskrankheiten. In den sozialen Netzwerken wird jetzt darüber diskutiert, ob gute Gene alles sind oder ob es eben auch um Dinge wie Lifestyle, Ernährung und Mindset geht, die sich die gesunden Jungen von den Eltern abgeschaut haben.
1: Es ist kurz nach 8 und hier ist das Antenne Bayern Verkehrszentrum. Wir wollen, dass ihr gut ankommt. Auf der A9 München-Nürnberg erstmal die Entwarnung. Kein Geisterfahrer mehr. Zwischen München-Frankfurter Ring und dem Kreuz München-Nord alles wieder gut. Auf der A8 Salzburg Richtung München. Zwischen dem Dreieck Interl und Bad Aibling 5 Kilometer Stau, 23 Minuten plus. Auf der A9 Berlin-Nürnberg zwischen Bindlacher Berg und Bayreuth Nord brennt ein Auto. Achtung, hier haben wir dichten Rauch. Beide Fahrtrichtungen sind gesperrt. Ihr werdet über die U18 umgeleitet. Und die neuesten Blitzer bayernweiten über uns. A6 bei Petersaurach im 90er-Bereich. In Neu-Ulm auf der Adenauer Straße und B8 bei Biebelried. Habt ihr noch was gesehen? Staus und Blitzer? Meldet ihr kostenlos 0800 994 9000.

Olli Humberstone auf Antenne Bayern. Wir spielen euch Bayerns beste Musik. Dienstag ist es und da haben wir richtig viel Musik für euch reingepackt. Gleich ein geiler 80er Flashback. Falco, lang nicht mehr gehört. Mit der Kommissar Leonie packe ich euch rein. Einer von ihren aktuellen Hits und natürlich die coolsten Millennium-Hits. Jetzt was zum Kuscheln für euch. Von Snow Patrol.

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2: Und hier ist das Update aus dem Antennebahn-Verkehrszentrum. Wir wollen, dass sie gut ankommt. 22 Minuten plus auf der A8 Salzburg in Richtung München. Zwischen Rosenheim und Bad Aibling 5 Kilometer Stau. A9 in Richtung Süden, Berlin Richtung Nürnberg. Zwischen dem Windlacher Berg und Bayreuth Nord brennt ein Auto. Hier ist viel Rauch auf der Fahrbahn. Ihr werdet über die U18 umgeleitet, weil die eine Richtung komplett gesperrt ist. Die neuesten Blitzer bayernweit nur bei uns auf der A9 bei Pegnitz, A73 bei Fürth wird geblitzt und in Gößweilstein auf der August-Sieghardt-Straße. Habt ihr noch was gesehen? Staus und Blitzer meldet ihr kostenlos 0800 994 9000.
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2: Hallo, ihr seid auch mit dabei und die großartigen Hits von heute.

letzte Sommerferienwoche läuft im Freistaat und wir sind jeden Tag bei euch und haben natürlich noch die besten Tipps, was ihr jetzt in der letzten Zeit noch so machen könnt. Findet ihr alles auf antenne.de und natürlich haben wir gute Musik, auch jetzt für den Feierabend, für alle, die gerade auch in der Arbeit sind tagsüber. Gleich Loy und David Puentes mit Golden Summer und hier ist Bryan Adams for you. 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

0: schöner, warmer Tag, dürfen uns aber nicht mehr dran gewöhnen. Morgen wird es frühherbstlich, 18 bis 23 Grad, kräftiger Wind, teilweise auch immer wieder Regen- oder Gewitterschauer.
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2: Mit Stefan Schütz. Grüß Gott. Ingolstadt bekommt finanzielle Unterstützung vom Bund. Rund 18,5 Millionen Euro fließen in die Infrastruktur der Stadt. Bayern-Reporter Oskar Otten in Oberbayern.
3: Mit dem Geld sollen hier in Ingolstadt unter anderem die Schillerbrücke saniert, die Grundschule Ringsee erweitert und Anschaffungen für die Feuerwehr finanziert werden. Insgesamt fließen 17 Millionen Euro in bereits laufende Projekte. Rund 1,5 Millionen werden für neue Vorhaben beantragt. Weil das Geld der Stadt knapp ist, hofft Oberbürgermeister Michael Kern, dass Ingolstadt damit weiter finanziert stabilisiert werden kann.
2: Die Europäische Union lässt der Ukraine nun neue Finanzhilfen zum Kauf von US Patriot Flugabwehrraketen zukommen. Damit reagiert Brüssel auf Bitten von Präsident Zelensky, der auf leere Munitionslager hingewiesen hatte. Auch Deutschland und Großbritannien haben weitere Zusagen für die Flugabwehr gegen russische ballistische Raketen gemacht. Insgesamt sollen nun weitere 3,2 Milliarden Euro an die Ukraine ausgezahlt werden. Deutschland ist weiter ein erfindungsreiches Land. In der Rangliste der 100 innovativsten Weltregionen liegt Deutschland mit 7 Städten bzw. Ballungsräumen auf Platz 3 hinter den USA und China. Gewichtet werden internationale Patentanmeldungen, wissenschaftliche Veröffentlichungen und Investitionen in innovative Jungunternehmen. Eine technische Störung bei der britischen Flugsicherung sorgt für Chaos an mehreren Flughäfen. Betroffen sind unter anderem Heathrow, Gatwick, Stansted, Manchester und Birmingham. Viele Maschinen können nicht wie geplant starten. Auch an deutschen Airports gibt es deswegen Ausfälle. Genannt werden Frankfurt, Düsseldorf und München. Es gibt wohl ein Problem im System zur Flugabwicklung. Mit dem Start der Liga-Phase beginnt die neue Fußball-Champions-League-Saison. Aus der Bundesliga sind München, Dortmund, Leipzig und Stuttgart dabei. Als erstes startet heute Borussia Dortmund. Moritz Einzel berichtet.
4: Es könnte ein ganz dankbares Auftaktspiel sein für den BVB. Die Dortmunder empfangen zu Hause den spanischen Vertreter FC Villarreal. Diese Partie gab es bereits in der vergangenen Saison in der Champions-League-Liga-Phase und da gewann der BVB klar und deutlich mit 4:0. Gegen einen ähnlichen Spielverlauf hätten die Schwarz-Gelben heute sicher nichts einzuwenden. Anstoß ist um 21 Uhr.
2: Das trendet gerade online. Eine unglaubliche Rettungsaktion in der Türkei. Ein Video auf Instagram zeigt, wie ein junges Mädchen vom Balkon im 3. Stock zu fallen droht. Sie hält sich mit letzter Kraft noch am Geländer fest. Ein Passant sieht das und reagiert sofort. Er hangelt sich fast wie Spider-Man die Fassade des Hauses hoch. Vom Balkon 1 Stockwerk unten drunter greift er dann mit Hilfe eines anderen Mannes die Beine des Mädchens und zieht es auf den sicheren Boden. Also alles gut gegangen und das Video von der Rettungsaktion wird gerade im Internet gefeiert.
0: Kurz nach 9, hier ist das Antenne Bayern Verkehrszentrum. Wir wollen, dass ihr gut ankommt auf der A8 Salzburg Richtung München. Zwischen Rosenheim und Bad Aibling 5 Kilometer Stau, Wartezeit 25 Minuten. Und auf der A9

0: Berlin Richtung Nürnberg. Zwischen Bindlacher Berg und Bayreuth Nord brennt immer noch ein Auto. Hier Sichtbehinderung durch Rauch. Ihr werdet über die U18 umgeleitet. Die neuesten Blitzer bayernweit nur bei uns. Passau, Bayerwaldstraße, in Weiding auf der B20 und Lonnerstadt auf der B470. Habt ihr noch was gesehen? Staus und Blitzer meldet ihr kostenlos 0800 994 9000.
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0: Und gleich mit Phantom Planet. California. Die Hymne über den sonnigsten US-Bundesstaat. Dazu schon mal die Hymne für den Freitag, The Cure, Friday I'm in Love und hier die Hymne für euren Feierabend.
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0: 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Feierabend. 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
0: Ja, und damit es euch nicht so geht wie der Monja, gibt's jetzt ganz exklusiv alle falschen Antworten, die wir bisher schon hatten.
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0: Und hier ist für euch das Antenne Bayern Verkehrszentrum, 21.28 Uhr. Wir wollen, dass ihr gut ankommt. Achtung, wir haben immer noch 20 Minuten Zeitverlust auf der A8 Salzburg Richtung München. Zwischen dem Dreieck Interl und Bad Aibling 4 Kilometer Stau. Das kostet euch aktuell 20 Minuten Zeit. Auf der A9 Berlin Richtung Nürnberg zwischen Bindlacher Berg und Bayreuth Nord. Bergungsarbeiten, da brennt ein LKW. Die rechte Spur und mittlere Spur sind gesperrt. Ihr werdet an der Unfallstelle über die linke Spur vorbeigeleitet. Und die neuesten Blitzer bekommt ihr bayernweit nur hier bei uns auf Antenne Bayern. Passau-Bayer-Waldstraße steht einer, B20 bei Weiding und dann noch einer auf der B472 bei Rettenbach am Auerberg. Habt ihr noch was gesehen? Staus und Blitzer meldet ihr kostenlos 0800 994 9000.
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0: Hallo. Und mit den großartigen Hits von heute jetzt die aktuelle von Kato und John.

Stacey Abrams mit den aktuellen Hits hier auf Antenne Bayern mit That's So True. Was habe ich vor 22 Uhr noch für euch mit dabei? Ein geilen 90er-Flashback von Roxette gibt's noch. Spending My Time. Dazu packe ich euch die ganz neue Nummer von Michael Schulte, Love Sick. Und die Beats ganz entspannt für den Dienstagfeierabend von Mr. Props. Waves, Bayerns beste

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2: Bei uns im Kloster ist es ein ganz hoher Wert, das Alleinsein in den Tagesablauf zu integrieren. Das heißt, wir nehmen uns neben der Arbeit bewusst Zeit, in der wir allein und in Stille sind. Das ist für uns sehr wichtig. Im Alleinsein kommen wir zur Ruhe, können einmal aufatmen und uns für Gott öffnen. Heißt das, dass wir die Einsamkeit lieben? Nein, denn gerade im Alleinsein darf ich so oft die Erfahrung machen, dass ich eben nicht einsam bin. Ich finde wieder zu mir und Gott ist da. Das weiß ich und das spüre ich. Und ich glaube, das Gegenteil gilt genauso. Wenn ich mir nie Zeit zum Alleinsein nehme, kann es sein, dass ich mich gerade in Menschenmengen trotzdem sehr einsam fühle. Wie schlimm ist es zum Beispiel, wenn man sich auf Partys verloren fühlt? Gerade dann, wenn eigentlich Zeit für Freude ist. Damit ich Gemeinschaft mit anderen richtig genießen kann, muss ich immer wieder lernen, auch das Alleinsein auszuhalten. Meine Erfahrung, Alleinsein ist dann nicht einfach nur ein notwendiges Übel, sondern kann eine echte Bereicherung sein. Besonders in einem Leben, das mit genug Lärm vollgestopft ist. Alleinsein und Entschleunigung tun wirklich gut. Einen schönen Abend. Pater Benedikt Eble, katholische Redaktion.
0: Also Antenne Bayern Wetter und der Wetterwechsel kommt heute Nacht, jetzt aktuell noch mit 17 Grad in Nürnberg, 20 in Kempten, 22 Grad in Vilshofen an der Donau. Aber die Temperaturen, die ziehen jetzt ordentlich nach unten. Höchstwerte morgen dann noch 18 bis 23 Grad. Es kann immer wieder schauern, ab und zu auch mal gewittern. Kräftiger Wind bei 18 bis 23 Grad.
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3: Mit Florian Klaus. Grüß Gott. Gute Nachrichten für alle Skater oder Biker. Der Pumptrack in Memmingen ist so beliebt, dass er länger stehen bleibt. Bayern-Reporter Leon Stojanovic im Allgäu.
4: Eigentlich sollte die Pop-Up-Anlage nur über die Ferien stehen bleiben, weil aber so viele Leute zum Skaten, Biken oder Rollern hergekommen sind, bleibt die bis Ende September. Hier waren auch ganz viele kleine Kinder mit Laufrädern am Start. Ursprünglich sollte am Tiroler Ring ein größerer Skatepark entstehen. Wegen der schwierigen Haushaltslage wurde das Projekt aber hinten angestellt.
3: Linken-Fraktionschefin Reicheneck wirft der Bundesregierung eine verfehlte Bildungspolitik vor. Hintergrund ist das mäßige Abschneiden 15-jähriger Schülerinnen und Schüler in der PISA-Schulstudie. Reicheneck sagte der Rheinischen Post, sie ist wütend, dass der Bildungserfolg so stark von der sozialen Herkunft abhängt und fordert Investitionen in Personal, Schulen und Kitas. Der mutmaßliche Saboteur hinter den Angriffen auf Stromleitungen in drei Bundesländern wollte offenbar weitermachen. NRW-Innenminister Reul sagte, es spreche alles für einen Einzeltäter. Festgenommen wurde der 48-Jährige bei Aachen. Soita Sowali berichtet.
5: Als die Polizei den Mann schnappte, hatte er weitere Sprengmittel dabei. Auch in einem Zelt im Unterholz fanden die Beamten Sprengladungen. NRW-Innenminister Reul sagt deshalb ziemlich deutlich, der war immer noch unterwegs und wollte weitermachen. Dieses Spiel ist beendet worden. Die Ermittler prüfen trotzdem weiter, ob noch jemand beteiligt war.
3: An Tabakrauch sterben, ohne selbst zu rauchen. Das passiert weltweit immer noch millionenfach. 2023 hat das Passivrauchen fast 1,7 Millionen Menschen das Leben gekostet. Das zeigt eine neue Studie, die im britischen Fachmagazin The Lancet veröffentlicht wurde. Besonders häufig entstand durch das Passivrauchen eine Durchblutungsstörung des Herzmuskels. Rauchen gilt als die häufigste vermeidbare Todesursache. Die Einbruchserie in Frankreichs Museen reißt nicht ab. Nun trifft es das Renoir-Museum in Südfrankreich. Dort hatten es Unbekannte auf vier wertvolle Gemälde des Malers Pierre-Auguste Renoir abgesehen. Ihr Wert wird auf 9 Millionen Euro taxiert. Die Täter sollen Schwächen eines Wachwechsels ausgenutzt haben. Zwei der Bilder haben sie auf der Flucht zurückgelassen. Das trendet gerade online. Die Fans des FC Augsburg feiern unermüdlich weiter, dass ihr Verein zum ersten Mal in der Vereinsgeschichte Tabellenführer der Fußball-Bundesliga ist. Nach dem krassen 4:1-Erfolg gegen Eintracht Frankfurt am Wochenende geht's ab auf Insta und Co. In einem Meme stellen sie den FCA zum Beispiel auf eine Stufe mit dem FC Barcelona und Manchester City. Aber auch völlig zu Recht, wenn Augsburg den Rekordmeister FC Bayern nach 67 Spieltagen von Platz 1 ablöst.
0: Ja, Glückwunsch. Kann man auch dann mal ganz offen und ehrlich sagen, dass Antenne Bayern Verkehrszentrum jetzt für euch. Wir wollen, dass ihr gut ankommt. 13 Minuten dauert es länger auf der A8 Salzburg Richtung München zwischen dem Dreieck Interl und Bad Aibling. 3 Kilometer Stau. A9 Berlin Richtung Nürnberg zwischen Pindlacher Berg und Bayreuth Nord. Bergungsarbeiten, da brennt oder brannte ein LKW. Rechte und

0: Ort. Ihr werdet an der Unfallstelle auf der linken Spur vorbeigeführt. Aktuell steht ihr 7 Kilometer an, 17 Minuten kostet euch das. Die neuesten Blitzer bayernweit nur bei uns. Nussdorf am Inn auf der Brandenburger Straße. B20 bei Runding im 70er-Bereich und Bayreuth-Bismarckstraße. Habt ihr noch was gesehen? Staus und Blitzer? Gerne kostenlos melden. 0800 994 9000.
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0: Und gleich mit Robbie Williams. Echte Antenne Bayern Millennium Hit Sound. Dazu die 90er im Flashback. Wham Do Project. Und natürlich Kamrat.
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hat jetzt mal seine Kappe abgesetzt und siehe da, es sind Haare darunter. Wer hätte das denn gedacht? Macht euch einen schönen Abend. Mark Forster ist natürlich in der Playlist dabei. Leonie gleich und hier Robbie Williams mit

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2: Kurz vor 11, das Antenne Bayern Verkehrszentrum. Wir wollen, dass sie gut ankommt auf der A9 in Richtung Nürnberg. Zwischen Windelhaberg und Bayreuth-Nord laufen immer noch Bergungsarbeiten. Da hat ein LKW gebrannt, rechte und mittlere Spur sind gesperrt. Ihr werdet an der linken Spur an der Unfallstelle vorbeigeführt. Die neuesten Blitzer bayernweit nur bei uns. B27 bei Kist im 50er-Bereich. Lonnerstadt auf der B470 und B472 bei Rettenbach am Auerberg. Habt ihr noch was gesehen? Staus und Blitzer meldet ihr kostenlos. 0800 994 9000.
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2: Schön, dass ihr mit dabei seid. Jetzt gibt's für euch die aktuellen Hits auf Antenne Bayern von Joe.

Justin Bieber und The Kid LAROI haben damit 2021 den Sommerhit schlechthin generiert. Stay auf Antenne Bayern, macht euch einen schönen Feierabend. Gleich gibt's die neue von Cat's Eye. Geile Mischung aus K-Pop und unserer europäischen Musik. Hört ihr gleich, Animal heißt die Nummer, und davor gibt's noch 90er Flashback. Mit den Crash Test Dummies.

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3: Hier ist das Antenne Bayern Wetter. Vorerst war das jetzt mal der letzte richtig heiße Sommertag. Vielleicht kommt ja dann ein bisschen später dieses Jahr noch mal was. Das weiß man natürlich nicht, aber morgen dann wieder 17 bis 22 Grad, deutlich kühler. Auch herbstlich draußen. Es kann immer mal wieder sehr stark regnen oder auch gewittern. Ein kräftiger Wind ist auch mit dabei. Also der Herbst kommt auf jeden Fall so langsam, aber sicher zu uns rüber.
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5: Mit Florian Klaus. Grüß Gott. Die Krise bei VW trifft jetzt auch Oberfranken. Die enge Zusammenarbeit zwischen Volkswagen und dem Zulieferer Brose steht auf dem Prüfstand. Betroffen ist auch der Standort Coburg. Bayern-Reporterin Julia Schmidt in Oberfranken.
6: Ja, Volkswagen fährt ein hartes Sparprogramm und stellt mehrere Werke und Projekte in Frage. Das sorgt auch beim Zulieferer Brose für Unsicherheit. Am Standort Coburg arbeiten Brose-Mitarbeiter an Bauteilen für künftige Modelle und sie wissen, wenn VW kürzt, kann das am Ende auch Folgen für ihre Jobs haben. Konkrete Pläne aus Wolfsburg gibt's aber noch nicht.
5: Die SPD-Bundestagsfraktion fordert nach dem weiteren Abrutschen deutscher Schüler beim PISA-Test ein Krisentreffen auf Bundesebene. Deutschland brauche jetzt einen Bildungsgipfel von Bund, Ländern und Kommunen, sagte die stellvertretende Fraktionschefin Schmidt. Tine Klimach berichtet.
7: Lesen, Mathe, Naturwissenschaften. Die getesteten 15-Jährigen waren so schlecht wie noch nie. Die Testergebnisse zeigten klar, die Trennlinie laufe zwischen Jugendlichen aus sozial privilegierten und sozial benachteiligten Familien, so die Studienmacher. Deren Vorschläge? Schon im Vorschulalter sollten mögliche Lernprobleme entdeckt und angegangen werden. Und schlicht mehr Geld, vor allem für Schulen mit vielen Kindern in schwierigen Lebenslagen.
5: Mehrfach ist das deutsche Stromnetz zuletzt Ziel von Sabotageangriffen gewesen. Jetzt hat die Polizei nach tagelanger Fahndung einen verdächtigen 48-Jährigen gefasst. Die Ermittler glauben, dass er in mehreren Bundesländern versucht haben soll, Stromleitungen in der Nähe von Kohlekraftwerken zu sabotieren. Mehrfach ist das gelungen. Bei der Festnahme hatte der Mann laut Polizei Sprengmittel bei sich. Auf der A9 ist bei Bayreuth wegen eines brennenden Lastwagens stundenlang kein Durchkommen gewesen. Der mit Laminat beladene Sattelzug brannte laut Polizei zuerst am Motorraum. Die Flammen griffen dann auf den Anhänger und die Ladung über. Das Laminat schmolz und tropfte teils brennend auf die Fahrbahn. Die Brandursache ist noch unklar. Verletzt wurde niemand. Der Schaden wird auf insgesamt rund 400.000 Euro geschätzt. Gibt es Skiweltmeisterschaften in Zukunft fast jedes Jahr? Manche Kritiker fühlen sich von dieser Idee des neuen Chefs des Internationalen Ski- und Snowboardverbands Ospild an die umstrittenen WM-Expansionspläne im Fußball erinnert. Der hat den Vorschlag verteidigt. Der WM-Titel bedeutet für die Athleten auch finanziell sehr viel. Mehr Weltmeisterschaften würden ihnen zugutekommen. Außerdem hätten kleinere Länder mit einer WM mehr Ziele, so Ospild. Das Trend ist gerade online. Forschende sehen erstaunliche Parallelen im Leben von 100-Jährigen und ihren Kindern. Eine neue Studie zeigt, wer Eltern hat, die extrem alt werden, hat im Schnitt ein deutlich geringeres Sterberisiko und weniger typische Alterskrankheiten. In den sozialen Netzwerken diskutieren viele darüber, ob gute Gene alles sind oder ob es eben doch auch um Dinge wie Lifestyle, Ernährung und Mindset geht, die man sich von den Eltern abschaut.
3: 3:11, das Antenne Bayern Verkehrszentrum. Wir wollen, dass ihr gut ankommt. Immer noch ein brennender LKW, beziehungsweise jetzt wahrscheinlich mittlerweile komplett gelöschter LKW auf der A9 Berlin Richtung Nürnberg zwischen dem Wendlacher Berg und Bayreuth Nord. Da laufen aber noch die Bergungsarbeiten. Rechte Spur und mittlere Fahrstreifen sind gesperrt. Ihr werdet über die linke Spur an der Unfallstelle vorbeigeleitet. Die neuesten Blitzer bayernweit nur bei uns in Gilching, die Bodenseestraße, Würzburg auf der B19 und B20 bei Runding im 70er-Bereich. Habt ihr noch was gesehen? Staus und Blitzer, meldet ihr kostenlos 0800 994 9000. Gute Fahrt euch.
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3: Und gleich mit Kylie Minogue in der Playlist. Echter Antenne Bayern Millennium Hit Sound. Dazu kommen die 90er gleich von Rod Stewart mit Rhythm of My Heart. Direkt nach Trailer.

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Feierabendzeit im Freistaat. Viele legen aktuell so ein bisschen die Füße auf die Couch. Es ist auch nicht mehr so gemütlich draußen, also kein Balkonwetter mehr. Gleich gibt's für euch Liquido mit Narcotic Party Sound aus den 90ern. Und hier ist Taylor Swift. The Fate of Ophelia.

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3: Und hier ist das Antenne Bayern Verkehrszentrum. 23.30 Uhr. Wir wollen, dass ihr gut ankommt. Unfall auf der A8 München Richtung Stuttgart. Sind Personen auf der Fahrbahn zwischen Leipheim und dem Kreuz Ulm-Elchingen. Vorsicht. Auf der A9 Berlin Richtung Nürnberg zwischen Windlacher Berg und Bayreuth Nord. Bergungsarbeiten hat ein LKW gebrannt. Rechte und mittlere Spur sind gesperrt. Ihr werdet über die linke Spur an der Unfallstelle vorbeigeleitet. Und die neuesten Blitzer bayernweit nur bei uns. B299 bei Geisenhausen. Außen steht eine Lonnerstadt auf der B470 und B472 bei Rettenbach am Auerberg. Habt ihr noch was gesehen? Staus und Blitzer? Meldet's kostenlos 0800 994 9000.
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3: Und jetzt mit Kygo, Khalid und Griffin und diesem aktuellen Hit.
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beste Musik mit Dua Lipa und Houdini. Gleich gibt's noch Cyril mit Stumbling In. James Blunt mit einem sehr coolen Millennium-Hit, 1973. Ein Flashback von Bon Jovi kommt noch mit dazu. Und was ganz Ruhiges für euren Abend. Jetzt mit Lucas Graham und Love Someone. Ich bin Maxi Auer und das ist Bayerns beste Musik auf Antenne Bayern.

0: das Antenne Bayern Wetter. Regen und Gewitter breiten sich aus, die Temperaturen sinken dabei auf 18 bis 14 Grad. Tagsüber regnet es von den Alpen bis zum Bayerischen Wald noch häufig, sonst lässt der Regen nach. Am Nachmittag kommt besonders im westlichen Franken die Sonne hervor. Die Höchstwerte erreichen 17 bis 22 Grad.
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0: Mit Florian Klaus. Grüß Gott. Nach einem tödlichen Betriebsunfall auf einer Baustelle an der Universität in Regensburg hat die Polizei die Ermittlungen aufgenommen. Bayern-Reporterin Tanja Hugger in der Oberpfalz.
2: Der Arbeiter einer Gerüstbaufirma ist in einen fast 20 Meter tiefen Aufzugsschacht gefallen. Der 64-Jährige starb letzten Freitag an seinen schweren Verletzungen. Nach ersten Ermittlungen der Polizei war die Luke dieses Schachts nur provisorisch abgedeckt. Und deshalb ist auch die Berufsgenossenschaft informiert. Es geht jetzt darum herauszufinden, warum dieser Schacht nicht besser abgesichert war.
0: Die tagelange Fahndung ist beendet. Nach den Angriffen auf Stromleitungen in drei Bundesländern ist der mutmaßliche Täter gefasst. Polizisten entdeckten den 48-Jährigen nahe dem Kraftwerk Weißweiler bei Aachen. NRW-Innenminister Reuß sagt, der Mann wollte offenbar weitermachen. Suita Sowali berichtet.
3: Bei seiner Festnahme hatte der Mann Sprengmittel dabei. Weitere fanden die Ermittler in einem Zelt ganz in der Nähe. Roll geht derzeit von einem Einzeltäter aus. Die Ermittler wollen weitere Täter aber nicht ausschließen. In mehreren Bekennerbriefen schreibt der 48-Jährige vom Kampf gegen fossile Energie. Mit selbstgebauten Raketen soll er Drähte auf Hochspannungsleitungen geschossen und so Kurzschlüsse ausgelöst haben.
0: CSU-Chef Söder ist gegen ein Verbotsverfahren gegen die AfD. Das hat er in der ARD gesagt. Man müsse sich inhaltlich mit der AfD auseinandersetzen, die viele inhaltliche Schwachstellen habe. Sie sei natürlich keine normale Partei. Ihr Gedankengut enthält Menschenverachtend, so Söder. Nach der Wahl in Sachsen-Anhalt müsse ein demokratisches Ergebnis aber akzeptiert werden. Im aktuellen Entwurf für den kommenden Bundeshaushalt sind Kürzungen beim Klima- und Transformationsfonds vorgesehen. Das könnte im Parlament aber noch gestoppt werden, hat der umweltpolitische Sprecher der Union Helfrich in Aussicht gestellt. Es gehe um die Glaubwürdigkeit der Klimapolitik, sagte er. Aus dem Fonds kommen zum Beispiel Fördergelder für E-Autos und neue Heizungen. Die Ligaphase der Champions League hat begonnen und für die Fußballer von Borussia Dortmund war es ein guter Start. Mit 3:2 hat der BVB gegen den FC Villarreal gewonnen. Und auch die deutschen Basketballerinnen konnten einen Erfolg verbuchen. Sie stehen zum ersten Mal im Viertelfinale einer Weltmeisterschaft. Gegen Südkorea gab es bei dem Heimturnier in Berlin einen klaren Sieg. 94:56 der Endstand. Nächster Gegner ist Belgien. Das trendet gerade online. Der Frecciarossa, der rote Pfeil. Ein knallroter Hochgeschwindigkeitszug aus Italien, der gerade hier in Bayern getestet wird. Vor allem auf der Strecke Nürnberg-München. Denn er soll ja später mal München und Rom und München und Mailand miteinander verbinden. Aber es gibt schon Ärger und das ist ganz schön peinlich für uns. Denn kaum war der Zug mal abgestellt, ist er schon mit Graffiti beschmiert worden. Und zwar von unten bis oben, auch über die Fenster und nicht mal schön. Das Antenne Bayern Verkehrszentrum. Wir wollen, dass ihr gut ankommt. Auf der A9 Berlin Richtung Nürnberg, zwischen dem Bindlacher Berg und Bayreuth Nord laufen Bergungsarbeiten. Der rechte und der mittlere Fahrstreifen sind gesperrt. Der Verkehr wird auf dem linken Fahrstreifen an der Unfallstelle vorbeigeführt. Und auf der B2 München Richtung Augsburg hat es in München in der Landsberger Straße einen Unfall gegeben. In Höhe Wotanstraße ist darum die Richtungsfahrbahn gesperrt. Die Polizei regelt den Verkehr. Allen unterwegs eine gute Fahrt. Die neuesten Blitzer bayernweit nur bei uns. Einer steht an der A73 bei Fürth, dann gibt's einen Blitzer an der B27 bei Kist und ein Blitzer steht noch in Passau in der Bayerwaldstraße. Wenn ihr noch was habt, Staus oder Blitzer, meldet es uns immer gerne kostenlos unter der 0800 994 9000.
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2: Das Antenne Bayern Verkehrszentrum. Wir wollen, dass ihr gut ankommt. Auf der A7 Füssenreute-Ulm zwischen Föhringen und dem Dreieck Hittistetten in beiden Richtungen bitte aufpassen, da ist ein umgestürzter Baum. Auf der A9 Berlin Richtung Nürnberg zwischen Bindlacher Berg und Bayreuth Nord laufen Bergungsarbeiten. Der rechte und der mittlere Fahrstreifen sind gesperrt. Der Verkehr wird auf dem linken Fahrstreifen an der Unfallstelle vorbeigeführt. Und auf der A70 Bamberg Richtung Bayreuth zwischen dem Kreuz Bamberg und Schest steht ein defekter PKW. Es laufen Bergungsarbeiten, hier bitte aufpassen. Allen unterwegs eine gute Fahrt. Die neuesten Blitzer bayernweit nur bei uns. Einer steht an der A9 bei Pegnitz, dann gibt's einen Blitzer an der B8 bei Bibelried und ein Blitzer steht noch an der B299 bei Geisenhausen. Wenn ihr noch was habt, Staus oder Blitzer, meldet es uns immer gerne kostenlos unter der 0800 994 9000.

Das Antenne Bayern Wetter. Regen und Gewitter breiten sich aus. Die Temperaturen sinken dabei auf 18 bis 14 Grad. Tagsüber regnet es von den Alpen bis zum Bayerischen Wald noch häufig. Sonst lässt der Regen nach. Am Nachmittag kommt besonders im westlichen

0: Südfranken die Sonne hervor. Die Höchstwerte erreichen 17 bis 22 Grad.
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0: Mit Florian Klaus. Grüß Gott. Eigentlich sollte es nur eine ganz normale Verkehrskontrolle werden auf der A73 bei Fürth. Aber als die Polizisten zurück zu ihrem Streifenwagen kamen, wartete plötzlich tierischer Besuch. Hornissen haben das Polizeiauto bevölkert. Bayern-Reporterin Julia Schmidt in Mittelfranken.
2: Ja, die Hornissen hatten sich im Streifenwagen gemütlich gemacht und ließen sich auch erstmal gar nicht vertreiben, so die Polizei. Die Beamten mussten sogar extra Verstärkung durch die Feuerwehr holen. Mit einer Taschenlampe konnten sie die Tiere dann aus dem Auto locken, die sind dem Lichtpegel gefolgt. Warum die Hornissen im Auto gelandet sind, ist unklar.
0: Der mutmaßliche Saboteur, der in mehreren Bundesländern das Stromnetz angegriffen haben soll, wollte wohl weitermachen. Das hat NRW-Innenminister Reul nach der Festnahme des 48-Jährigen gesagt. Bei ihm waren Sprengmittel gefunden worden. Im Moment spricht laut Reul alles für einen Einzeltäter, die Ermittlungen gehen aber weiter. Die SPD-Bundestagsfraktion fordert nach dem weiteren Abrutschen deutscher Schüler beim PISA-Test ein Krisentreffen auf Bundesebene. Deutschland brauche jetzt einen Bildungsgipfel von Bund, Ländern und Kommunen, sagte die stellvertretende Fraktionschefin Schmidt. Tine Klimach berichtet.
3: Lesen, Mathe, Naturwissenschaften. Die getesteten 15-Jährigen waren so schlecht wie noch nie. Die Testergebnisse zeigten klar, die Trennlinie laufe zwischen Jugendlichen aus sozial privilegierten und sozial benachteiligten Familien, so die Studienmacher. Deren Vorschläge? Schon im Vorschulalter sollten mögliche Lernprobleme entdeckt und angegangen werden. Und schlicht mehr Geld, vor allem für Schulen mit vielen Kindern in schwierigen Lebenslagen.
0: Israel reagiert auf britische Sanktionen gegen Siedlungen im Westjordanland. So soll das britische Konsulat in Jerusalem geschlossen werden. Außerdem dürften mehrere britische Politiker und Aktivisten nicht mehr einreisen, hieß es. Großbritannien verbietet die Einfuhr von Waren aus illegalen israelischen Siedlungen. Weitere Länder wie Frankreich und Kanada wollen sich anschließen. Deutschland ist nicht dabei. Borussia Dortmund ist mit einem Sieg in die Fußball-Champions League gestartet. Mit 3:2 hat der BVB gegen den FC Villarreal gewonnen. Und die deutschen Basketballerinnen stehen zum ersten Mal im Viertelfinale einer Weltmeisterschaft. Das Team von Bundestrainer Olaf Lange hat Südkorea bei dem Heimturnier in Berlin klar mit 94:56 besiegt. Nächster Gegner ist Belgien. Das trendet gerade online. Eine unglaubliche Rettungsaktion in der Türkei. Ein Video auf Instagram zeigt, wie ein junges Mädchen vom Balkon im dritten Stock zu fallen droht. Sie hält sich mit letzter Kraft noch am Geländer fest. Ein Passant sieht das und reagiert sofort. Er hangelt sich fast wie Spider-Man die Fassade des Hauses hoch. Vom Balkon ein Stockwerk unten drunter greift er dann mit Hilfe eines anderen Mannes die Beine des Mädchens und zieht sie auf den sicheren Boden. Also alles gut gegangen und das Video von der Rettungsaktion wird gerade im Internet gefeiert. Das Antenne Bayern Verkehrszentrum. Wir wollen, dass ihr gut ankommt. Auf der A9 Berlin Richtung Nürnberg, zwischen dem Windlacher Berg und Bayreuth Nord laufen Bergungsarbeiten. Der rechte und der mittlere Fahrstreifen sind gesperrt. Der Verkehr wird auf dem linken Fahrstreifen an der Unfallstelle vorbeigeführt. Und auf der A9 Nürnberg Richtung München, zwischen Pfaffenhofen und Allershausen bitte aufpassen. Da ist eine ungesicherte Unfallstelle. Allen unterwegs eine gute Fahrt. Die neuesten Blitzer bayernweit nur bei uns. Einer steht an der B12 bei Simbach am Inn, dann gibt es einen Blitzer an der B470 bei Lonnerstadt und ein Blitzer steht in Friedberg an der Augsburger Straße. Wenn ihr noch was habt, Staus oder Blitzer, meldet es uns immer gerne kostenlos unter der 0800 994 9000.
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0: Der spannende Tag steht wieder mal bevor. 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Apple stellt morgen den neuesten heißen Scheiß der Technikwelt vor. 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
2: Das Antenne Bayern Verkehrszentrum. Wir wollen, dass ihr gut ankommt. Auf der A9 Berlin Richtung Nürnberg zwischen dem Windlacher Berg und Bayreuth Nord laufen Bergungsarbeiten. Der rechte und der mittlere Fahrstreifen sind gesperrt. Der Verkehr wird auf dem linken Fahrstreifen an der Unfallstelle vorbeigeführt. Und auf der A9 Nürnberg Richtung München zwischen Pfaffenhofen und Allershausen bitte aufpassen. Da ist eine ungesicherte Unfallstelle. Allen unterwegs eine gute Fahrt. Die neuesten Blitzer bayernweit nur bei uns. Einer steht an der A9 bei Pegnitz. Dann gibt's einen Blitzer an der B19 bei Würzburg. Und ein Blitzer steht noch in Burghausen an der Berchtesgadener Straße. Wenn ihr noch was habt, Staus oder Blitzer, meldet es uns immer gerne kostenlos unter der 0800 994 9000.
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0: Das Antenne Bayern Wetter. Regen und Gewitter breiten sich aus. Die Temperaturen sinken dabei auf 18 bis 14 Grad. Tagsüber regnet es von den Alpen bis zum Bayerischen Wald noch häufig. Sonst lässt der Regen nach. Am Nachmittag kommt besonders im westlichen Franken die Sonne hervor. Die Höchstwerte erreichen 17 bis 22 Grad.
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0: Mit Florian Klaus. Grüß Gott. Ingolstadt bekommt finanzielle Unterstützung vom Bund. Rund 18,5 Millionen Euro fließen in die Infrastruktur der Stadt. Bayern-Reporter Oskar Otten in Oberbayern.
2: Mit dem Geld sollen hier in Ingolstadt unter anderem die Schillerbrücke saniert, die Grundschule Ringsee erweitert und Anschaffungen für die Feuerwehr finanziert werden. Insgesamt fließen 17 Millionen Euro in bereits laufende Projekte, rund 1,5 Millionen werden für neue Vorhaben beantragt.